0: Missbrauch sowie Vergewaltigung von Kindern. Die große Zahl der mutmaßlichen Taten war bisher unbekannt. Viele sollen während seiner Arbeit passiert sein.
1: Der Arzt sitzt schon seit einigen Monaten in Untersuchungshaft. Laut Staatsanwaltschaft sollen sich die mutmaßlichen Taten über rund 12 Jahre gezogen haben. Angefangen haben die Ermittlungen nach der Anzeige einer Mutter Anfang des Jahres. Danach hat die Polizei Wohnungen durchsucht und zahlreiche Datenträger sichergestellt. Die Klinikgruppe sagt inzwischen selbst, das Vertrauen vieler Familien sei erschüttert und überprüft jetzt ihre Schutzmaßnahmen bei Untersuchungen von Kindern, unter anderem das Vier-Augen-Prinzip. Zoe Tassovali, Redaktion.
0: Der US-Senat hat den Wunschkandidaten für den Chefposten der Notenbank von Präsident Donald Trump bestätigt. Kevin Warsh soll den Posten übernehmen. Die Demokraten sehen das kritisch und fürchten, dass Trump damit Einfluss auf Entscheidungen der Notenbank nehmen will, die eigentlich politisch unabhängig handeln soll.
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1: Ich bin Jan-Henner Reitzer.
2: US-Präsident Donald Trump ist zu einem Besuch in China angekommen. Dort sind Gespräche mit Staatschef Xi Jinping geplant. Erreichen will Trump vor allem bessere Bedingungen für amerikanische Unternehmen auf dem chinesischen Markt.
3: Trump genoss den Empfang mit Sprechchören und Fähnchen sichtlich. Sein Sohn Eric, dessen Frau und Tech-Milliardär Elon Musk waren auch dabei. Bei den Gesprächen mit Xi geht es vor allem um Handelsfragen, den Zollstreit und offensichtlich auch um Deals auf dem Hightech-Sektor. Überschattet ist der China-Besuch vom Iran-Krieg, der Trumps Verhandlungsposition schwächt. Und auch die US-Waffenlieferungen an Taiwan sind ein Knackpunkt. Es gibt Sorge, dass Trump für Zugeständnisse aus Peking die US-Haltung zur Unabhängigkeit Taiwans ändern könnte. Tina Eck, USA.
2: Die Bundesregierung aus Union und SPD tut sich schwer, bei Sozialreformen und Haushalt zueinander zu finden. Überwinden will sie diese Gräben durch einen Schulterschluss mit Arbeitgebern und Gewerkschaften, die möglichst gemeinsam mit an den Tisch geholt werden sollen, damit dann Kompromisse gefunden werden, die alle mittragen. Ob das klappt, wird skeptisch gesehen. Arbeitgeber, Wirtschaft und Gewerkschaften sind nicht überzeugt, dass die anderen Beteiligten kompromissbereit sind. Das Amtsgericht München hat den YouTuber Marvin Wildhage unter anderem wegen Urkundenfälschung zu einer Geldstrafe verurteilt. Er hatte sich mit einem gefälschten Maskottchenkostüm bei der Fußball-EM 2024 Zugang zum Stadion in München verschafft.
4: Ein Fake-Maskottchenkostüm, gefälschte Akkreditierungen und ein manipuliertes Autokennzeichen. Damit schaffte es der YouTuber Marvin Wildhage beim EM-Eröffnungsspiel Deutschland gegen Schottland bis aufs Spielfeld. Wildhage argumentiert, das war investigativer Journalismus, um Sicherheitslücken bei der UEFA aufzudecken. Das Münchner Amtsgericht sieht das anders. Wildhage soll 60 Tagessätze zu je 150 Euro zahlen, also insgesamt 9.000 Euro. Zudem werden 5.400 Euro aus Webvideo-Einnahmen eingezogen. Aus München, Moritz Einzel.
2: In den vergangenen Wochen sind in Brandenburg in mehreren Fällen Rinder gestohlen worden. Insgesamt mehr als 150 Tiere, darunter auch wertvolle Zuchttiere. Die Polizei prüft, ob die Fälle zusammenhängen. Der Bauernverband rät, Kontrollgänge zu verstärken.
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1: Ich bin Jan-Henner Reitzer. Die Bundesregierung hat in ihrer Kabinettssitzung Änderungen bei den Vorgaben für neue Heizungen beschlossen. Geplant ist, dass weiterhin auch neue Gas- und Ölheizungen eingebaut werden dürfen. Außerdem hat die Regierung einen Entwurf beschlossen, der härtere Strafen rund um K.O.-Tropfen vorsieht.
2: Geplant ist, dass K.O.-Tropfen rechtlich so eingestuft werden wie eine Waffe oder ein gefährliches Werkzeug. Das heißt, wer sie etwa nutzt, um ein wehrloses Opfer zu vergewaltigen oder auszurauben, muss mit mindestens 5 Jahren Haft rechnen. Allerdings ist es oft schwer nachzuweisen, dass K.O.-Tropfen etwa heimlich in Getränke gemixt wurden. Vergewaltigungen unter Einsatz von K.O.-Tropfen sind besonders hinterhältig und gefährlich, sagt Justizministerin Hubig, und diese sexuelle Gewalt treffe vor allem Frauen. Thomas Brock, Nachrichtenredaktion.
1: US-Präsident Donald Trump ist zu einem Besuch in China angekommen. Bei den bevorstehenden Gesprächen mit dem chinesischen Staatschef Xi Jinping möchte Trump vor allem wirtschaftliche Beziehungen verbessern. Auch Elon Musk ist bei der Reise dabei. Es geht auch um den Krieg im Iran und Chinas Ansprüche auf Taiwan. Internationale Bahnreisen sollen in der EU einfacher werden. Fahrgäste sollen zum Beispiel leichter Tickets für zusammenhängende Verbindungen mehrerer Verkehrsunternehmen kaufen können. Das schlägt die EU-Kommission vor.
3: Bisher muss man bei Reisen ins Ausland, die von unterschiedlichen Bahnunternehmen betrieben werden, die Tickets oft auf unterschiedlichen Plattformen buchen. Häufig sind 2 oder 3 Tickets nötig. Künftig sollen solche Tickets als eine Reise behandelt und auch auf Plattformen angeboten werden. Und bei Verspätungen oder Ausfällen beispielsweise soll man auch mit einem anderen Unternehmen die Reise fortsetzen dürfen. Auch Entschädigungen sollen einfacher werden. Jetzt ist das nur ein Vorschlag, nun sind die Regierungen am Zug. Dieter Ebeling, Brüssel.
1: Der Hersteller ruft Schokostreusel zurück, die bei Lidl verkauft worden sind. Bei einer Probe sind Salmonellen nachgewiesen worden. Wie die betroffene Packung genau aussieht, zeigt das Portal lebensmittelwarnung.de. Verkauft wurden die Schokostreusel fast in ganz Deutschland. Sie können zurückgegeben werden und das Geld dafür gibt es zurück.
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1: Ich bin Jan-Henner Reitze. Die Bundesregierung will bis zur Sommerpause ein großes Reformpaket schnüren, um damit zentrale Streitpunkte zu lösen. Dabei sollen Arbeitgeber und Gewerkschaften einbezogen werden, möglichst bei einem gemeinsamen Treffen im Kanzleramt. Die Reaktionen auf diese Idee sind aber zurückhaltend.
2: Möglichst alle an einen Tisch bringen und dann die großen Reformen umsetzen. Darauf hofft die Bundesregierung. Ob dieser Dialog aber zustande kommt und dann auch zu Kompromissen führt, ist fraglich. Die Arbeitgeber etwa sind nicht begeistert. Zuletzt habe man mit den Gewerkschaften nicht mal über flexiblere Arbeitszeiten sprechen können, sagt Verbandschef Kampeter. Und auch der Deutsche Gewerkschaftsbund ist skeptisch. DGB-Chefin Fahimi erwartet ernsthafte Gespräche. Man werde sicher nicht nur einfach zum Fototermin ins Kanzleramt kommen. Thomas Brock, Nachrichtenredaktion.
1: Schon im Kabinett beschlossen hat die Bundesregierung, wie das umstrittene Heizungsgesetz der Ampel-Vorgängerregierung geändert werden soll. Die Vorgabe, dass neue Heizungen zu 65% mit erneuerbaren Energien betrieben werden müssen, fällt nach den Plänen weg. Weiter sollen damit auch neue Öl- und Gasheizungen eingebaut werden können. Die müssen schrittweise aber anteilig mit Bioöl oder Biogas betrieben werden. Gegen einen Kinderarzt aus Brandenburg ist Anklage erhoben worden. Dem Mann werden insgesamt 130 Straftaten vorgeworfen, darunter schwerer sexueller Missbrauch sowie Vergewaltigung von Kindern. Die große Zahl der mutmaßlichen Taten war bisher unbekannt. Viele sollen während seiner Arbeit passiert sein.
3: Der Arzt sitzt schon seit einigen Monaten in Untersuchungshaft. Laut Staatsanwaltschaft sollen sich die mutmaßlichen Taten über rund 12 Jahre gezogen haben. Angefangen haben die Ermittlungen nach der Anzeige einer Mutter Anfang des Jahres. Danach hat die Polizei Wohnungen durchsucht und zahlreiche Datenträger sichergestellt. Die Klinikgruppe sagt inzwischen selbst, das Vertrauen vieler Familien sei erschüttert und überprüft jetzt ihre Schutzmaßnahmen bei Untersuchungen von Kindern, unter anderem das Vier-Augen-Prinzip. Zoe Tassovali, Redaktion.
1: Der US-Senat hat den Wunschkandidaten für den Chefposten der Notenbank von Präsident Donald Trump bestätigt. Kevin Warsh soll den Posten übernehmen. Die Demokraten sehen das kritisch und fürchten, dass Trump damit Einfluss auf Entscheidungen der Notenbank nehmen will, die eigentlich politisch unabhängig handeln soll.
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0: ist ja deins. Freut euch gleich auf diese wunderschöne Ballade von Kelly Clarkson. Abheben in den Feiertag Christi Himmelfahrt mit Because of You, ein Song deines Lebens. Und diesen Hit von heute habe ich unter anderem in der nächsten halben Stunde für euch. Gibt ein bisschen Summerfeeling durchs Radio, ist bei diesem Wetter, glaube ich, nicht ganz so verkehrt. Ist ja nicht ganz so ideal heute. Alvaro Soler, Te Imaginaba. 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
0: 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Um kurz vor sechs schauen wir auf das RPR1 Himmelfahrtswetter. Petrus präsentiert viele Wolken, immer wieder Schauern und auch einzelne Gewitter können euch heute erwischen unterwegs auf Vatertagsausflug. Ob ihr deshalb heute lieber mal zu Hause bleiben solltet? Denn kühl ist es auch noch, maximal 14 Grad. In Eifel, Hunsrück, Westerwald ist schon bei 9 Grad Schluss. Aktuell bei euch in Lahnstein rechtsrheinisch, direkt vor Koblenz am Martinsschloss 7 Grad. 7 Grad auch in Erden an der Mosel, an der römischen Kälteanlage. Und auch in Oppenheim, links am Rhein zwischen Worms und Mainz, an der Katharinenkirche 7 Grad. Der RP1 Wettertrend, morgen weiter wechselhaft mit Schauern. Die Eisheiligen leisten ganze Arbeit. Samstag teils heiter und weniger Schauern.
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3: Ich bin Diana Kramer. US-Präsident Donald Trump ist zu Besuch in China. Er wurde in Peking von Staatschef Xi Jinping mit militärischen Ehren empfangen. Trump will in den anstehenden Gesprächen vor allem die wirtschaftlichen Beziehungen verbessern. Begleitet wird er von Unternehmensvertretern wie Apple-Chef Tim Cook und Tesla-Gründer Elon Musk. Weitere Themen der Reise sind der Iran-Krieg und Chinas Ansprüche auf Taiwan. Die schwarz-rote Koalition will bis zur Sommerpause ein großes Reformpaket auf den Weg bringen, gemeinsam mit Arbeitgebern und Gewerkschaften. Doch schon vor den ersten Gesprächen gibt es Streit. Arbeitgeberpräsident Rainer Dulger fordert jetzt deutlich mehr Tempo und echte Veränderungen.
4: Dulger warnt vor reinen symbolischen Spitzengesprächen ohne konkrete Ergebnisse. Er sagt, Deutschland komme nur voran, wenn wirklich alle Seiten zu Veränderungen bereit sind. Bei Gewerkschaften und Teilen der SPD sieht er das aktuell aber nicht. Dulger fordert, die Wettbewerbsfähigkeit der deutschen Wirtschaft stärker in den Mittelpunkt zu stellen. Streit gibt es vor allem bei möglichen Änderungen der Arbeitszeitregeln. Während Arbeitgeber mehr Flexibilität wollen, lehnen die Gewerkschaften eine Aufweichung des 8-Stunden-Tages klar ab. Zoe Tassovali, Redaktion.
3: Knapp 2 Wochen ist es her, dass der mehrfach gestrandete Buckelwal in der Nordsee ausgesetzt wurde. Neue Daten von einem GPS-Tracker gibt es nach wie vor nicht. Es ist unklar, wo der Wal ist und ob er überhaupt noch lebt.
5: Aus den Reihen der privaten Initiative, die den Wal in die Nordsee gebracht hatte, hieß es kurz nach dem Aussetzen, dass zumindest Vitalzeichen übermittelt worden seien, seitdem Funkstille. Das Land Mecklenburg-Vorpommern hat bisher keine Einsicht in die Daten bekommen und überlegt, das einzuklagen. Fest steht, GPS-Signale können nur gesendet werden, wenn der Wal noch die Kraft hatte, zum Atmen aufzutauchen. Als Hoffnung bleibt ein Foto der Schwanzflosse, von dem die Rettungsinitiative sagt, es in eine Datenbank einstellen zu wollen, mit deren Hilfe Wale identifiziert werden. Jan-Henner Reitze, Nachrichtenredaktion.
3: Vertreter aus Israel und dem Libanon wollen heute unter Vermittlung der USA zu weiteren Gesprächen in Washington zusammenkommen. Beide Seiten hatten sich Mitte April nach ersten Gesprächen erstmals auf eine Waffenruhe geeinigt. Allerdings ist die libanesische Regierung keine aktive Konfliktpartei. Sowohl Israel als auch die Hisbollah-Miliz im Libanon setzten die Angriffe fort.
0: Und wir schauen auf die Straßen. Das ist ja wieder interessant, was hier so alles passiert. Ach Mensch, ist das nicht klasse? Wir schauen auf die Straßen. Aber jetzt muss ich das noch korrigieren. Okay. Und schauen nach den Blitzeranhängern. Die stehen zum Beispiel auf der A1 Koblenz Richtung Trier bei Mähren, außerdem auf der A3 Köln Richtung Frankfurt zwischen Bad Camberg und Itzstein. Und dann Achtung Autofahrer, auf der A555 Bonn-Köln Geisterfahrer zwischen dem Kreuz Bonn-Nord und Bornheim im Rheinland. Euch kommt ein Falschfahrer entgegen auf der A555 Bonn Richtung Köln zwischen dem Kreuz Bonn-Nord und Bornheim im Rheinland. Bitte fahrt rechts, wir überholt nicht, wir melden es, wenn die Gefahr vorüber ist. Auf der A1 Trier Richtung Koblenz nehmt bitte den Fuß vom Gas zwischen Schweich und dem Rastplatz Riewe nicht, denn hier liegt ein totes Tier quer über der Fahrbahn. Gute Fahrt.
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6: Guten Morgen, Rheinland-Pfalz. Wir starten zusammen einfach himmlisch in den Feiertag Christi Himmelfahrt. Ist zugleich der Vatertag und er wird genau wie viele Tage nach Ostern gefeiert? Und warum? Und ist das eigentlich jedes Jahr das gleiche Spiel oder wechselt das so? Bäumchen wechseln dich, so wie der 3. Oktober ja. Mal einen Montag, einen Dienstag, einen Freitag, einen Samstag. Wann dir auf jeden Wochentag fallen kann, das klären wir gleich. Hier nach Kelly Clarkson, Because of You und Alvaro Soler, Te Imaginaba. Ich bin Uwe Burkhardt, schenke euch ein bisschen Sonne durchs Radio an diesem etwas nicht ganz so ideal Wettertyp.

0: Abheben in den Feiertag, Christi Himmelfahrt zusammen mit Kelly Clarkson und Because of You. Ein Song deines Lebens im besten Musikmix für Rheinland-Pfalz. Das ist RPR 1. Und jetzt kommt ihr bitte schön wieder runter von Wolke 7 auf den Boden der Tatsachen. Obwohl, so ein Feiertag ist schon was Besonderes, oder? So ein Feiertag mit drin, ist es nicht schön? Und als nächstes kommt ja auch noch Pfingstmontag und Frohen Leichnam, das reinste Feiertagsfestival liegt vor uns. Kick-off heute mit Christi Himmelfahrt. Immer genau, wie viele Tage nach Ostern und warum eigentlich? Habt ihr eine Idee?
1: Wieso? Ich wusste es mal, weil ich hatte auch Kommunion, aber das ist schon lange her. Deswegen kann ich es gar nicht genau sagen. Ich würde sagen so 3 Monate, 3 Wochen, ich weiß es nicht.
2: Ich weiß es tatsächlich nicht. Schätzungsweise 30 Tage. Ja, und warum, weiß ich nicht.
3: Ihr kriegt die Himmelfahrt wegen dem Ende der Fastenzeit. Also quasi, dass die Fastenzeit vorbei ist. Ich kann es ja nicht sagen, ich weiß es nicht.
4: Der ist aber eigentlich ja schon Ostern in den Himmel gefahren. Also das ist nicht meine Geschichte.
0: Oh, Christi Himmelfahrt wird genau 40 Tage nach Ostern gefeiert. Und das ist heute. Und das ist natürlich kein Zufall, sondern eiskalte Berechnung. Pfarrer Christoph Nowak aus dem Bistum Mainz. Erstmal, was erzählt die Bibel von der Himmelfahrt von Jesus?
5: In der Bibel, in der Apostelgeschichte, wird beschrieben, dass Jesus nach seiner Auferstehung 40 Tage lang in unterschiedlicher Weise den Menschen erschienen ist. 40 Tage sind dabei eine wichtige Symbolzahl, denn das ist die Zeit, in der er die Jünger darauf vorbereitet, dass er dann bald nicht mehr so real unter ihnen sein wird, wie er es vorher gewesen ist.
0: An Himmelfahrt verschwindet Jesus dann vor den Augen seiner Jünger in den Himmel, berichtet die Bibel. 40 Tage nach Ostern. Sie sagen, die 40 ist eine wichtige Symbolzahl. Was ist mit der 40? Was bedeutet sie?
5: Die Zahl 40 steht in der Bibel für die Zeit der Vorbereitung und der Zeit des Reifens. Kommt in der Bibel häufiger vor, tatsächlich. Zum Beispiel geht Jesus 40 Tage in die Wüste, bevor er getauft wird, bevor sein öffentliches Wirken beginnt. Oder das Volk Israel ist 40 Jahre lang in der Wüste unterwegs, bevor es das Heilige Land erreicht. Also ist die Zeit der Vorbereitung und der Reifung, bis man etwas erreicht.
0: Pfarrer Christoph Nowak aus dem Bistum Mainz. Und warum Christi Himmelfahrt genau 40 Tage nach Ostern gefeiert wird, das ist heute. Noch mehr Infos rund um den Feiertag. Christi Himmelfahrt findet ihr auf rpr1.de/himmlisch. Und ich weise nochmal darauf hin, Achtung Autofahrer, Geisterfahrer auf der 555 Bonn Richtung Köln zwischen dem Kreuz Bonn Nord und Bornheim im Rheinland kommt euch ein Falschfahrer entgegen. Bitte überholt nicht, wir melden es, wenn die Gefahr vorüber ist. Und freut euch jetzt auf Taylor Swift. Opalite, ein Song, an dem man sich auch fast nicht satt hören kann, das ist RPR1.

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0: den Feiertag Christi Himmelfahrt, in den Vatertag zusammen mit Jon Bon Jovi und Living on a Prayer, ein Song deines Lebens im besten Musikmix für Rheinland-Pfalz. Das ist RPR1. Schönen guten Morgen. Schön, dass wir zusammen reinstarten in diesen Feiertag.
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2: Eine Portion Zuversicht, bitte.
0: Woher nehmt ihr eure Zuversicht? Oder geht sie euch immer öfter flöten beim Blick ins große Weltgeschehen mit Kriegen und Katastrophen? Wie kommt ihr klar mit so viel Anstrengendem in eurem Alltag? Wer oder was macht euch zuversichtlich, das schon irgendwie hinzukriegen? Andere Menschen, besondere Ereignisse, Begegnungen, Erlebnisse?
3: Gerade Momente, wo man einfach Leute sieht, die lachen, sich freuen und zusammen sind. Und das gibt mir die Zuversicht.
4: Zuversicht. Ich würde sagen, dass man eigentlich nur Freunde braucht um sich drumherum. Also wenn ich meine Freunde treffe, dann lachen wir immer sehr viel. Ist eigentlich auch egal, ob es irgendwie was dazu gibt oder ob wir essen gehen oder ob wir rausgehen. Hauptsache Sonne scheint, Freunde und einmal richtig lachen.
5: Ja, was soll ich sagen? Es wird Sommer und das stimmt einen, also mich zumindest, sowieso immer gleich fröhlicher und gestimmt und alles wird positiver, ja.
6: Gott. Ja, Gott.
7: Zuversicht gibt mir, dass wir, glaube ich, in Deutschland in einem Land leben, in dem wir schon ganz viel geschafft haben und wir alles schaffen können, wenn wir es nur wollen.
0: Und jetzt verratet mir, wer oder was gibt euch Zuversicht? Was macht euch zuversichtlich? Sind es vor allem besondere Menschen, die euch zuversichtlich machen oder besondere Ereignisse, Begegnungen, Erlebnisse? Schickt mir eine WhatsApp-Text oder Sprachnachricht an die 0808 dreimal die 62. Ich freue mich drauf und bin gespannt. Noch mehr Infos rund um Zuversicht und Zuversichtliches findet ihr auf rpr1.de/himmlisch. Musik machen und Musik hören kann auch zuversichtlich machen. Zoe Wies hilft uns dabei. Girls Like Us, das ist RPR1.

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1: Heute ist der Pollenflug in Rheinland-Pfalz eher moderat. Gräserpollen sind überall leicht unterwegs, was für einige von euch vielleicht schon nervig sein könnte. Auch Ampfer und Roggen mischen mit, aber auch nur in geringer Intensität. Egal, ob ihr in Mainz, Koblenz oder Kaiserslautern unterwegs seid, die Belastung ist überall ähnlich. Also Taschentücher einpacken und ab in die Natur mit euch.
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1: Und wir schauen auf die Straßen. Blitzeranhänger stehen heute Morgen zum Beispiel auf der A3 Frankfurt Richtung Köln bei Montabaur. Bitte fahrt hier nicht schneller als 100. Außerdem auf der A61 Koblenz Richtung Ludwigshafen. Zwischen dem Kreuz Frankenthal und dem Kreuz Ludwigshafen auf dem Parkplatz auf dem Hirschen. Hier bitte nicht schneller als mit 130 unterwegs sein zu eurem Himmelfahrtsausflug. Die Staus- und Gefahrenmeldungen. Erstmal die gute Nachricht von der Straße. Kein Geisterfahrer mehr auf der A555 Bonn Richtung Köln. Zwischen Kreuz Bonn Nord und Bornheim im Rheinland. Also Falschfahrer hat die Autobahn verlassen oder ist jetzt in der richtigen Richtung unterwegs. Seid bitte vorsichtig auf der A66 Wiesbaden Richtung Frankfurt. Zwischen Wiesbaden Nordenstadt und Wallau ist die rechte Spur gesperrt. Die mittlere vorübergehend. Hier wird ein Unfall aufgenommen. Die linke Spur ist schon wieder befahrbar. Aktuell musste die mittlere Fahrbahn erneut gesperrt werden wegen der Unfallaufnahme. Falls ihr sonst noch was gesehen haben solltet, Staublitzer, Unfall, dann meldet das doch bitte kostenlos für euch und sehr nützlich für alle anderen als WhatsApp, Text oder Sprachnachricht an die 0800 8 3x62. Dankeschön und gute Fahrt mit...

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0: Corinne Bailey Rae. Put your records on. Ein Song deines Lebens. Und was für ein schöner. Im besten Musikmix für Rheinland-Pfalz, das ist RPR1. Schönen guten Morgen. Schön, dass wir zusammen reinstarten in den Feiertag Christi Himmelfahrt. Und wann, wenn nicht an einem Feiertag wie heute, wollt ihr euch die 5 Minuten für euch selber endlich mal wieder gönnen, die ihr euch lange schon mal wieder gönnen wolltet. 5 Minuten, in denen ihr ein bisschen schauen könnt. Was war, was ist, wo soll's hingehen? Wir helfen euch dabei, gleich hier, jetzt.
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2: Guten Morgen, ich bin Lian Willoff von der Evangelischen Kirche und heute ist Christi Himmelfahrt. So ein Feiertag, bei dem viele erstmal an Fahrradtouren und Bollerwagen denken. Und ehrlich gesagt, ich auch oft. Der Tag wirkt so ein bisschen seltsam, irgendwo zwischen Ostern und Pfingsten und nicht so greifbar wie Weihnachten. Und Geschenke gibt's ja heute auch keine. Und dann ist da diese Geschichte. Jesus fährt in den Himmel. Klingt erstmal weit weg, fast wie so ein Abschied nach oben. Und die Jünger stehen da und schauen hinterher. Ich glaube, ich hätte auch so dagestanden mit offenem Mund und der Frage, und jetzt? Aber Himmelfahrt erzählt nicht davon, dass Jesus weg ist. Himmelfahrt erzählt davon, dass er größer ist als das, was ich sehen kann. Nicht festgelegt auf einen Ort, nicht begrenzt. In der Bibel sagt Jesus, ich bin bei euch alle Tage. Genau das bleibt an Himmelfahrt hängen. Er geht und bleibt trotzdem nah. Und das tröstet mich, gerade an Tagen, an denen Gott weit weg wirkt, wenn ich ihn nicht spüre, wenn der Himmel eher grau und verschlossen aussieht als hell und offen. Himmelfahrt erinnert mich daran, Gottes Nähe hängt nicht davon ab, ob ich sie gerade fühle. Er ist da, über mir, neben mir, unter mir, mitten im Alltag. Und manchmal reicht genau dieser Gedanke. Ich bin nicht allein. Auch nicht heute.
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0: Das angedacht könnt ihr auch nochmal in aller Ruhe nachlesen auf rpr1.de/himmlisch. Michael Schulte, back to the start. Willkommen im Feiertag. Am Feiertag Christi Himmelfahrt, am Vatertag. Willkommen bei RPR 1. Eva.

0: Olivia Dean, So Easy, das ist neu bei RPR1. Frisch gebacken, cross, knackig, knusprig zu eurem Feiertagsfrühstück, Vatertagsfrühstück, was auch immer. Heute ist ja Christi Himmelfahrt. Manche feiern auch den Vatertag, manche feiern beides. Was macht eigentlich der Rocker heute?
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1: Christi Himmelfahrt. Gut, jetzt frage wieder alle junge Atheisten, Christi wer? Also, an Christi Himmelfahrt, da soll Jesus Christus, also der Inri, gen Himmel gefahren sein. So steht es im Neuen Testament bei Lukas und in der Apostelgeschichte. Lukas, Apostelgeschichte, was? Neues Testament? Ja, liebe Kinder, das Neue Testament wurde geschrieben, weil das Alte ausverkauft war, ja. Und es war selbst der Katholiker so ein bisschen hart, so mit Auge und Auge und Zahn oder so, ja. So. Also auf jeden Fall ist es ein christlicher Feiertag. Da aber mittlerweile jede Berufs- oder Familiengruppe ihren eigenen Feiertag hat, siehe Valentinstag, ja, der Tag des heiligen Fleurop, so habe jetzt auch die Brauerei einen Feiertag und haben diesen Christi Himmelfahrt zum Tag des Bieres gemacht. Also ziehe alle Männer in diesem Land besoffen durch die Straße und ziehen in Bollerware mit ganz viel Alkohol in der sich her, ja, so lange bis sie mit 4 Promille auf der Straße liegen bleibe. Weil das Ding heißt ja jetzt Vatertag. Die aber immer am Saufen sind, sind meistens gar keine Väter, denn Väter haben ja gar keine Zeit zum Saufen. Die müssen sich ja um ihre Kinder kümmern. Da aber Bierbraue auf Mönche zurückgeht und somit ist es ja auch irgendwie christlich, schließt sich dann der Kreis wieder. Versteht ihr? Nett? Ich auch nicht. Aber immerhin könnt ihr beim Rocker noch was lernen, oder? Ja. Weine kenn dich. Weine.
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0: Hier ist RPR1 und kurz nach 7 schauen wir auf das RPR1 Himmelfahrtswetter. Petrus präsentiert viele Wolken, immer wieder Schauern und auch einzelne Gewitter können euch heute erwischen unterwegs auf Vatertagsausflug. Ob ihr deshalb heute lieber mal zu Hause bleiben solltet? Denn kühl ist es auch noch, maximal 14 Grad. In Eifel, Hunsrück und Westerwald ist schon bei 9 Grad Schluss. Aktuell bei euch in Sinzig, links rheinisch zwischen Koblenz und Bonn an St. Peter 7 Grad. In Bad Marienberg im Westerwald am Apothekergarten 4 Grad. Und in Kirchheimbolland im Donnersbergkreis an der Mozartorgel 7 Grad. Der RP1 Wettertrend, morgen weiter wechselhaft mit Schauern. Die Eisheiligen leisten ganze Arbeit. Samstag teils heiter und weniger Schauern.
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2: Ich bin Diana Kramer. US-Präsident Donald Trump hat seine China-Reise begonnen. Er wurde in Peking von Staats- und Parteichef Xi Jinping mit militärischen Ehren empfangen. Im Mittelpunkt der Gespräche stehen die wirtschaftlichen Beziehungen der beiden Großmächte.
3: Zum Auftakt wählten Trump und Xi wohlwollende Worte, obwohl die USA und China noch mitten in einem Handelskrieg stecken. Xi hieß Trump willkommen, warnte allerdings, dass sich beide Mächte nicht herausfordern sollten. Trump lobte die jubelnden Kinder während der Empfangszeremonie und bezeichnete Xi als großartige Führungspersönlichkeit. Die Chinesen dürften die Taiwan-Frage ganz oben auf ihrer Agenda haben. Die Amerikaner könnten Chinas Rückhalt für den Iran besonders besprechen wollen. Aus Peking, Johannes Neudecker.
2: Die gesetzlichen Krankenkassen waren beim Sparpaket für die Gesundheitsausgaben vor Verzögerungen. Der Chef des Spitzenverbandes Oliver Blatt sagte der dpa, ein Aufschieben der Reform sei keine Option. Gesundheitsministerin Nina Wagen müsse Kurs halten, auch wenn der Druck von allen Seiten enorm sei. Ärztepräsident Klaus Reinhardt hatte in dieser Woche beim Deutschen Ärztetag in Hannover einen Aufschub der Gesetzespläne gefordert. In Deutschland sollen Stellenanzeigen bald konkrete Angaben zum Verdienst enthalten. Anfang Juni läuft eine EU-Frist zur Lohntransparenz aus. Bisher halten sich viele deutsche Arbeitgeber mit solchen Angaben zurück. Gerade mal jede achte Anzeige enthält konkrete Infos zum Gehalt, zeigt eine Auswertung des Jobportals Indeed.
4: In anderen Ländern wie Großbritannien, den Niederlanden oder Frankreich wird viel offener mit dem Thema Entlohnung umgegangen. In Deutschland herrscht dagegen oft Stillschweigen. Vor allem in besser bezahlten Positionen, etwa in der IT, der Forschung oder der Pharmabranche, gilt, über Geld spricht man nicht. Aber genau das wünscht sich der Großteil der Arbeitnehmer. Gut 60% gaben an, sich eher auf Jobs zu bewerben, wenn das Gehalt bekannt ist. Durch den schwächeren Arbeitsmarkt sinkt der Druck auf die Arbeitgeber zu mehr Transparenz, heißt es von Indeed. Helfen könnten gesetzliche Bestimmungen. Tanja Wagner, Nachrichtenredaktion.
2: In Südbrandenburg laufen Ermittlungen nach einem groß angelegten Viehdiebstahl. Rund 150 Tiere sind innerhalb weniger Wochen von Weiden verschwunden, darunter wertvolle Zuchtrinder. Landwirte und Ermittler gehen von einer Serie aus, hinter der professionell arbeitende Täter stehen. Brandenburgs Bauernpräsident Wendorf hält es für wahrscheinlich, dass die Tiere illegal im Ausland geschlachtet werden.
0: Und wir schauen auf die Straßen. Blitzeranhänger stehen heute Morgen zum Beispiel auf der A60 Mainz Richtung Bingen vor Mainz-Gonsenheim. Bitte fahrt hier nicht schneller als 100. Außerdem auf der A650 Bad Dürkheim Richtung Ludwigshafen. Zwischen Orgersheim Süd und Bruchwiesenstraße bitte hier nicht schneller unterwegs sein als mit 90. Es gibt einen Stau oder eine Gefahrmeldung auf der A66 Wiesbaden Richtung Frankfurt. Nehmt bitte den Fußbodengas zwischen Wiesbaden-Nordenstadt und Wallau. Hier ist die rechte Spur gesperrt, die mittlere Spur vorübergehend, denn hier wird ein Unfall aufgenommen. Gute Fahrt.
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0: Guten Morgen, Rheinland-Pfalz. Wir starten zusammen einfach himmlisch in den Feiertag Christi Himmelfahrt. Ich bin Uwe Burkert, freue mich, dass ihr mit dabei seid. Christi Himmelfahrt, wie stellt ihr euch vor, was die Bibel erzählt? Dass Jesus da vor den Augen seiner engsten Freundinnen und Freunde ab durch die Mitte Richtung Himmel, war er vielleicht so eine Art Astronaut oder erster Raumfahrer? Das klären wir gleich nach Phil Collins, Can't Stop Loving You und... Da ist sie schon, die Leonie. Don't worry. Macht euch einen schönen Himmelfahrtstag, einen schönen Vatertag. Das Wetter ist nicht so ganz top, aber Hauptsache ihr habt Sonne im Herzen, oder? Und startet mit RPR1 in diesen schönen

0: So ein wunderschöner Song deines Lebens. Phil Collins, Can't Stop Loving You im besten Musikmix für Rheinland-Pfalz. Das ist RBR1. Schönen guten Morgen, schön, dass wir zusammen reinstarten in diesen Feiertag Christi Himmelfahrt. Wie stellt ihr euch vor, was die Bibel erzählt, dass Jesus vor den Augen seiner engsten Freundinnen und Freunde zu seiner Jünger emporgehoben wurde und weg war er? So steht es da jedenfalls in der Bibel. Aber in den Himmel ist heutzutage eher was für Astronautinnen und Raumfahrer. Stefan Weinert von der RP1 Kirchenredaktion. Was ist genau passiert bei der Himmelfahrt Jesu? Wohin ist Jesus unterwegs?
1: Jesus ist nicht an einen anderen Ort unterwegs. Himmel ist nicht ein Ort. In der englischen Sprache kann man das besser unterscheiden. Da gibt's Sky, das ist der blaue Himmel über uns. Und es gibt Heaven, das ist der göttliche Himmel. Also bei Himmel geht's eigentlich nicht um das Wo, sondern um das Wie. Wie ist Himmel? Wie ist das Leben nach dem Tod? Denn darum geht's ja, wenn wir heute vom Himmel sprechen.
0: Und wie ist Himmel, das Leben nach dem Tod? Ist es das überhaupt?
1: Das Entscheidende ist, Himmel ist eine ungetrübte, ganz enge Beziehung zu Gott. Und darum geht's auch bei der Himmelfahrt Jesu. Himmel bedeutet, dass wir uns dann voll und ganz annehmen können, weil alles, was halbgar oder misslungen ist, das ist weg. Aber auch die ganze Lebensgeschichte eines Menschen gehört dazu und alle seine Beziehungen. Vielleicht kann man so sagen, Himmel bedeutet mit Gott, mit sich selbst, mit allen anderen und mit der ganzen Schöpfung im Reinen zu sein.
0: Und was ist mit dem sprichwörtlichen Himmel auf Erden?
1: Das ist nicht nur eine Redewendung. Überall dort, wo wir schon so etwas spüren, was in diese Richtung geht, wo wir wirklich glücklich sind, aber nicht auf Kosten anderer, sondern gemeinsam mit anderen, da ist schon sowas wie Himmel auf Erden.
0: Na dann packen wir es an. Stück für Stück und Schritt für Schritt. Dass immer mehr und immer öfter Himmel auf Erden ist an immer mehr Plätzen auf diesem Planeten. Wollt ihr mithelfen? Ich bin dabei. Noch mehr Infos rund um Christi Himmelfahrt findet ihr auf rpr1.de/himmlisch. Und wenn ihr noch ein bisschen mehr Energie brauchen könnt für diesen Feiertag heute, Christi Himmelfahrt und den Vatertag, Ellie Goulding gibt's für euch. Love Me Like You Do. Das ist RPR1.

One Republic, Need Your Love, das ist neu bei RB1. Frisch gebacken, kross, knackig, knusprig zu eurem Feiertagsfrühstück. Christi Himmelfahrt, Vatertagsfrühstück, was auch immer ihr heute

0: schon angefangen mit den Vorbereitungen auf die Verabschiedung von denen, die jetzt die Grundschule verlassen und die weiterführenden Schulen gehen.
1: Sie helfen seit rund einem halben Jahr an der Grundschule. Wie nehmen Sie das wahr? Was ist der größte Unterschied zu einer deutschen Schule?
0: Also ich muss ehrlich sagen, dass die Kinder untereinander, egal in welcher Altersgruppe, immer sehr viel miteinander machen. Wir irgendwie alle miteinander, helfen einander. Auch wenn jetzt ein kleineres Kind weint, ist immer jemand da. Von den Kindern jetzt, aber auch von den Lehrern natürlich auch. Und die Kinder sind auch, würde ich sagen, auch selbstständiger, auf sich selber gestellt und das auch eigentlich immer ganz gut machen. Ja, selbstständiger als ich, glaube ich, war.
1: Sie haben in Ruanda viel zu tun mit den Schulkindern und mit den Ordensschwestern, die die Schule unterhalten. Wie ist das mit Kontakt zu jungen Leuten Ihres Alters?
0: Also es ist unterschiedlich. In Kigali vor allem, also bin ich ja auch fast jedes Wochenende eigentlich. Also in Kigali sind sehr viele Freiwillige. Dann vertrifft man sich dann auch mit denen. Aber so um die Freiwilligen gibt es auch immer so eine Freundesgruppe von Leuten, die aus Ruanda kommen, mit denen man sich dann auch immer wieder trifft und bekannt ist. Also jetzt in Muhanga ist ja noch ein sehr junges Projekt. Gibt es jetzt noch nicht diesen Freundeskreis um die Freiwilligen. Aber es gibt auf jeden Fall ein paar Jugendliche, mit denen man sich auch unterhalten kann, die man trifft in der Stadt. Genau.
1: Romy Becker aus Hillesheim in der Eifel leistet gerade einen Freiwilligendienst in Ruanda an einer katholischen Ordensschule. Organisiert wird der Freiwilligendienst und begleitet vom Verein Soziale Friedensdienste im Ausland, im Bistum Trier, kurz SOFIA. Noch mehr über SOFIA und über Romy Beckers Zeit in Ruanda findet ihr auf rpr1.de/himmlisch. Und jetzt freut euch auf diesen Song eures Lebens. Ach, das ist kein, das ist ein Ereignis, ist das. Laura Branigan, Self-Control. Das ist RPR1. Habt einen schönen

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10: Und wir schauen auf die Straße um kurz nach 7:30. Blitzeranhänger stehen heute Morgen zum Beispiel auf der A61 Koblenz Richtung Köln vor dem Kreuz Meckenheim. Außerdem auf der A61 Koblenz Richtung Ludwigshafen bei Gundersheim. Hier bitte fahrt nur maximal mit 130 auf Himmelfahrtsausflug. Da gibt's eine feste Blitzersäule seit neuestem. Ansonsten sieht's sehr gut aus unterwegs. Es ist Feiertag auf den Straßen, keine Meldungen. Falls ihr aber was gesehen haben solltet, Stau, Blitzer, Unfall, dann meldet das doch bitte kostenlos für euch und sehr nützlich für alle anderen als WhatsApp, Text oder Sprachnachricht an die 0800 8 3 mal die 62. Dankeschön und gute Fahrt mit RP.

0: Rihanna featuring JZ Umbrella. Ja, könnt ihr heute gebrauchen. Regenschirm, Umbrella. 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Ein Song deines Lebens. Am Vatertag, an Christi Himmelfahrt, am Feiertag. Genießt es. Und falls ihr arbeiten müsst heute, herzlichen Dank für euren hohen Einsatz. Denn ihr sorgt schließlich dafür, dass alle anderen den Feiertag genießen können. Wo immer ihr im Einsatz seid. In den Krankenhäusern, Pflegeheimen, bei der Feuerwehr, Polizei, in den E-Werken, Wasserwerken, überall, wo einer sitzen muss, damit der Laden läuft sozusagen oder Menschen so versorgt werden, wie sie versorgt werden müssen. Herzlichen Dank euch und wisst ihr was? Also ein Dankeschön ist ja schon mal ganz gut, aber damit ihr merkt, wie ernst ich das meine, gibt's auch noch das hier für euch. Vielen, vielen Dank. Ihr macht nicht das, was viele andere machen, denn weiß der Himmel, wie viele Männer heute am Himmelfahrtstag wieder mit Bollerwagen und Bier durch die Gegend ziehen und feiern, denn es ist auch Vatertag. Wie kommt's? Wie passen Christi Himmelfahrt und Vatertag zusammen? Mein Kollege Dejan Willer von der RP1 Kirchenredaktion ist sowohl evangelischer Pfarrer als auch bekennender Vater. Wie feierst du heute, Dejan? Himmelfahrt oder Vatertag oder beides?
1: Ich feiere tatsächlich beides. Himmelfahrt, das feiere ich ja schon von Berufswegen aus sozusagen. Aber am Nachmittag werde ich dann auch was Schönes mit meinen Jungs unternehmen. Ich hoffe, dass das Wetter mitmacht. Momentan sieht es ja nicht ganz so toll aus. Aber naja, wir hoffen mal, dass es zumindest trocken bleibt. Und dann wäre ja eigentlich schon alles tipptopp.
0: Die meisten deiner Väterkollegen feiern vor allem den Vatertag. Christi Himmelfahrt fällt da mittlerweile oft hinten runter. Müsste dich eigentlich eher betrüben, oder? Wie findest du das?
1: Also, wenn jemand sagt, ich kann mit Himmelfahrt nichts anfangen und feiere lieber Vatertag, dann soll er es bitte auch machen. Himmelfahrt ist ja auch kein ganz leichtes Fest. Und wenn Jesus ja an Himmelfahrt in den Himmel zurückkehrt zu seinem Vater, dann ist Himmelfahrt ja auch so eine Art Vatertag, sozusagen.
0: Allerdings hat Jesus an seinem persönlichen Vatertag wahrscheinlich nicht so viel getrunken, wie es bei manchen heute der Fall sein wird.
1: Wahrscheinlich nicht. Aber ich glaube auch nicht, dass Gott was dagegen hat, wenn man sich einen schönen Tag mit Freunden macht und dabei auch das ein oder andere Bierchen trinkt. Ich meine, man muss es vielleicht nicht unbedingt übertreiben und bis zum Verlust der Muttersprache trinken. Aber Gemeinschaft erleben, sich darüber freuen und den Tag genießen, daran kann ich jetzt überhaupt nichts Schlimmes finden.
0: Wie Vatertag und Himmelfahrt zusammenpassen, noch mehr Infos dazu. Und rund um den Feiertag Christi Himmelfahrt heute findet ihr auf rpr1.de/himmlisch. Dermot Kennedy Funeral, das ist RPR 1.

0: Katy Perry, Teenage Dream, das ist RPR 1 an Christi Himmelfahrt am Feiertag und Vatertag und was immer ihr heute alles feiern wollt und zu feiern habt.
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2: Eine Portion Zuversicht, bitte.
0: Woher nehmt ihr eure Zuversicht? Wo tankt ihr auf? Was füttert, was nährt eure Zuversicht? Andere Menschen, besondere Erlebnisse, berührende Begegnungen oder auch mal ein gutes Buch? Welche Rolle spielt Zuversicht zum Beispiel in Kinder- und Jugendbüchern? Susanne Lux ist Inhaberin der Kinder- und Jugendbuchhandlung Nimmerland in Mainz. Welches Beispielbuch haben Sie für heute ausgesucht, Frau Lux?
3: Von Annika Scheffel, Alle Farben von Licht, ist im Carlsen Verlag erschienen.
0: Worum geht's in Alle Farben von Licht?
3: Im Mittelpunkt ist Rio. Rio ist 16. Er ist eigentlich ein ganz normaler Junge. Er hat super nette Freunde, mit denen er gerne abgehangen hat. Denn er steckt in einem ganz tiefen Tief. Seine Zwillingsschwester ist in der Nacht vom 16. Geburtstag verschwunden. Irgendwann stellt sich raus, sie ist gestorben und man weiß nicht genau, ob sie sich das Leben genommen hat oder ob es ein Unfall war. Und für ihn hört einfach alles auf in dem Moment. Das ganze Leben ist schwarz und schrecklich.
0: Das ganze Leben ist schwarz und schrecklich. Das ist jetzt erstmal der krasse Gegensatz, das krasse Gegenteil von Zuversicht. Das ist das Ende aller Zuversicht. Aber so hört das Buch hoffentlich nicht auf, denn Rico helfen seine Freunde.
3: Genau, also die stützen ihn auch. Aber so nach einem Dreivierteljahr denken sie, ist jetzt auch mal gut, Rio. Jetzt muss es doch mal auch wieder gut sein. Aber es ist eben nicht mehr gut für ihn. Und dann lernt er einen Jungen kennen, der neu ins Haus gezogen ist, dem es auch nicht besonders gut geht. Und die beiden verstehen sich und ganz langsam kommt er wieder raus und lernt zu akzeptieren, dass die Schwester jetzt eben nicht mehr da ist, aber dass sein Leben weitergeht und dass sie auch gewollt hätte, dass sein Leben weitergeht.
0: Ricos Leben geht weiter und das ist auch gut so. Happy End also, oder?
3: Es hat einen positiven Ausblick und man hofft und weiß, dass Rio das schaffen wird.
0: Susanne Lux, Chefin vom Nimmerland in Mainz-Gonsenheim, das ist die einzige Kinder- und Jugendbuchhandlung in Rheinland-Pfalz. Alle Farben von Licht, für alle ab 14. Ihr könnt gern schon mal reinschnuppern ins Buch auf rpr1.de/himmlisch. Und jetzt greift Tracy Chapman zur Gitarre. Talking about the revolution. Ein Song deines Lebens im besten Musikmix.

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Kygo, Khalid und Griffin, Save My Love. 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
3: Hier ist rbr1. Freut euch gleich auf diesen Song deines Lebens. Der hat ja schon Kultcharakter, Michael Jackson, They Don't Care About Us, zugleich der rbr1 Song mit Sinn in der nächsten halben Stunde. Und dann habe ich natürlich auch ein Lied von heute, mindestens ein, Silberexa, New Religion. Das ist rbr1, der beste Musikmix für Rheinland-Pfalz. Schönen guten Morgen um 8 Uhr schauen wir auf das rbr1 Himmelfahrtswetter. Petrus präsentiert viele Wolken, immer wieder Schauern und auch einzelne Gewitter können euch heute erwischen unterwegs auf Vatertagsausflug. Ob ihr deshalb heute lieber mal zu Hause bleiben solltet? Denn kühl ist es auch noch, maximal 14 Grad. In Eifel, Hunsig und Westerwald ist schon bei 9 Grad Schluss. Aber besprecht das bitte vorher mit euren Frauen. Vielleicht sind sie ja ganz froh, wenn sie heute mal ihre Ruhe haben. Aktuell bei euch im Witterschlick am Vorgebirge bei Bonn. Am Haus Kesselnig 7 Grad. In Oberwesel am Rhein zwischen Koblenz und Bingen an der Liebfrauenkirche 8 Grad. Und auch in Petersbechel im Pfälzerwald bei Dahn am Wanderheim 8 Grad. Der rbr1 Wettertrend. Morgen weiter wechselhaft mit Schauern. Die Eisheiligen leisten ganze Arbeit. Samstag teils heiter und weniger Schauern.
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4: Ich bin Diana Kramer. In Peking haben die Gespräche der Großmächte China und USA begonnen. Staats- und Parteichef Xi Jinping empfing US-Präsident Donald Trump mit militärischen Ehren. Beide Seiten bemühten sich mit betont freundlichen Worten um ein stabileres Verhältnis. Trump wird von einer großen Wirtschaftsdelegation begleitet.
5: Eine ganze Reihe an Tech-Milliardären ist mitgereist, einige sogar an Bord der Air Force One, was wirklich eher eine Ausnahme ist. Elon Musk kam gemeinsam mit Trump und dessen Sohn Eric aus dem Flugzeug geklettert. Es zeigt einfach, dass es bei diesem Besuch vor allem um Wirtschaftsgespräche geht, um Hightech-Deals und Handelsfragen, aber natürlich auch um den Iran-Krieg. Trump will China um Hilfe bitten, um die Straße von Hormuz freizukriegen. Tina Eck, USA.
4: Die frühere Bundeskanzlerin Angela Merkel hat an die Menschen in Deutschland appelliert, die Leistungen der amtierenden Bundesregierung fair zu bewerten. Jeder Bürger sollte mit Maß und Mitte versuchen, das zu ermessen, was die Regierung schon geschafft hat, sagte Merkel dem Nachrichtenmagazin Focus. Die Regierung von Union und SPD arbeite unter wirklich schwierigen äußeren Bedingungen, sagte Merkel und verwies auf die Kriege in der Ukraine und im Iran. Das seien große Herausforderungen. Beim geplanten Sparpaket im Gesundheitssystem waren die gesetzlichen Krankenkassen vor Verzögerungen. Ein Aufschieben der Reform sei keine Option, sagte der Chef des Spitzenverbandes der Krankenkassen, Oliver Blatt der dpa. Ärztepräsident Klaus Reinhardt hatte gefordert, die Reform auf Hold zu stellen.
6: Auch wenn Druck von allen Seiten kommt, die Bundesregierung muss die Reform durchziehen, so der Chef des GKV-Spitzenverbands, aufgeschoben worden seien nötige Änderungen schon viel zu lange. Der Ärzteverband kritisiert unter anderem, dass die Pläne unbezahlte Mehrarbeit für Ärzte bedeuten würden und fordert mehr Steuergeld für das Gesundheitssystem. Bis zur Sommerpause soll die Reform vom Bundestag beschlossen sein, um explodierenden Kosten und Beiträgen entgegenzuwirken. Jan-Henner Reitze, Berlin.
4: Wenige Tage nach einer kurzzeitigen Waffenruhe hat Russland die Ukraine mit einem der längsten Luftangriffe in mehr als 4 Jahren Krieg überzogen. In der Nacht wurde erneut Luftalarm im ganzen Land ausgelöst. Das ukrainische Militär warnte vor anfliegenden Drohnen und ballistischen Raketen. Aus der Hauptstadt Kiew wurden Explosionen und mehrere Verletzte sowie mindestens ein Todesopfer gemeldet.
3: Und wir schauen auf die Straßen. A3 Köln Richtung Frankfurt zwischen Siebengebirge und Bad Honnef-Linz. Hier steht ein defektes Fahrzeug. A5 Karlsruhe Richtung Heidelberg zwischen Ettlingen und Dreieck Karlsruhe. Defekter LKW auf der Standspur. A6 Nürnberg Richtung Heilbronn zwischen Kupferzell und Öhringen ist die rechte Spur gesperrt wegen einer Unfallaufnahme. A61 Köln Richtung Koblenz zwischen Miel und Kreuz Meckenheim Gefahr durch defektes Fahrzeug. Und auf der A66 Wiesbaden Richtung Frankfurt zwischen Wiesbaden-Nordenstadt und Wallau ist die rechte Spur gesperrt. Die mittlere Spur vorübergehend, weil hier ein Unfall aufgenommen wird. Die linke Spur ist aber wieder frei. Gute Fahrt!
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3: Guten Morgen, Rheinland-Pfalz. Wir starten zusammen einfach in den Feiertag Christi Himmelfahrt, in den Vatertag. Ich bin Uwe Burkert, freue mich, dass ihr mit an Bord seid. Und gleich geht's hier um die Wurst. Ja, um die Wurst. Und zwar um die Himmelfahrtswurst sozusagen. Und ihr fragt euch jetzt, hat er was genommen? Nein, hat er nicht, sondern lasst euch mal überraschen von mir, um was für eine Himmelfahrtswurst es da gleich geht. Gleich nach Raymond Supergirl und Baby Rexha New Religion. Ich darf noch so viel verraten, es geht um die Himmelfahrtswurst, um ganz viele Himmelfahrtswürste in der Nähe von Worms. Ja, die Spannung steigt, aber gleich verrate ich es euch.

0: Raymond und Supergirl, ein Song deines Lebens im besten Musikmix für Rheinland-Pfalz. Das ist RPR 1. Schönen guten Morgen. Schön, dass ihr dabei seid. Heute Morgen wir zusammen reinstarten in diesen Feiertag Christi Himmelfahrt und Vatertag.
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2: Nix wie hin.
0: Nix wie hin heute nach Bobenheim-Roxheim bei Worms. Denn dort bekommt ihr nachher das perfekte Himmelfahrtspaket. Erst feierlicher Gottesdienst in der Pfarrkirche St. Magdalena Magdalena. Danach Open-Air-Prozession zum Himmelfahrtstag. Und danach dann auch noch ein zünftiges Weißwurst-Frühstück direkt neben der Kirche. Nicht nur lecker, sondern außerdem für einen guten Zweck. Markus Harvey ist der Pfarrer von Bobenheim-Roxheim.
3: Die Prozession geht auf ein ganz altes Gelübde zurück, das die Gemeinde Roxheim vermutlich anlässlich einer Pestepidemie ausgesprochen hat und seit dieser Zeit wird der Gottesdienst gefeiert, im Anschluss daran eine Prozession, ähnlich wie Frau Leichner. Im Anschluss daran schließt sich das Weißwurstfrühstück an, das von der Wallfahrergruppe initiiert wurde, so gut eingeschlagen ist. Der Erlös sowohl des Gottesdienstes wie auch des Weißwurstfrühstückes kommt der Renovierung unserer wunderbaren Orgel zugute.
0: Pfarrer Markus Harry lädt ein nach Bobenheim-Roxheim zum feierlichen Himmelfahrtsgottesdienst, danach Prozession und dann Weißwurstfrühstück direkt an der Kirche St. Magdalena. Los geht's, ganz gemütlich nachher um 11:30. Noch mehr Infos zu diesem kompletten Himmelfahrtspaket und wie ihr hinfindet nach Bobenheim-Roxheim bei Worms, findet ihr auf rpr1.de/himmlisch. Miley Cyrus würde auch kommen zum Weißwurstfrühstück nach Bobenheim-Roxheim, wenn sie in der Nähe wohnen würde. So singt sie halt was für uns an Himmelfahrtstag. Auch nicht schlecht. End of the world. Das ist RPR 1. Habt einen schönen Feiertag.

0: Hosier, take me to church. Das Motto des Tages sozusagen am Himmelfahrtstag. Das ist RB1. Der beste Musikmix für Rheinland-Pfalz. Schönen guten Morgen. Schön, dass ihr dabei seid. Heute Morgen wir zusammen reinstarten in diesen Feier- und Vatertag.
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0: Auch Stars und Künstler sind immer wieder auf der Suche nach dem, was für sie zählt, was ihnen Kraft gibt, gerade auch in Krisen. Und manchmal könnt ihr davon sogar was in ihren Songs entdecken. Zum Beispiel hier. 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

0: 1 ist gedreht mit Kindern bzw. Jugendlichen in einem armen Viertel auf Jamaika und 1 spielt in einem Gefängnis mit erwachsenen Männern.
1: In They Don't Care About Us geht's also um Menschen, etwas allgemeiner formuliert, die abgestempelt werden und vergessen sind oder die schwer gefährdet sind, vergessen zu werden?
0: Ja genau, um Menschen, die am Rand stehen, die wegen ihrer Herkunft, ihrer Rasse, ihren Taten, ihrer Armut und so weiter an den Rand gedrängt werden, mit denen die Welt nichts mehr zu tun haben will. Das hat viel mit Klischees zu tun, mit politischen Strukturen, aber auch mit Bequemlichkeit. Michael Jackson singt, manche Dinge wollen sie einfach nicht sehen. Es ist halt leichter wegzuschauen, als etwas an Strukturen und Umständen zu ändern.
1: Michael Jackson sieht nicht weg und will was bewirken, bewegen mit dem Song. Aber nicht jeder ist Michael Jackson mit seinen Möglichkeiten. Was können Normalsterbliche wie du und ich da machen, dagegen machen, damit andere nicht ausgegrenzt werden und nicht an den Rand gedrängt?
0: Naja, für Michael Jackson beginnt das ganze Problem ja in den Köpfen, mit Vorurteilen, mit festgefahrenen, voreingenommenen Vorstellungen und Meinungen, die man von bestimmten Dingen oder Menschen hat. Und wenn man die aufbrechen könnte und jeden und jede sozusagen bei Null anfangen lassen würde und nicht bei minus 10 oder minus 100 sogar, dann wäre schon viel gewonnen.
1: Dann hört selbst Michael Jackson und They Don't Care About Us. Vor 30 Jahren die Nummer 1 in den Charts in Deutschland und heute der RPR1 Song mit Sinn. Habt einen schönen Feiertag.

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9: Hier ist RP1 und kurz nach 8:30 schauen wir auf die Straßen. Blitzeranhänger stehen heute Morgen zum Beispiel auf der A61 Koblenz Richtung Ludwigshafen. Zwischen Rheinböllen und Stromberg in der Baustelle dürfte maximal mit 100 unterwegs sein. Außerdem auf der A650 Ludwigshafen Richtung Bad Dürkheim an der Abfahrt Bruchwiesenstraße. Fahrt hier bitte nicht schneller als 70. Die Staus- und Gefahrenmeldungen auf der A3 Köln Richtung Frankfurt liegen Gegenstände auf der Fahrbahn zwischen Lohmar und dem Kreuz Bonn-Siegburg. Ansonsten sieht es sehr gut aus unterwegs. Es ist Feiertag auf den Straßen. Falls ihr aber noch was gesehen haben solltet, Staublitzer Unfall, dann meldet das doch bitte kostenlos für euch und sehr nützlich für alle anderen als WhatsApp, Text oder Sprachnachricht an die 0800 8 3 mal die 62. Dankeschön und gute Fahrt mit RPA 1.
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0: Musik vom Feinsten zum Feiertag von Evanescence, My Immortal. Ein Song deines Lebens im besten Musikmix für Rheinland-Pfalz. Das ist RPR1. Schönen guten Morgen. Schön, dass wir zusammen reinstarten in diesen Feiertag.
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2: Eine Portion Zuversicht, bitte.
0: Woher nehmt ihr eure Zuversicht? Oder geht sie euch immer öfter flöten? Beim Blick ins große Weltgeschehen mit Kriegen und Katastrophen. Wie kommt ihr klar mit so viel Anstrengendem in eurem Alltag? Wer oder was macht euch zuversichtlich, das schon irgendwie hinzukriegen? Sind es bestimmte Menschen, besondere Menschen aus eurer Familie, Freundinnen und Freunde, Bekannte?
3: Ja, natürlich Familie und Freunde auf jeden Fall.
4: Ja, weil die dir Kraft und Hoffnung geben in schweren Tagen, ne? Man kann ihnen vertrauen, man kann immer auf die zählen, egal was ist. Ja.
5: Man schimpft ja viel über die Generation Z, aber ich finde die Gespräche mit meinen Kindern, ich erlebe die so reflektiert und haben einen guten Umgang miteinander und das gibt mir Zuversicht.
6: Meine Freundin Nadira gibt mir Zuversicht, weil sie immer für mich da ist, wenn ich sie brauche und ja.
7: Meine Mama, weil sie immer für mich da ist und mir Mut zuspricht.
8: Tatsächlich meine Oma, weil sie immer diejenige ist, die mir alles ermöglicht, was ich gerne haben möchte. Weil ich auch bei ihr wohne und sie mir so viele Türen öffnet, wie manche andere Menschen in meinem Leben.
0: Und jetzt verratet mir, wer aus eurer Familie oder von euren Freundinnen und Freunden oder Bekannten gibt euch Zuversicht, macht euch zuversichtlich. Schickt mir eine WhatsApp-Text oder Sprachnachricht an die 0808. 3x62. Ich freue mich drauf und bin gespannt. Noch mehr Infos rund um Zuversicht und Zuversichtliches findet ihr auf rpr1.de/himmlisch. Das ist Tacho Cruz, Break Your Heart. Das ist RPR1 am Feiertag.

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0: Harry Styles, American Girls. 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

0: Wenn Harry Styles was Neues macht, dann hört ihr es hier zuerst. American Girls, frisch gebacken, cross, knackig, knusprig zu eurem Feiertags- und Vatertagsfrühstück. Schönen guten Morgen, schön, dass ihr dabei seid heute Morgen, dass wir reinstarten. Egal, ob ihr Himmelfahrt feiert oder Vatertag oder beides. Was macht eigentlich der Rocker heute?
1: Keine kenn dich, Weine.
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1: Christi Himmelfahrt. Gut, jetzt frage wieder alle junge Atheisten, Christi wer? Also, an Christi Himmelfahrt, da soll Jesus Christus, also der Inri, gen Himmel gefahren sein. So steht es im Neuen Testament bei Lukas und in der Apostelgeschichte. Lukas, Apostelgeschichte, was? Neues Testament? Ja, liebe Kinder, das Neue Testament wurde geschrieben, weil das Alte ausverkauft war, ja. Und es war selbst der Katholiker so ein bisschen hart, so mit Auge und Auge und Zahn oder so, ja. So. Also auf jeden Fall ist es ein christlicher Feiertag. Da aber mittlerweile jede Berufs- oder Familiengruppe ihren eigenen Feiertag hat, siehe Valentinstag, ja, der Tag des heiligen Fleurop, so habe jetzt auch die Brauerei einen Feiertag und haben diesen Christi Himmelfahrt zum Tag des Bieres gemacht. Also ziehe alle Männer in diesem Land besoffen durch die Straße und ziehen in Bollerware mit ganz viel Alkohol hinter sich her, ja, so lange, bis sie mit 4 Promille auf der Straße liegen bleiben. Weil das Ding heißt ja jetzt Vatertag. Die aber immer am Saufen sind, sind meistens gar keine Väter, denn Väter haben ja gar keine Zeit zum Saufen. Die müssen sich ja um ihre Kinder kümmern. Da aber Bierbraue auf Mönche zurückgeht und somit ist es ja auch irgendwie christlich, schließt sich dann der Kreis wieder. Versteht ihr? Nett? Ich auch nicht. Aber immerhin könnt ihr beim Rocker noch was lernen, oder? Jo. Weine kenn dich. Weine.
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0: Weekend. Guten Morgen, ich bin Bischof Stefan Ackermann aus Trier und ich wünsche allen Hörerinnen und Hörern von RPA 1 einen schönen Feiertag.
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0: SR Berlin. Und gleich gibt's mit diesem Song deines Lebens die nötige Vatertags- und Feiertagsenergie. Shakira, Whenever, Wherever. Freue dich außerdem auf diesen Hit von heute. Kamerad, Hug Yourself. 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
0: Hier ist RB1 und kurz nach 9 schauen wir auf das RB1 Himmelfahrtswetter. Petrus präsentiert viele Wolken, immer wieder Schauern und auch einzelne Gewitter können euch heute erwischen, unterwegs auf Vatertagsausflug. Ob ihr deshalb heute lieber mal zu Hause bleiben solltet? Naja, keine Ahnung. Finden die Frauen vielleicht auch nicht so toll. Wir haben ganz gerne mal heute ein bisschen Ruhe für euch. Kühl ist es auch noch. Maximal 14 Grad. In Eifel, Hunsrück und Westerwald ist schon bei 9 Grad Schluss. Aktuell bei euch in Neustadt an der Wied bei Koblenz an der Burgruine Ehrenstein 6 Grad. In Traben-Trarbach an der Mosel am Buddha-Museum 8 Grad. Und in Rhein-Zabern in der Südpfalz an der St. Michaelskirche 9 Grad. Der RP1 Wettertrend. Morgen weiter wechselhaft mit Schauern. Die Eisheiligen leisten ganze Arbeit. Samstag teils heiß. Und weniger Schauern.
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3: Ich bin Diana Kramer. US-Präsident Donald Trump ist zum Auftakt seines China-Besuchs in Peking von Staats- und Parteichef Xi Jinping mit militärischen Ehren empfangen worden. Inzwischen haben auch die Gespräche begonnen. Im Mittelpunkt stehen die wirtschaftlichen Beziehungen der beiden Großmächte.
4: Zum Auftakt wählten Trump und Xi wohlwollende Worte, obwohl die USA und China noch mitten in einem Handelskrieg stecken. Xi hieß Trump willkommen, warnte allerdings, dass sich beide Mächte nicht herausfordern sollten. Trump lobte die jubelnden Kinder während der Empfangszeremonie und bezeichnete Xi als großartige Führungspersönlichkeit. Die Chinesen dürften die Taiwan-Frage ganz oben auf ihrer Agenda haben. Die Amerikaner könnten Chinas Rückhalt für den Iran besonders besprechen wollen. Aus Peking, Johannes Neudecker.
3: Russland hat die Ukraine mit einem der längsten Luftangriffe seit Kriegsbeginn überzogen, nur wenige Tage nach Ende einer kurzzeitigen Feuerpause. Im gesamten Land wurde in der Nacht Luftalarm ausgelöst. Das ukrainische Militär warnte vor Drohnen und ballistischen Raketen. In mehreren Regionen gab es Explosionen, auch in der Hauptstadt Kiew wurden Wohnhäuser getroffen. Es gab mehrere Verletzte und mindestens ein Todesopfer, heißt es. Schon gestern hatte Russland den ganzen Tag massive Angriffe auf ukrainische Gebiete geflogen. Die frühere Bundeskanzlerin Angela Merkel hat an die Menschen in Deutschland appelliert, die Leistungen der amtierenden Bundesregierung fair zu bewerten. Dem Nachrichtenmagazin Focus sagte Merkel, es sei ja nicht so, dass gar nichts passiert sei.
5: Merkel erinnerte an ihre Lieblingsworte als Kanzlerin mit Maß und Mitte. So sollten die Bürger gerade auch bewerten, was die Regierung schon geschafft habe. Zu einzelnen Maßnahmen äußerte sich Merkel zwar nicht, warb aber um Verständnis. Die Regierung arbeite gerade unter wirklich schwierigen äußeren Bedingungen, etwa die Kriege in der Ukraine und im Iran. Merkel will offenbar auch selber etwas tun, um die unter Druck stehende Demokratie in Deutschland zu stärken. Sie denke über ein Stipendium für junge Leute nach. Onni Torchau, Berlin.
3: Die Weltmeere könnten auf neue Wärmerekorde zusteuern. Die Entwicklung würde an die Situation im Frühjahr 2023 erinnern, als die globalen Meerestemperaturen begannen, die Höchstwerte früherer Jahre mit immer größerem Abstand zu übertreffen, heißt es vom Alfred-Wegener-Institut in Bremerhaven. Aktuell seien die Temperaturen bereits spürbar oberhalb der Werte von 2023. Besonders stark aufgeheizt sei aktuell der Pazifik vor der Küste Kaliforniens und Mexikos.
0: Wir schauen auf die Straßen. Vorsicht auf der A3 Frankfurt Richtung Köln zwischen Neuwied und Raststätte Eppgerd, defekter LKW. Auf der A3 Köln Richtung Frankfurt zwischen Lohmar und dem Kreuz Bonn-Siegburg sind Gegenstände auf der Fahrbahn. Auf der A6 Heilbronn Richtung Nürnberg zwischen Bretzfeld und Öhringen liegt ein Unterlegkeil auf der mittleren Spur. Nehmt bitte auch den Fuß vom Gas auf der A6 Nürnberg Richtung Heilbronn zwischen Kupferzell und Öhringen. Hier wird ein Unfall aufgenommen, die rechte Spur ist gesperrt. Auf der A8 München Richtung Stuttgart in Höhe Stuttgart Flughafen Messe. Bis auf weiteres gesperrt der Messetunnel wegen eines Stromausfalls. Und auf der B50 Rheinböllen Richtung Bernkastel-Kues zwischen Ellern und Argenthal ist die Fahrbahn blockiert. Ihr hat's einen Unfall gegeben. Gute Fahrt.
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0: Guten Morgen, Rheinland-Pfalz. Wir starten zusammen einfach himmlisch in den Feiertag Christi Himmelfahrt, den Vatertag. Ihr feiert das eine oder das andere oder beides, wie auch immer. Wie stellt ihr euch vor, was die Bibel erzählt? Christi Himmelfahrt. Jesus vor den Augen seiner engsten Freundinnen und Freunde ab auf Wolke 7. War er so eine Art erster Astronaut oder was passiert da genau? Das klären wir gleich mal ein bisschen genauer nach No Doubt, Don't Speak. Und ihr hört schon, Good Old Comrade. Und ihr wisst ja, 40 Jahre sind wir geworden. Ihr bekommt die Geschenke. Comrade ist so ein Geschenk. Hug yourself. Ich bin Uwe Burkhardt, freue mich, dass wir zusammen reinstarten in diesen Feiertag.

0: No Doubt, Don't Speak, definitiv ein Song deines Lebens. Im besten Musikmix für Rheinland-Pfalz, das ist RPR1 am Himmelfahrtstag, an Feiertag, an Vatertag. Wie schön, dass ihr dabei seid und wir zusammen reinstarten in den Himmelfahrtstag.
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0: Christi einer Himmelfahrt. Wie stellt ihr euch das vor, was die Bibel erzählt? Dass Jesus vor den Augen seiner engsten Freundinnen und Freunde, seiner Jünger, emporgehoben wurde und weg war er? So steht's da jedenfalls in der Bibel. Ab in den Himmel ist heutzutage eher was für Astronautinnen und Raumfahrer. Stefan Weinert von der RP1 Kirchenredaktion. Was ist genau passiert bei der Himmelfahrt Jesu? Wohin ist Jesus unterwegs?
1: Jesus ist nicht an einen anderen Ort unterwegs. Himmel ist nicht ein Ort. In der englischen Sprache kann man das besser unterscheiden. Da gibt's Sky, das ist der blaue Himmel über uns. Und es gibt Heaven, das ist der göttliche Himmel. Also bei Himmel geht's eigentlich nicht um das Wo, sondern um das Wie. Wie ist Himmel? Wie ist das Leben nach dem Tod? Denn darum geht's ja, wenn wir heute vom Himmel sprechen.
0: Und wie ist Himmel, das Leben nach dem Tod? Ist es das überhaupt?
1: Das Entscheidende ist, Himmel ist eine ungetrübte, ganz enge Beziehung zu Gott. Und darum geht's auch bei der Himmelfahrt Jesu. Himmel bedeutet, dass wir uns dann voll und ganz annehmen können, weil alles, was halbgar oder misslungen ist, das ist weg. Aber auch die ganze Lebensgeschichte eines Menschen gehört dazu und alle seine Beziehungen. Vielleicht kann man so sagen, Himmel bedeutet, mit Gott, mit sich selbst, mit allen anderen und mit der ganzen Schöpfung im Reinen zu sein.
0: Und was ist mit dem sprichwörtlichen Himmel auf Erden?
1: Das ist nicht nur eine Redewendung. Überall dort, wo wir schon so etwas spüren, was in diese Richtung geht, wo wir wirklich glücklich sind, aber nicht auf Kosten anderer, sondern gemeinsam mit anderen, da ist schon sowas wie Himmel auf Erden.
0: Na, dann packen wir es an. Stück für Stück und Schritt für Schritt. Dass immer mehr und immer öfter Himmel auf Erden ist, an immer mehr Plätzen auf diesem Planeten. Seid ihr dabei? Kriegen wir hin, oder? Noch mehr Infos rund um Christi Himmelfahrt findet ihr auf rp1.de/himmlisch. Coldplay, a sky full of stars. Das ist RPR1.

0: ins Partnerland von Rheinland-Pfalz, um dort für ein Jahr mitzuhelfen an einer Schule, organisiert und unterstützt vom Verein Soziale Friedensdienste im Ausland, kurz SOFIA, im Bistum Trier. Romy arbeitet mit an einer katholischen Ordensschule in der Nähe der Stadt Muhanga. Das ist etwa 50 Kilometer südwestlich von Kigali, der Hauptstadt von Ruanda. Romy, was sind aktuell Ihre Aufgaben an der Grundschule?
1: Am meisten bin ich tatsächlich einfach bei den Kindern in den Pausen. Während des Unterrichts bin ich auch oft dabei oder halt in diesen Spielstunden, wo wir dann ja Spiele spielen, irgendwelche Kreuzworträtsel oder sowas machen. Und dann wird bald auch schon angefangen mit den Vorbereitungen auf die Verabschiedung von denen, die jetzt die Grundschule verlassen und die weiterführenden Schulen gehen.
0: Sie helfen seit rund einem halben Jahr an der Grundschule. Wie nehmen Sie das wahr? Was ist der größte Unterschied zu einer deutschen Schule?
1: Also ich muss ehrlich sagen, dass die Kinder untereinander, egal in welcher Altersgruppe, immer sehr viel miteinander machen. Wir irgendwie alle miteinander, helfen einander. Auch wenn jetzt ein kleineres Kind weint, ist immer jemand da. Von den Kindern jetzt, aber auch von den Lehrern natürlich auch. Und die Kinder sind auch, würde ich sagen, auch selbstständiger, auf sich selber gestellt und das auch eigentlich immer ganz gut machen. Ja, selbstständiger als ich, glaube ich, war.
0: Sie haben in Ruanda viel zu tun mit den Schulkindern und mit den Ordensschwestern, die die Schule unterhalten. Wie ist das mit Kontakt zu jungen Leuten Ihres Alters?
1: Also es ist unterschiedlich in Kigali vor allem. Also bin ich ja auch fast jedes Wochenende eigentlich. Also in Kigali sind sehr viele Freiwillige. Und da trifft man sich dann auch mit denen. Aber so um die Freiwilligen gibt es auch immer so eine Freundesgruppe von Leuten, die aus Ruanda kommen, mit denen man sich dann auch immer wieder trifft und bekannt ist. Also jetzt in Muhanga ist auch noch ein sehr junges Projekt. Gibt es jetzt noch nicht diesen Freundeskreis um die Freiwilligen. Aber es gibt auf jeden Fall ein paar Jugendliche, mit denen man sich auch unterhalten kann, die man trifft in der Stadt. Genau.
0: Romy Becker aus Hillesheim in der Eifel leistet gerade einen Freiwilligendienst in Ruanda an einer katholischen Ordensschule. Organisiert wird der Freiwilligendienst und begleitet vom Verein Soziale Friedensdienste im Ausland im Bistum Trier, kurz SOFIA. Noch mehr über SOFIA und über Romy Beckers Zeit in Ruanda findet ihr auf rpr1.de/himmlisch. Wir nehmen wieder Fahrt auf in den Vatertag und den Feiertag zusammen mit Shakira, Whenever, Wherever, das ist RPR1.

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2: Hier ist RP1 und kurz nach 9:30 schauen wir auf die Straßen. Blitzeranhänger stehen heute Morgen zum Beispiel auf der A1 Koblenz Richtung Trier bei Mähren, außerdem auf der A3 Köln Richtung Frankfurt zwischen Bad Camberg und Idstein. Die Staus- und Gefahrenmeldungen auf der A67 Darmstadt Richtung Mannheim, ungesicherte Unfallstelle zwischen Darmstädter Kreuz und Funkstadt. Macht ihr bitte langsam, die rechte Spur ist blockiert. Und auf der A6 Kaiserslautern Richtung Mannheim in Höhe Grünstadt laufen Bergungsarbeiten. Hier ist die linke Spur gesperrt, nehmt auch hier bitte den Fuß vom Gas. Falls ihr sonst noch was gesehen haben solltet, Staublitzerunfall, dann meldet das doch bitte kostenlos für euch und sehr nützlich für alle anderen als WhatsApp, Text oder Sprachnachricht an die 0800 8 3 mal die 62. Dankeschön und gute Fahrt mit

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0: So ein schöner Song deines Lebens. Timbaland und One Republic, Apologize. Im besten Musikmix für Rheinland-Pfalz. Das ist RPR1. Schönen guten Morgen. Schön, dass ihr dabei seid und dass wir zusammen reinstarten in den Feiertag. Christi Himmelfahrt mittendrin. Ist es nicht schön? Und als nächstes kommen ja auch noch Pfingstmontag und von Leichnam. Das reinste Feiertagsfestival liegt vor uns. Kick-off heute mit Christi Himmelfahrt. Immer genau wie viele Tage nach Ostern und warum eigentlich? Habt ihr eine Idee?
1: Wieso? Ich wusste es mal, weil ich hatte auch Kommunion, aber das ist schon lange her. Deswegen kann ich es gar nicht genau sagen. Ich würde sagen so 3 Monate, 3 Wochen. Ich weiß es nicht.
2: Ich weiß es tatsächlich nicht. Schätzungsweise 30 Tage. Ja, und warum, weiß ich nicht.
3: Ihr kriegt die Himmelfahrt wegen dem Ende der Fastenzeit. Also quasi, dass die Fastenzeit vorbei ist. Ich kann es ja nicht sagen, ich weiß es nicht.
4: Der ist aber eigentlich ja schon Ostern in den Himmel gefahren. Also das ist nicht meine Geschichte.
0: Christi Himmelfahrt wird genau 40 Tage nach Ostern gefeiert. Und das ist natürlich kein Zufall, sondern eiskalte Berechnung. Pfarrer Christoph Nowak aus dem Bistum Mainz. Erstmal, was erzählt die Bibel von der Himmelfahrt von Jesus?
5: In der Bibel, in der Apostelgeschichte, wird beschrieben, dass Jesus nach seiner Auferstehung 40 Tage lang in unterschiedlicher Weise den Menschen erschienen ist. 40 Tage sind dabei eine wichtige Symbolzahl, denn das ist die Zeit, in der er die Jünger darauf vorbereitet, dass er dann bald nicht mehr so real unter ihnen sein wird, wie er es vorher gewesen ist.
0: An Himmelfahrt verschwindet Jesus vor den Augen seiner Jünger in den Himmel. Schwuppdiwupp, berichtet die Bibel. 40 Tage nach Ostern. Sie sagen, die 40 ist eine wichtige Symbolzahl. Was ist mit der 40? Was bedeutet sie?
5: Die Zahl 40 steht in der Bibel für die Zeit der Vorbereitung und der Zeit des Reifens. Kommt in der Bibel häufiger vor, tatsächlich. Zum Beispiel geht Jesus 40 Tage in die Wüste, bevor er getauft wird, bevor sein öffentliches Wirken beginnt. Oder das Volk Israel ist 40 Jahre lang in der Wüste unterwegs, bevor es das Heilige Land erreicht. Also ist die Zeit der Vorbereitung und der Reifung, bis man etwas erreicht.
0: Pfarrer Christoph Nowak aus dem Bistum Mainz. Und warum Christi Himmelfahrt genau 40 Tage nach Ostern gefeiert wird? Noch mehr Infos rund um den Feiertag Christi Himmelfahrt findet ihr auf rbr1.de/himmlisch. Das ist Nesta. One thing leads to another. Das ist RBR1.

0: Nickelback, What You Are Waiting For, ein Song deines Lebens im besten Musikmix für Rheinland-Pfalz. Das ist RPR1, gibt euch ein bisschen Energie für diesen Vatertag, Feiertag, was auch immer ihr feiert, am besten beides. Christi Himmelfahrt feiern Christinnen und Christen weltweit, dass Jesus abhebt, laut biblischem Bericht, abhebt in den Himmel und unten auf der Erde bleiben seine engsten Freundinnen und Freunde zurück. Seine Jüngerinnen und Jünger dürften sich ein bisschen lost gefühlt haben, verlassen und verloren, irgendwo zwischen da oben und hier unten. Sollte das wirklich was zum Feiern sein? Dejan Willow von der RP1 Kirchenredaktion, du findest, das ist eigentlich typisch unser Leben, wie wir leben. Warum?
1: Naja, du hast die beiden Stichworte ja schon genannt, Himmel und Erde. Und genau dazwischen, da spielt sich ja unser aller Leben ab. Wir glauben an irgendwas und irgendwen und oder wir haben Hoffnungen und das alles trägt uns, das wäre sozusagen der Himmel. Aber wir haben alle auch Sorgen, Fragen und Ängste und das alles macht uns das Leben auch manchmal schwer und das wäre die Erde.
0: Und wie kriegst du von da die Kurve zu Christi Himmelfahrt? Was hat das zu tun mit Himmelfahrt, mit dem Feiertag heute?
1: Naja, ich glaube, es kommt ja darauf an, dass wir ein Stück vom Himmel auf die Erde bringen. Dass wir versuchen, das, was das Leben manchmal schwer macht, ein bisschen leichter zu machen. Das wird uns wahrscheinlich nicht 24/7 gelingen, aber wenn es jeden Tag nur einmal gelingen würde, dann wäre damit insgesamt schon echt viel erreicht, finde ich.
0: Jeden Tag wenigstens einmal ein Stückchen, ein bisschen Himmel auf die Erde bringen. Wie könnte das gehen? Was wären für dich Beispiele dafür?
1: Ich kann mir Zeit nehmen für jemanden, von dem ich weiß oder ahne, dass es ihm oder ihr nicht gut geht. Ich kann hinfahren, ich kann einfach anrufen, ich kann jemandem ein Kompliment machen, ich kann meinen Platz im Bus anbieten, ich kann einem Bettler einen Kaffee kaufen und so weiter. Das ist einfach zu machen und hat aber eine große, große Wirkung.
0: Einfach zu machen, aber manchmal ist das Einfache auch gerade das Schwierige, oder? Jeden Tag wenigstens einmal ein Stückchen, ein bisschen Himmel auf die Erde bringen. Habt ihr Lust, dabei mitzuhelfen? Dann wäre heute ein guter Tag, damit anzufangen, an Christi Himmelfahrt, am Vatertag, was immer ihr heute feiert. Noch mehr Infos, wie es gehen könnte, rund um Christi Himmelfahrt, den Feiertag heute, findet ihr auf rpr1.de/himmlisch. Und jetzt nehmen wir wieder Fahrt auf. Ich betanke euch musikalisch ein bisschen mit Energie für den Feiertag. Tell it to my heart. Das ist RPR1. Habt einen schönen Feiertag.

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3: Einen wunderschönen Vatertag, ein wunderschönes Christi Himmelfahrt und wie schön ist es, wenn wir wieder Songs hören aus unserem Leben, wo wir schon damals Vatertag gefeiert haben. Nick Kamen, I Promise Myself. Und wer es ein bisschen ruhiger mag, da gibt's diesen Hit von heute. Joe, End of Beginning. Der beste Musikmix für Rheinland-Pfalz. Gleich nach 10.
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3: Das RPA 1 Open Air Vatertagswetter ist heute nur was für die ganz Harten. Also viele Wolken, immer wieder Regen und maximal nur bis zu 14 Grad. Aktuell in Bernkastel-Kues 8 Grad. Simmern meldet 8 und Landau in der Südpfalz 10 Grad. Der RPA 1 Wettertrend. Morgen dann auch wieder Regen und Gewitter bei bis zu 15 Grad.
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7: Ich bin Diana Kramer. In Peking haben die Gespräche der Großmächte China und USA begonnen. Staats- und Parteichef Xi Jinping hatte US-Präsident Donald Trump mit militärischen Ehren empfangen. Beide Seiten bemühten sich mit betont freundlichen Worten um ein stabileres Verhältnis. Trump wird von einer großen Wirtschaftsdelegation begleitet.
8: Eine ganze Reihe an Tech-Milliardären ist mitgereist, einige sogar an Bord der Air Force One, was wirklich eher eine Ausnahme ist. Elon Musk kam gemeinsam mit Trump und dessen Sohn Eric aus dem Flugzeug geklettert. Es zeigt einfach, dass es bei diesem Besuch vor allem um Wirtschaftsgespräche geht, um Hightech-Deals und Handelsfragen, aber natürlich auch um den Iran-Krieg. Trump will China um Hilfe bitten, um die Straße von Hormuz freizukriegen. Tina Eck, USA.
7: In der Ukraine hat das oberste Antikorruptionsgericht Untersuchungshaft gegen den früheren Präsidialamtschef Andriy Jermak angeordnet. Die Haft gelte für zunächst 60 Tage. Jermak habe die Möglichkeit, gegen Kaution auf freien Fuß zu kommen. Jermak war die rechte Hand von Präsident Zelensky. Er muss sich wegen Geldwäschevorwürfen verantworten. Ihm und 5 weiteren Verdächtigen werden illegale Millionengeschäfte bei einem Luxusbauprojekt vorgeworfen. Beim geplanten Sparpaket im Gesundheitssystem waren die gesetzlichen Krankenkassen vor Verzögerungen. Ein Aufschieben der Reform sei keine Option, sagte der Chef des Spitzenverbands der Krankenkassen, Oliver Blatt, der dpa. Ärztepräsident Klaus Reinhardt hatte gefordert, die Reform auf Hold zu stellen.
9: Auch wenn Druck von allen Seiten kommt, die Bundesregierung muss die Reform durchziehen, so der Chef des GKV-Spitzenverbands Blatt, sagt, aufgeschoben worden seien nötige Änderungen schon viel zu lange. Der Ärzteverband kritisiert unter anderem, dass die Pläne unbezahlte Mehrarbeit für Ärzte bedeuten würden und fordert mehr Steuergeld für das Gesundheitssystem. Bis zur Sommerpause soll die Reform nach derzeitigem Stand vom Bundestag beschlossen sein, um explodierenden Kosten und Beiträgen entgegenzuwirken. Jan-Henner Reitze, Berlin.
7: In Südbrandenburg wird wegen eines groß angelegten Viehdiebstahls ermittelt. Rund 150 Tiere sind innerhalb weniger Wochen von Weiden verschwunden, darunter wertvolle Zuchtrinder. Landwirte und Ermittler gehen von einer Serie aus, hinter der professionell arbeitende Täter stecken. Brandenburgs Bauernpräsident Wendorf hält es für wahrscheinlich, dass die Tiere ins Ausland gebracht und dort illegal geschlachtet werden.
3: Wir schauen auf die Straßen und gucken mal, wie es da aussieht mit dem aktuellsten Blitzer. Der befindet sich im Moment auf der B50 Moorbach Richtung Wittlich bei Longkamp. Jetzt gucken wir, wie es auf den Straßen aussieht. Ich meine, es ist natürlich ruhig jetzt am Vatertag. Wobei, wir haben auf der A66 Wiesbaden-Frankfurt zwischen Wiesbaden-Nordenstadt und Wallau die rechte Spur, die gesperrt ist, weil da ein Unfall aufgenommen wird. Auf der A67 Darmstadt-Mannheim zwischen Darmstädter Kreuz und Funkstadt eine ungesicherte Unfallstelle. Da ist die rechte Spur blockiert. Wenn euch noch was aufgefallen ist, könnt ihr euch jederzeit bei mir melden. Die Nummer ist die 0800, die 8, dreimal die 62. Auch per WhatsApp Sprachnachricht. Schönen Tag und gute Fahrt.
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3: Happy Christi Himmelfahrt, Happy Vatertag und für alle, die jetzt heute arbeiten müssen, egal ob ihr bei der Arbeit seid oder ob ihr vielleicht heute auch eine schöne Vatertagsfeier macht mit der Familie, ohne die Familie. Ich bin bei euch, ich feiere mit euch, ihr könnt euch jederzeit melden bei mir, sagt mir, was ihr macht, 0800 die 8, dreimal die 62, ruft mich an oder schickt mir eine WhatsApp-Sprachnachricht, dazu den besten Musikmix für Rheinland-Pfalz jetzt mit Joe.

0: Ich gebe zu, ich hätte sie auch nicht erkannt. Jennifer Lopez ist das, zusammen mit David Guetta. Der hat sie dazu animiert, Save Me Tonight hier im David Guetta Sound zu machen. Hier ist APR1, einen wunderschönen Vatertag, schönen Christi Himmelfahrt. Und liebe Grüße an alle, die wie ich heute auch arbeiten. Ich bin Kunze und habe von Vivian aus Sinzig eine WhatsApp bekommen. Sie schreibt, ich habe leider kein langes Wochenende, ich arbeite in der Pflege. Wünsche allen, die ein langes Wochenende haben, gute Erholung und alle anderen haltet durch. Vivian, danke, dass du die Stellung hältst. Denn es gibt ja also auch viele, die sagen, so wie ich habe ja nie richtig Vatertag gefeiert. Ja, also seit ich Vater bin, vorher schon. Aber jetzt meistens habe ich mit der Familie gefeiert. Michael aus Gottelhausen.
1: Ich habe auch noch keinen so mit Bollerwagen Vatertag gefeiert. Das habe ich lieber mit der Familie verbracht. Ich kann mich manchmal mit den Leuten nicht so identifizieren, die mit dem Bollerwagen mit dem Bier rumrennen und haben dann die Fässer und alles auf den Kopf geschnallt. Das kann ich nicht, da zähle ich nicht so dazu.
0: Ja, wird ja bei dem Wetter heute auch ein bisschen schwierig, oder? Harry aus Moorbach.
2: Ja, bei uns gehen die Weiber hier mit dem Bollerwagen auf Tour. Und wir hocken daheim hier im Basel. Genau.

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0: harter Tag an Christi Himmelfahrt. Gleich nach 10:30.
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0: Wir schauen auf die Straßen jetzt um 10:30 und haben einen Blitzer auf der A1 Koblenz Richtung Trier. Das ist bei Mähren. Staus und Behinderungen, da hätten wir die A5. Das ist Heidelberg, also Darmstadt Richtung Heidelberg zwischen Darmstädter Kreuz und Rastplatz Fuchsbuckel. 8 Kilometer stockend. Ihr braucht die eine Viertelstunde länger. A5 Darmstadt Karlsruhe zwischen Kreuz Heidelberg und Kreuz Waldorf. 7 Kilometer stockend. Und die Straße im Kreis Main-Koblenz zwischen Main und der B 256-262 Kottenheim in beiden Richtungen. Bitte aufpassen, da sind Pferde auf der Fahrbahn. Also schaut, dass den Pferden dann nichts passiert. Sollte euch sonst noch was aufgefallen sein, ihr erreicht mich unter der 0800, die 8, 3 mal die 62. Auch per WhatsApp-Sprachnachricht. Gute Fahrt.
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0: Jesney Hawks aus den 90ern. Ja, wir kennen ihn noch vom Bravo-Cover. Einen schönen Vatertag. Zeit für die Familie. Zeit für eure Grüße an die Papas. Bitte schön, wen habe ich dran?
1: Hallo, hier ist Yvonne Förster aus Niederfischbach. Und ich grüße meinen Papa ganz doll, weil er der beste Papa der Welt ist, der beste Ehemann und ein ganz toller Opa. Wir haben dich ganz doll lieb und wir wünschen dir einen schönen Vatertag.
0: Mensch, Yvonne, du bist ein Schatz. Oder wie Ed Sheeran sagt,

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2: Viele kennen Bingo ja nur als Gesellschaftsspiel aus dem Wohnzimmer. Erklären Sie doch noch mal ganz kurz, wie funktioniert die Lotterie Bingo eigentlich?
3: Bingo kann man ganz einfach in allen Lottoannahmestellen in Rheinland-Pfalz oder auch online spielen und das schon für 3,50 Euro. 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

0: Für alle, die jetzt noch einen Energieschub brauchen, um bei dem Wetter aus dem Haus zu gehen, hätte ich gleich Rihanna. Ja, das bringt uns ein bisschen Partystimmung am Vatertag. Und Alex Warren mit einem Hit von heute. Der Fever Dream gehört auch zum besten Musikmix für Rheinland-Pfalz gleich nach 11. Und wenn wir aufs Wetter schauen, dieses RPR1 Open Air Vatertagswetter ist heute eher nur was für die ganz Harten. Also viele Wolken, immer wieder Regen, auch Gewitter sind möglich bei maximal 14 Grad. Wir haben aktuell in Konz 7 gemessen. Wissen meldet auch 7 Grad und Sieversheim in Rheinhessen 10 Grad. Der RPR1 Wettertrend. Morgen dann auch wieder Regen und Gewitter bei bis zu 15 Grad.
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2: Ich bin Diana Kramer. US-Präsident Donald Trump ist in Begleitung einer großen Wirtschaftsdelegation in Peking. Nach dem Empfang mit militärischen Ehren begannen bereits die Gespräche. Im Mittelpunkt stehen Handelsfragen, aber auch andere heikle Themen. Chinas Staatschef Xi Jinping warnte gleich zum Auftakt vor einem Konflikt um Taiwan.
3: Taiwan sei die wichtigste Frage im Verhältnis zwischen den USA und China, betonte Xi Jinping. Dahinter steckt, dass Washington regelmäßig Waffen an Taiwan liefert. Peking kritisiert das scharf, weil die Kommunistische Partei Taiwan zum Staatsgebiet Chinas zählt und die unabhängige Insel an sich binden will. Nach dem Gespräch traf Xi die mitgereisten Wirtschaftsbosse aus den USA und anschließend zeigte er Trump den berühmten Himmelspalast hier in Peking. Aus Peking, Johannes Neudecker.
2: Die frühere Bundeskanzlerin Angela Merkel hat an die Menschen in Deutschland appelliert, die Leistungen der amtierenden Bundesregierung fair zu bewerten. Jeder Bürger sollte mit Maß und Mitte versuchen, das zu ermessen, was die Regierung schon geschafft habe, sagte Merkel dem Nachrichtenmagazin Focus. Die Regierung von Union und SPD arbeite unter wirklich schwierigen äußeren Bedingungen, so Merkel. Sie verwies auf die Kriege in der Ukraine und im Iran. Das seien große Herausforderungen. In Deutschland sollen Stellenanzeigen bald konkrete Angaben zum Verdienst enthalten. Anfang Juni läuft eine EU-Frist zur Lohntransparenz aus. Bisher halten sich deutsche Arbeitgeber mit solchen Angaben eher zurück. Gerade mal jede achte Anzeige enthält konkrete Infos zum Gehalt, zeigt eine Auswertung des Jobportals Indeed.
4: In anderen Ländern wie Großbritannien, den Niederlanden oder Frankreich wird viel offener mit dem Thema Entlohnung umgegangen. In Deutschland herrscht dagegen oft Stillschweigen. Vor allem in besser bezahlten Positionen, etwa in der IT, der Forschung oder der Pharmabranche, gilt, über Geld spricht man nicht. Aber genau das wünscht sich der Großteil der Arbeitnehmer. Gut 60% gaben an, sich eher auf Jobs zu bewerben, wenn das Gehalt bekannt ist. Tanja Wagner, Nachrichtenredaktion.
2: Russland hat die Ukraine mit einem der längsten Luftangriffe seit Kriegsbeginn überzogen, nur wenige Tage nach Ende einer kurzzeitigen Feuerpause. Im gesamten Land wurde in der Nacht Luftalarm ausgelöst. Das ukrainische Militär warnte vor Drohnen und ballistischen Raketen. In mehreren Regionen gab es Explosionen, auch in der Hauptstadt Kiew wurden Wohnhäuser getroffen. Es gäbe mehrere Verletzte und mindestens ein Todesopfer, heißt es.
0: Wir schauen auf die Straßen zum aktuellsten Blitzer und der befindet sich auf der B51 Bitburg-Trier hinter der Abfahrt zur B257 Richtung Luxemburg. Das ist direkt hinter einer Brücke. Staus und Behinderungen auf der A1 Köln Richtung Koblenz zwischen Raststätte Fille West und Kreuz Bliesheim 5 Kilometer stockend. A3 Köln-Frankfurt zwischen Lohma und Bad Honnef-Linz 4 Kilometer Stau. A5 Darmstadt-Heidelberg, da ist es richtig heftig zwischen Darmstadt-Eberstadt und Kreuz Weinheim. Ein 14-Kilometer-Stau, ihr braucht da 40 Minuten länger. A5 Heidelberg-Karlsruhe zwischen Heidelberg-Schwetzingen und Kreuz Waldorf, 4 Kilometer stockend. A61 Köln Richtung Koblenz zwischen Rheinbach und Dreieckbad Neuenahr-Ahrweiler, 3 Kilometer Stau. Und die A61 Koblenz-Ludwigshafen zwischen Kreuz Alzey und Talbrücke Alzey, 2 Kilometer stockend. Wenn ihr noch was gesehen habt, meldet euch gerne unter der 0800 die 8 3x die 62, auch per WhatsApp-Sprachnachricht. Gute Fahrt.
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0: Ja, den Vatertag, den haben wir heute mehr so im Kopf, weil es sind ja auch viele, die heute arbeiten an diesem Feiertag, egal ob bei der Feuerwehr, bei der Polizei, in der Pflege, in der Gesundheit, vielleicht an den Tankstellen. Ganz liebe Grüße auch an die Menschen, die zum Beispiel die Abschleppwagen fahren, weil die haben heute auch einiges zu tun. Auf den Straßen ist ja viel los. Und für euch alle kommt jetzt genau dieser Musikmix, den ihr braucht. Gleich Coldplay mit einem ganz großen Gefühl, aber erstmal Alex Warren. Fever Dream. Der Song, der klingt wie so Fenster runter, Freiheit rein. Einfach mal kurz alles vergessen. Der beste Musikmix, hier ist RPA 1.

0: nach Coldplay. Immer wieder schön. Einen schönen Vatertag. Und der Mensch, der euch die Welt erklärt, ist der da.
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1: Christi Himmelfahrt. Gut, jetzt frage wieder alle junge Atheisten, Christi wer? Also, an Christi Himmelfahrt, da soll Jesus Christus, also der Inri, gen Himmel gefahren sein. So steht es im Neuen Testament bei Lukas und in der Apostelgeschichte. Lukas, Apostelgeschichte, was? Neues Testament? Ja, liebe Kinder, das Neue Testament wurde geschrieben, weil das Alte ausverkauft war, ja. Und es war selbst der Katholik so ein bisschen hart, so mit Auge und Auge und Zahn oder so, ja. So. Also auf jeden Fall ist es ein christlicher Feiertag. Da aber mittlerweile jede Berufs- oder Familiengruppe ihren eigenen Feiertag hat, siehe Valentinstag, ja, der Tag des heiligen Fleurop, so habe jetzt auch die Brauerei einen Feiertag und haben diesen Christi Himmelfahrt zum Tag des Bieres gemacht. Also ziehe alle Männer in diesem Land besoffen durch die Straße und ziehen in Bollerware mit ganz viel Alkohol hinter sich her, ja, so lange, bis sie mit 4 Promille auf der Straße liegen bleibe. Weil das Ding heißt ja jetzt Vatertag. Die aber immer am Saufe sind, sind meistens gar keine Väter, denn Väter haben ja gar keine Zeit zum Saufe. Die müssen sich ja um ihre Kinder kümmern. Da aber Bierbraue auf Mönche zurückgeht und somit ist es ja auch irgendwie christlich, schließt sich dann der Kreis wieder. Versteht ihr? Nett? Ich auch nicht. Aber immerhin könnt ihr beim Rocker noch was lernen, oder? Ja. Weine kennt dich. Weine.
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7: 11:30 ist es. Wir schauen auf die Straßen zum aktuellsten Blitzer. Der steht auf der B9 Bonn Richtung Koblenz bei Andernach-Hafen. Staus und Behinderungen auf der A1 Köln-Koblenz zwischen Raststätte Fille-West und Kreuz Bliesheim 6 Kilometer stockend. Ihr braucht die eine Viertelstunde länger. A3 Köln Richtung Frankfurt zwischen Loma und Bad Honnef-Linz 7 Kilometer Stau. Heftig ist es auf der A5 Darmstadt-Heidelberg zwischen Darmstadt-Eberstadt und Hemsbach 14 Kilometer stockend. Ihr braucht die eine halbe Stunde länger. A5 Heidelberg-Karlsruhe zwischen Heidelberg-Schwetzingen und Kreuz-Walldorf 3 Kilometer stockend. A61 Köln-Koblenz zwischen Rheinbach und Dreieckbad Neuenahr-Ahrweiler 5 Kilometer Stau. Und wenn ihr noch was gesehen habt, ihr könnt hier jederzeit euch melden. Die Nummer ist die 0800, die 8, dreimal die 62. Geht auch per WhatsApp-Sprachnachricht. Euch eine gute Fahrt oder einen schönen Vatertag.

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0: Ein wunderbarer Marmorsaal in Bad Ems. Nur für euch hergerichtet. Ein ausgewählter Kreis an RBR1-Hörer. Und da habt ihr Kamrad erlebt.
3: Wir sind extra 350 Kilometer angereist. Also war mega tolle Stimmung. Die Fahrt hat sich auf jeden Fall gelohnt.
4: So eine schöne Location einfach. Wow.
5: Total beeindruckender Raum. Und dann die Musik da drin. Das war eine ganz tolle Kombination. Hat Spaß gemacht.
6: Wie in einem Schloss. So richtig schön hier.
7: Also die Stimmung war bombastisch. Ich bin ganz nass geschwitzt.
8: Ich war das erste Mal hier und ich würde gerne nochmal kommen.
9: Wie daheim im Wohnzimmer. Es war super. Also Kamrad live zu sehen ist Hammer.
0: Und diese Wohnzimmeratmosphäre in diesem wunderbaren Marmorsaal in Bad Ems, wo Kamrad hier live performt hat, ganz nah war er euch, die holen wir jetzt nochmal zurück ins Radio. Für alle, die nicht dabei sein konnten, aber auch diejenigen, die dabei waren, ihr erinnert euch.
10: Das hinter mir, an der Gitarre, ihr habt den eben gesehen. Ist sicher der beste Auslegende, sondern der beste Gitarrist, den ich kenne. Großer Applaus für Leonard Ewald! Und wir haben euch noch einen Song von meiner EP mitgebracht. Ihr habt ihr vielleicht schon mal gehört. Das ist meine aktuelle Single. Und es geht darum, dass wir uns gerne auch mal selber so nehmen dürfen, wie wir sind. Und alle Leute, die das nicht tun, dürfen wir gerne mal verabschieden.

0: Was für ein Feeling im Marmorsaal in Bad Ems mit Kamrad. Und für diejenigen, die noch nicht wissen, was Ihnen da in Gang ist, wir haben ganz viele Bilder und Videos auf der RP1 Instagram-Seite.
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3: Das RPR1 Open Air Vatertagswetter ist heute nur was für die ganz harten. Viele Wolken, immer wieder Regen und maximal nur bis zu 14 Grad. Aktuell im Westerwald in Altenkirchen haben wir 8 Grad gemessen. Wörstadt in Rheinhessen meldet 10 und Saarburg meldet 9 Grad. Der RPR1 Wettertrend. Morgen dann auch wieder Regen und Gewitter bei bis zu 15 Grad.
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4: Ich bin Diana Kramer. US-Präsident Donald Trump und Chinas Staatschef Xi Jinping haben bei ihrem Treffen in Peking die Hoffnung auf ein stabiles Verhältnis beider Großmächte zum Ausdruck gebracht. Nach einer freundlichen Begrüßung folgten aber auch direkt warnende Worte. Vor allem die Taiwan-Frage könne zu Spannungen führen und die Beziehungen zwischen China und den USA in eine äußerst gefährliche Lage bringen, sagte Xi. Die USA liefern trotz der Kritik Chinas weiter Waffen an Taiwan. Peking sieht die demokratisch regierte Insel als sein Staatsgebiet an. Die frühere Bundeskanzlerin Angela Merkel hat an die Menschen in Deutschland appelliert, die Leistungen der amtierenden Bundesregierung fair zu bewerten. Dem Nachrichtenmagazin Focus sagte Merkel, es sei ja nicht so, dass gar nichts passiert sei.
5: Merkel erinnerte an ihre Lieblingsworte als Kanzlerin mit Maß und Mitte. So sollten die Bürger gerade auch bewerten, was die Regierung schon geschafft habe. Zu einzelnen Maßnahmen äußerte sich Merkel zwar nicht, warb aber um Verständnis. Die Regierung arbeite gerade unter wirklich schwierigen äußeren Bedingungen, etwa die Kriege in der Ukraine und im Iran. Merkel will offenbar auch selber etwas tun, um die unter Druck stehende Demokratie in Deutschland zu stärken. Sie denke über ein Stipendium für junge Leute nach. Ronny Tochau, Berlin.
4: In der Ukraine sitzt der frühere Präsidialamtschef Andriy Yermak in Untersuchungshaft. Das hatte das oberste Antikorruptionsgericht am Morgen angeordnet.
6: Der wegen Geldwäschevorwürfen nun inhaftierte Andriy Yermak war über Jahre die rechte Hand von Präsident Zelensky. Er war bis zu seinem Rücktritt im November maßgeblich auch an den Friedensverhandlungen beteiligt und galt als zweitmächtigster Mann in Kiew. Teile der Machtelite und ranghohe Beamte stehen schon lange im Ruf, sich im Zuge des Krieges zu bereichern. Die Ukraine gilt trotz Reformen noch immer als eine der korruptesten Staaten überhaupt. Präsident Zelensky hat der Europäischen Union im Streben um eine Mitgliedschaft den Kampf gegen die Korruption zugesichert. Aus Moskau, Ulf Mauder.
4: Es ist für viele der Tag für ausgelassene Ausflüge unter Männern. Aber Vorsicht, Experten zufolge ist das Risiko von Unfällen unter Alkoholeinfluss am Vatertag dreimal so hoch wie an einem durchschnittlichen Tag im Jahr. Laut Deutschem Verkehrssicherheitsrat gab es letztes Jahr an Himmelfahrt mehr als 280 Unfälle, weil Alkohol im Spiel war. Fast 170 Personen wurden zum Teil schwer verletzt.
3: Dann gucken wir mal auf die Straßen auf der A3 Frankfurt Richtung Köln. Bei Montabaur steht ein aktueller Blitzer. Wir haben die A1 Euskirchen Richtung Mechernich zwischen Nettersheim und Ausbau Ende der A1 2 Kilometer Stau. A3 Köln-Frankfurt zwischen Lohmar und Bad Honnef-Linz 7 Kilometer. Hier dauert es eine halbe Stunde länger. A5 Darmstadt-Heidelberg zwischen Darmstadt-Eberstadt und Hirschberg heftige 16 Kilometer Stau. Hier kann es bis zu 40 Minuten länger dauern. A61 Köln-Koblenz zwischen Rheinbach und Bad Neuenahr-Ahrweiler 7 Kilometer Stau, rechnet hier mit einer Viertelstunde längerer Fahrzeit, und die A61 Koblenz Richtung Speyer zwischen Gundersheim und Kreuzmutterstadt 12 Kilometer stockend. Die A67 haben wir noch, Darmstadt-Mannheim zwischen Raststätte-Funkstadt West und Viernheimer Dreieck 2 Kilometer Stau. Auch hier kann es eine Viertelstunde länger dauern. Euch allen da, wo es geht, eine gute und sichere Fahrt.
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3: Ihr wollt am Vatertag eure Grüße loswerden, könnt ihr natürlich jederzeit machen. Ihr erzählt mir, wo ihr feiert, was macht ihr oder arbeitet. 0800 die 8 3 mal die 62, so wie Andi aus Neuwied.
1: Guten Morgen, lieber Kunze.
3: Ah.
1: Du unermüdlicher Arbeiter an unserem Vaterfreitag von einem anderen unermüdlichen Arbeiter, der heute Bus fährt, um die Leute zu ihren Wanderungen und Vatertagsfeiern bringen zu können.
3: Ja, dann können wir wirklich froh sein, dass wir so viele haben, die hier arbeiten, damit wir anderen feiern können. Wahrscheinlich ist es eher Indoor anstatt Outdoor. Aber was auch immer ihr macht, ich habe den besten Musikmix für euch. Gleich ein Song aus unserem Leben von Michael Jackson, und das ist die großartige Leonie. Don't worry.

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0: Christi Himmelfahrt, Vatertag, egal wie. Ich hoffe, ihr habt einen schönen Tag, trotz des nicht ganz so tollen Wetters. Im Westerwald, Rita, bei dir in Oberla, da ist ja richtig was los, da ist es extrem voll.
1: Das ist die FJR-Gruppe von Yamaha, ein Motorrad, das nicht mehr gebaut wird. Eine schöne, dicke Tourer-Maschine. Mhm. Und der Club, der ist ja aus einer Laune in einer Kneipe entstanden, 2003. Und der hat bis heute, glaube ich, ungefähr 2.900 Mitglieder gesammelt. Ja, und die haben sich dann entschlossen, dass sie alle 2 Jahre mal ein Deutschlandtreffen machen, ne?
0: Ja.
1: Ja, und dieses Jahr sind sie halt hier bei uns im Westerwald, in Oberla.
0: Mhm.
1: Und wenn du dann da hinkommst, also wie gesagt, da sind bis zu 160 Maschinen gemeldet.
0: Oh.
1: Und wenn du dann da hinkommst und die siehst, du siehst da eine Maschine neben der anderen stehen, boah, ich kann dir sagen, da geht dir das Herz auf.
0: Also nicht wundern, wenn hier ganz viele Motorräder bei euch im Westerwald unterwegs sind. Das ist nur ein ruhiges Treffen.

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3: Wir schauen auf die Straßen und haben aktuell einen Blitzer auf der B9, Bonn Richtung Koblenz bei Andernach-Hafen. Staus haben wir jede Menge, es ist viel los auf den Straßen. Auf der A3 Köln-Frankfurt zwischen Lohmar und Bad Honnef-Linz 7 Kilometer Stau, ihr braucht eine halbe Stunde länger. Noch heftiger ist es auf der A5 Darmstadt-Heidelberg zwischen Darmstadt-Eberstadt und Hirschberg. 18 Kilometer Stau, hier steht ihr wahrscheinlich eine Stunde länger. A61 Köln-Koblenz zwischen Rheinbach und Dreieck Bad Neuenahr-Ahrweiler 7 Kilometer Stau. A61 Köln-Koblenz zwischen Gümnich und Dreieck Erftal 2 Kilometer. Koblenz-Ludwigshafen zwischen Gundersheim und Kreuz-Ludwigshafen 12 Kilometer stockend. Hier sind es bis zu 20 Minuten längere Fahrzeit. Auf der A67 Darmstadt-Mannheim zwischen Raststätte Funkstadt-West und 4x3 2 Kilometer Stau. Sollte euch noch was aufgefallen sein, erreicht ihr mich unter der 0800 die 8 3x die 62. Gute Fahrt.
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0: Einen schönen Vatertag, schön Christi Himmelfahrt, egal wo ihr feiert. Heute ist der Tag der Papas und ihr könnt auf der 0800 die 8 3 mal die 62 einfach mal den Papas Danke sagen, Grüße hier loswerden, so wie die liebe Mila. Mila, wie alt bist du?
1: Ich bin 8 Jahre alt und ich wünsche meinem Papa alles, alles Liebe zum Vatertag. Hab dich lieb, Papa.
0: Oh, wie süß. Da freuen sich alle Papas. Ja, da geht dann doch direkt das Herz auf. Schönen Vatertag.

0: Hallo an Christi Himmelfahrt am Vatertag. Hier ist RP1 mit Kunze und die Frau ist auf den Vater nicht so gut zu sprechen. Britney Spears mit dem Erfolgssong, ein Song aus unserem Leben und ein Hit von heute. Ja, genau richtig für alle, die heute auch arbeiten müssen. Der beste Musikmix für Rheinland-Pfalz, gleich nach 13 Uhr.
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0: Das RPA1 Open Air Vatertagswetter ist heute nur was für die ganz Harten. Viele Wolken, immer mal wieder Regen und maximal nur bis zu 14 Grad. In Beilstein, da haben wir aktuell 10 Grad gemessen. Westerburg meldet 8 und Freinsheim in der Pfalz sogar 12 Grad. Der RPA1 Wettertrend. Morgen dann leider auch wieder Regen und Gewitter bei bis zu 15 Grad.
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6: Ich bin Diana Kramer. US-Präsident Donald Trump ist in Begleitung einer großen Wirtschaftsdelegation in Peking. Nach dem Empfang mit militärischen Ehren begannen die Gespräche. Im Mittelpunkt standen Handelsfragen, aber auch andere heikle Themen. Chinas Staatschef Xi Jinping warnte gleich zum Auftakt vor einem Konflikt um Taiwan.
7: Taiwan sei die wichtigste Frage im Verhältnis zwischen den USA und China, betonte Xi Jinping. Dahinter steckt, dass Washington regelmäßig Waffen an Taiwan liefert. Peking kritisiert das scharf, weil die Kommunistische Partei Taiwan zum Staatsgebiet Chinas zählt und die unabhängige Insel an sich binden will. Nach dem Gespräch traf Xi die mitgereisten Wirtschaftsbosse aus den USA und anschließend zeigte er Trump den berühmten Himmelspalast hier in Peking. Aus Peking, Johannes Neudecker.
6: Russland hat die Ukraine mit einem der längsten Luftangriffe seit Kriegsbeginn überzogen. Im gesamten Land wurde in der Nacht Luftalarm ausgelöst. Das ukrainische Militär warnte vor Drohnen und ballistischen Raketen. In mehreren Regionen gab es Explosionen. Auch in der Hauptstadt Kiew wurden Wohnhäuser getroffen. Es gab mehrere Verletzte und mindestens ein Todesopfer. Die schwarz-rote Koalition will bis zur Sommerpause ein großes Reformpaket auf den Weg bringen, gemeinsam mit Arbeitgebern und Gewerkschaften. Doch schon vor den ersten Gesprächen gibt es Streit. Arbeitgeberpräsident Rainer Dulger fordert jetzt deutlich mehr Tempo und echte Veränderungen.
8: Dulger warnt vor reinen symbolischen Spitzengesprächen ohne konkrete Ergebnisse. Er sagt, Deutschland komme nur voran, wenn wirklich alle Seiten zu Veränderungen bereit sind. Bei Gewerkschaften und Teilen der SPD sieht er das aktuell aber nicht. Dulger fordert, die Wettbewerbsfähigkeit der deutschen Wirtschaft stärker in den Mittelpunkt zu stellen. Streit gibt es vor allem bei möglichen Änderungen der Arbeitszeitregeln. Während Arbeitgeber mehr Flexibilität wollen, lehnen die Gewerkschaften eine Aufweichung des 8-Stunden-Tages klar ab. Zoe Tassovali, Redaktion.
6: Ein Staraufgebot soll beim Endspiel der Fußball-Weltmeisterschaft am 19. Juli auch für erstklassige Unterhaltung nach der ersten Hälfte sorgen. Wie jetzt bekannt wurde, sollen die Pop-Ikonen Shakira und Madonna sowie die südkoreanische Band BTS bei der ersten Halbzeitshow in einem WM-Finale auftreten. Die kolumbianische Sängerin Shakira steuert auch das offizielle Lied zur WM-Endrunde in den USA, Kanada und Mexiko bei. Der Song heißt Die Die, übersetzt Los geht's.
0: Dann gucken wir mal auf die Straßen. Der aktuellste Blitzer steht auf der A650 Ludwigshafen Richtung Bad Dürkheim bei der Abfahrt Bruchwiesenstraße. Staus und Behinderungen, und da ist natürlich heute an diesem langen Feiertagswochenende viel los. Auf der A3 Köln-Frankfurt zwischen Kreuzborn-Siegburg und Bad Honnef-Linz 5 Kilometer Stau. Ihr braucht eine halbe Stunde länger. Heftige 16 Kilometer erwarten euch auf der A5 Darmstadt-Heidelberg zwischen Darmstadt-Eberstadt und Hemsbach. Hier kann es bis zu einer Stunde länger dauern. Auf der A61 Köln-Koblenz zwischen Wiel und Dreieck-Bad Neuenahr-Ahrweiler 10 Kilometer. Hier dauert es 20 Minuten länger. Dann die A65 Ludwigshafen-Landau zwischen Deidesheim und Neustadt-Weinstraße Nord. 2 Kilometer Stau. Falls euch noch was aufgefallen ist, erreicht ihr mich unter der 0800 die 8, dreimal die 62. Gute Fahrt.
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0: Wir feiern Vatertag zusammen, Christi Himmelfahrt. Und natürlich bin ich auch für euch da, wenn ihr heute arbeiten müsst. Egal, ob irgendwo im Gesundheitswesen, in der Pflege, bei der Polizei, Feuerwehr oder irgendwo bei der Schicht. Ich bin Kunze. Hallo.

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1: Die Papa sind heute die Stars natürlich und eure Kinder dürfen die natürlich auch grüßen. Hier, ich kriege ja ständig hier Nachrichten auf der 0800 die 8, dreimal die 62. Könnt ihr auch machen per WhatsApp. Bitteschön.
2: Alles Gute zum Vatertag. Lieber Papa, ich bin 8 Jahre alt und liebe Grüße dann ja nicht.

0: Ihr hört RPA 1, ich bin Chris Schmidt. Die Weltrekordtour von Wettkonzept geht in die nächste Runde. Auch Familie Rieck aus Gruft hat das zufällig ausgewählte Bild ihrer Fellnase aus der riesigen Collage von Haustierporträts online entdeckt und gewonnen. Florian Rieck.
1: An dem Tag hatten die 10 Bilder veröffentlicht und dann ging es halt los. So da, hübscher Hund, hübsche Katze und dann schon fast mit abgeschlossen. Und tatsächlich das 10. Bild an den Tag, ich denke, den kennst du aber. Der Happy.
0: Cooler Name für eine französische Bulldogge.
1: Er hat sich den Namen angepasst. Sonniges, fröhliches Gemüt. Ist unser erster Hund. Wir haben ihn damals von der Züchterin geholt. Meine Frau hatte damals tatsächlich einen Traum gehabt, dass er geboren wird und hat dann auch noch Kontakt mit der Züchterin. Da hatte sie gesagt, na, brauchst du dir noch keine Gedanken machen. Das dauert noch anderthalb Wochen, bis da was kommt. Dann war ich unten im Garten und auf einmal ruft sie von oben, die Welpen kommen. Der Traum war da und genau an den Tag kam er dann auch. Also von daher sollte so sein.
0: Wettkonzept spendet damit in eurem Namen 1.000 Euro. Für welchen guten Zweck habt ihr euch entschieden?
1: Das geht an das Tierheim in Andernach. An dem Tag waren auch zwei vom Tierheim Andernach da, um den Spendencheck direkt entgegenzunehmen. Echt ein toller Tag, auch von der Firma Wettkonzept. Wir waren vorher schon gerne Kunden bei denen, dass man halt ein bisschen was weitergeben kann. Also finden wir absolut super und bestätigt uns, dass es halt auch ums Tierwohl dabei geht. Einfach eine klasse Aktion.

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5: 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Wir haben jetzt 13:30 und wir schauen auf die Straßen. Ein Blitzer steht auf der A6 Kaiserslautern-Saarbrücken bei Rammstein-Miesenbach. Auf der A3 Köln-Frankfurt zwischen Kreuz Bonn-Siegburg und Rastplatz Logebachtal mal wieder 2 Kilometer Stau. Heftige 16 Kilometer erwarten euch auf der A5 Darmstadt-Heidelberg zwischen Rastplatz Rolandshöhe und Kreuz Weinheim. Rechnet damit 40 Minuten längere Fahrzeit. A6 Mannheim-Heilbronn zwischen Dreieck Hockenheim und Kreuz Waldorf 2 Kilometer Stau. A61 Köln-Koblenz zwischen Rheinbach und Dreieck Bad Neuenahr-Ahrweiler 9 Kilometer, da wird es eine halbe Stunde länger dauern. Und noch die A61 Koblenz-Ludwigshafen zwischen Kreuz-Frankenthal und Kreuz-Ludwigshafen 3 Kilometer stockend. Da wo es geht, euch allen eine gute und sichere Fahrt. 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

0: Einen wunderschönen Feiertag, Christi Himmelfahrt oder auch Vatertag. Und hier sind eure Grüße für eure Papas. Hallo.
1: Ja, hallo Kunze, hier ist der Jörg aus der Eifel. Ich möchte meinem Papa auch zum Vatertag gratulieren. Der ist heute 79 Jahre alt, liegt leider im Krankenhaus, dem geht es nicht so gut. Trotzdem alles Liebe und Gute zum Papatag. Liebe Grüße, Jörg. Bis dann.

0: Alles steht heute im Zeichen des Vatertags hier bei RP1, selbst bei unserem Handwerker.
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3: Yay, Mahlzeit. Ich bin Handwerker Peters, ihr könnt mich HP nennen. So, was haben wir denn? Ah, ich sehe es schon. Der Griff am Bollerwagen ist abgebrochen. Ja, dann kriegen wir hin. Vatertag, Vatertag. Für die Leber, da wird's hammerhart. Meine Kinder haben mir eine schöne Karte gebastelt. Danke, Papa, dass du uns all das erlaubst, was Mama verbietet. Wat, Lehrling? Thorsten, du gehst auch mit den Kumpels saufen. Ja, Vatertag darfst du feiern, wenn du Vater bist, nicht wenn du einen Vater hast. Da ist übrigens nicht frei wegen Vatertag. Das ist ein gesetzlicher Feiertag. Christi Himmelfahrt. Da ist Jesus in den Himmel aufgefahren. Ostern auferstanden und 40 Tage danach Himmelfahrt. Wie, warum? Ja, in der Bibel steht, dass Jesus sich noch in den 40 Tagen seinen Jüngern gezeigt hat, um so alles Organisatorische zu regeln. Petrus baute Vatikan und wird Papst. Matthäus unterschreibt bei Gladbach und wird Weltfußballer. Wobei unser Pastor in Nicke nicht damals, der Klingelbeutelsepp, der hatte eine andere Theorie. Der sagte bei der Predigt, Jesus war ja Handwerker. Und der hat bei der Himmelfahrt natürlich die Anfahrt berechnet. Deswegen hat das nach der Auferstehung so lange gedauert. Die mussten im Himmel erst das Geld sammeln. Und da oben sind ja keine Anwälte, Investmentbanker oder Politiker. Keine Leute, die Kohle haben. Yay! So, fertig. Normal sollte das halten.
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3: Aus einem informellen Treffen wurde das hier. Leonie hat sich mit Callum Scott getroffen und dann hat es so gut harmoniert, dass sie gleich zusammen einen Song gemacht haben. Stay, ein Hit von heute, spielen wir gleich. Und dieser Song aus unserem Leben, der darf an diesem Tag heute auch nicht fehlen. Chea, der beste Musikmix für Rheinland-Pfalz, gleich nach 14 Uhr.
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3: Das RPR 1 Open Air Vatertagswetter ist eigentlich heute nur was für die ganz Harten, weil immer wieder Regen und teilweise auch Gewitter bei maximal nur 14 Grad. Wir haben aktuell in Blei 12 gemessen, Birges im Westerwald meldet 11 Grad und in Zeiskamp in der Südpfalz haben wir 10 gemessen. Der RPR 1 Wettertrend. Morgen dann auch wieder Regen und Gewitter bei bis zu 15 Grad.
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5: Ich bin Thomas Bleskin. Chinas Staatschef Xi Jinping hat den Besuch von US-Präsident Donald Trump in Peking für eine Warnung an die USA genutzt. Zwar bemühten sich beide Seiten zum Auftakt des Staatsbesuchs um ein stabileres Verhältnis der größten Volkswirtschaften der Welt. Xi machte aber deutlich, die Taiwan-Frage könnte die Beziehungen zwischen China und den USA in eine äußerst gefährliche Lage bringen.
6: Taiwan sei die wichtigste Frage im Verhältnis zwischen den USA und China, betonte Xi Jinping. Dahinter steckt, dass Washington regelmäßig Waffen an Taiwan liefert. Peking kritisiert das scharf, weil die Kommunistische Partei Taiwan zum Staatsgebiet Chinas zählt und die unabhängige Insel an sich binden will. Nach dem Gespräch traf Xi die mitgereisten Wirtschaftsbosse aus den USA und anschließend zeigte er Trump den berühmten Himmelspalast hier in Peking. Johannes Neudecker, Peking.
5: Angesichts des Streits in der schwarz-roten Koalition fordern der CDU-Arbeitnehmerflügel und der Seeheimer-Kreis die Regierung zu mehr Disziplin auf. CDA-Chef Rathke sagte dem Spiegel, die Koalition solle sich zusammenreißen und auf Wachstum sowie sozialen Frieden konzentrieren.
7: Reformen stocken, Union und SPD streiten öffentlich und die Umfragen sind im Keller. Angesichts dieser Lage reicht es jetzt wichtigen Teilen der Regierungsparteien. Vertreter des konservativen Seeheimer Kreises in der SPD fordern im Spiegel, die Vernünftigen müssten jetzt lauter werden. Momentan würden die Lautesten und Schrillsten die Wahrnehmung der Koalition bestimmen. Und vom CDU-Arbeitnehmerflügel heißt es, Kompromisse seien nichts Schlechtes. Immerhin, die Koalition hat jetzt angekündigt, bis zur Sommerpause bei zentralen Reformthemen liefern zu wollen. Diana Kramer, Nachrichtenredaktion.
5: Kurz vor dem Auslaufen einer EU-Frist zur Lohntransparenz geizen deutsche Arbeitgeber weiter bei Stellenanzeigen mit Angaben zum Gehalt. In einem europäischen Vergleich der Jobseite Indeed schnitt Deutschland am schlechtesten unter den 7 untersuchten Ländern ab. Nur 12,5% der Stellenanzeigen enthielten Gehaltsangaben. Der Iran ist erneut von einem Erdbeben erschüttert worden. Nach Angaben des staatlichen Senders IRIB erschütterte das Beben der Stärke 5 am Morgen eine Region im Südosten des Landes. Zunächst gab es keine Berichte über Opfer oder größere Schäden. In der Gegend war es 2003 zu einem verheerenden Erdbeben gekommen. Fast 30.000 Menschen verloren damals ihr Leben.
3: Dann gucken wir mal auf die Straßen, wo der aktuellste Blitzer steht. Und da hätte ich im Angebot im Moment die A650 Bad Dürkheim Richtung Ludwigshafen zwischen Oggersheim Süd und der Bruchwiesenstraße. Auf der A61 Köln-Koblenz zwischen Rheinbach und Dreieck Bad Neuenahr-Ahrweiler haben wir einen 3-Kilometer Stau. Auf der A63 Kaiserslautern-Mainz zwischen Sembach und Göllheim in beiden Richtungen ist eine Tagesbaustelle. Bis 16 Uhr ist da die linke Spur dicht. Ansonsten sieht das ganz gut aus im Moment, weil wir haben sonst keine Meldung mehr. Wunderbar. Wenn ihr was gesehen habt, könnt ihr euch jederzeit bei mir melden unter der 0800 die 8 3x die 62. Gute Fahrt wünsche ich.
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3: Einen wunderbaren Feiertag, wunderbaren Vatertag heute. Und das natürlich nicht nur für die, die alle feiern, sondern wir haben ja auch ein paar Arbeiter da, so wie die Nicole.
8: Ich habe heute auch keinen freien Tag, weil ich im Reitsport als Trainerin unterwegs bin. Ja. Und klar, ich arbeite mal dann, wenn die anderen frei haben. Aber ja, ich liebe es.
3: Das ist die Hauptsache.

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0: Und damit alle, die jetzt nicht dabei sein konnten bei diesem streng limitierten Event, das auch nochmal nachempfinden können, wie das war. Ja, ein Live-Song, Hug Yourself von Kamrad. Also wir holen diese Atmosphäre aus dem sensationellen Marmorsaal in Bad Ems nochmal hierher ins Radio.
10: Meine Damen und Herren, das hinter mir, an der Gitarre, ihr habt den eben gesehen, ist sicher der beste Auslegende, sondern der beste Gitarrist, den ich kenne. Großer Applaus für Leonard Ewald! Und wir haben euch noch einen Song von meiner EP mitgebracht. Ihr habt ihr vielleicht schon mal gehört.

Kamrad in Bad Ems für euch ganz privat und persönlich. 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
9: Wir schauen auf die Straßen. Geblitzt wird auf der A60 Mainz Richtung Bingen vor Mainz-Gonsenheim. Heftige Staus haben wir heute auf der A5 zum Beispiel. Darmstadt Richtung Heidelberg zwischen Rastplatz Rolandshöhe und Kreuz Weinheim. Da stockt's auf 14 Kilometern. Ihr braucht da garantiert eine halbe Stunde länger. Heidelberg-Karlsruhe, die A5 zwischen Heidelberg-Schwetzingen und Kreuz Waldorf. Da ist ein kaputtes Auto. Da stockt's auf 2 Kilometer. Wenn ihr noch was gesehen habt, Stau, Blitzer, Unfall oder was auch immer, ich bin erreichbar unter der 0800, die 8, dreimal die 62, auch per WhatsApp, Sprachnachricht. Euch allen eine gute und sichere Fahrt.
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0: Einen wunderschönen Vatertag, wunderschönen Christi Himmelfahrt. Es ist Tag der Väter und deshalb seid ihr dran, liebe Kinder, mit euren Vatertagsgrüßen. Bitteschön.
1: Hallo, hier ist die Sabrina aus Landau. Hallo. Den Vatertag werde ich, wenn das Wetter mitmacht, vielleicht grillen. Ansonsten lasse ich mich mal überraschen, was wir noch so spontan unternehmen könnten.
0: Naja, also grillen dann hoffentlich unterm Dach.

0: Natürlich steht heute alles im Zeichen von Christi Himmelfahrt bzw. Vatertag. Also er erklärt's euch nochmal genau.
1: Eine kenn dich, Schweine.
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1: Christi Himmelfahrt. Gut, jetzt frage wieder alle junge Atheisten, Christi wer? Also, an Christi Himmelfahrt, da soll Jesus Christus, also der Inri, gen Himmel gefahren sein. So steht es im Neuen Testament bei Lukas und in der Apostelgeschichte. Lukas, Apostelgeschichte, was? Neues Testament? Ja, liebe Kinder, das Neue Testament wurde geschrieben, weil das Alte ausverkauft war, ja. Und es war selbst der Katholik so ein bisschen hart, so mit Auge und Auge und Zahn oder so, ja. So. Also auf jeden Fall ist es ein christlicher Feiertag. Da aber mittlerweile jede Berufs- oder Familiengruppe ihren eigenen Feiertag hat, siehe Valentinstag, ja, der Tag des heiligen Fleurop, so habe jetzt auch die Brauerei einen Feiertag und haben diesen Christi Himmelfahrt zum Tag des Bieres gemacht. Also ziehe alle Männer in diesem Land besoffen durch die Straße und ziehen in Bollerware mit ganz viel Alkohol in sich her, ja, so lange, bis sie mit 4 Promille auf der Straße liegen bleibe. Weil das Ding heißt ja jetzt Vatertag. Die aber immer am Saufe sind, sind meistens gar keine Väter, denn Väter haben ja gar keine Zeit zum Saufe. Die müssen sich ja um ihre Kinder kümmern. Da aber Bierbraue auf Mönche zurückgeht und somit ist es ja auch irgendwie christlich, schließt sich dann der Kreis wieder. Versteht ihr? Nett? Ich auch nicht. Aber immerhin könnt ihr beim Rocker noch was lernen, oder? Jo. Weine kenn dich. Weine.
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0: für diesen Tag der passende Song von Bon Jovi zum Papa-Tag, You Give Love a Bad Name, Song aus unserem Leben. Und Taylor Swift, die geht nach vorne mit dem Hit von heute. Gleich nach 15 Uhr der beste Musikmix für Rheinland-Pfalz.
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0: Das RPR 1 Open Air Vatertagswetter ist heute nur was für die ganz Harten. Wir haben viele Wolken, immer wieder Regen, teilweise auch Gewitter bei maximal nur bis 14 Grad. Wir haben in Ellerstadt in der Pfalz aktuell 12 gemessen. Bingen in Rheinhessen meldet 10 Grad und Trier an der Mosel 11. Der RPR 1 Wettertrend. Morgen dann auch wieder Regen und Gewitter bei maximal bis zu 15 Grad.
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4: Ich bin Thomas Bleskin. Chinas Staatschef Xi Jinping hat den Besuch von US-Präsident Trump in Peking genutzt, um vor Spannungen wegen Taiwan zu warnen. Ein falscher Umgang mit der Taiwan-Frage könne die Beziehungen in eine äußerst gefährliche Lage bringen, sagte Xi.
5: Der Streit um Taiwan ist für die Chinesen ein Hauptthema gewesen. Was Trump dazu sagte, blieb allerdings unklar. Doch China ging es auch um das Wirtschaftsverhältnis. Das zeigte auch das anschließende Treffen zwischen Xi und den mitgereisten US-Tech-Bossen. Im Anschluss besichtigte der Chinese mit Trump den Himmelspalast, eine Tempelanlage, in der die Kaiser Chinas früher für eine gute Ernte beteten. Mit dem abendlichen Staatsbankett endete der Tag offiziell. Xi betonte dabei, dass er und Trump das US-China-Verhältnis für das Wichtigste der Welt halten. Johannes Neudecker, Peking.
4: Vor knapp 2 Wochen hat US-Verteidigungsminister Hegseth den Abzug von etwa 5000 US-Soldaten aus Deutschland angeordnet. Jetzt wurde angeblich die Entsendung einer Kampfbrigade von mehr als 4000 US-Soldaten nach Europa gestoppt. Das berichtet das Wall Street Journal unter Berufung auf einen Pentagon-Beamten.
6: Angeblich sollten diese gut 4000 US-Soldaten für 9 Monate in Polen stationiert werden, heißt es vom Wall Street Journal. Die polnische Regierung widerspricht dem allerdings vehement und sagt, dieser US-Truppenstopp betrifft Deutschland, nicht uns. Es ist also noch unklar, wo genau diese amerikanischen Soldaten demnächst hier in Europa fehlen werden. Laut Medienberichten kam der Stopp der Kampfbrigade sehr kurzfristig, Soldaten und Ausrüstung seien teilweise schon unterwegs gewesen. Selbst Mitglieder des US-Heeres seien von der Entscheidung jetzt überrascht worden. Ronny Tochau, Berlin.
4: Angesichts von Streit in der schwarz-roten Koalition fordern der CDU-Arbeitnehmerflügel und der konservative SPD-Flügel Seeheimer Kreis das Bündnis auf, sich zusammenzureißen. Die Regierung müsse sich darauf konzentrieren, was wirklich wichtig sei, appellierte der Vorsitzende der christlich-demokratischen Arbeitnehmerschaft Radtke im Spiegel. Seeheimer Sprecher Limbacher sagte, alle führenden Leute in der Regierung müssten den öffentlichen Streit beilegen. Experten zufolge ist das Risiko von Unfällen unter Alkoholeinfluss am Vatertag 3-mal so hoch wie an einem durchschnittlichen Tag im Jahr. Das hat der Deutsche Verkehrssicherheitsrat auf Grundlage von Daten des Statistischen Bundesamtes zum Feiertag mitgeteilt. Demnach passierten am Vatertag oder auch Herrentag 2025 bundesweit 284 Unfälle, weil Alkohol im Spiel war.
0: So, schauen wir auf die Straßen. Wir haben einen Blitzer auf der B50 Morbach Richtung Wittlich bei Longkamp, Tempo 80. Und auf der B51 Bitburg Richtung Trier hinter der Abfahrt B257 Richtung Luxemburg hinter der Brücke Tempo 70. Die aktuellen Staus- und Gefahrenmeldungen. A3 Frankfurt-Köln zwischen Dietz und Montabaur, Gefahr durch einen defekten PKW. A5 Darmstadt-Heidelberg zwischen Rastplatz Rolandshöhe und Kreuz Weinheim 14 Kilometer stockend. Die A5 Heidelberg-Karlsruhe zwischen Heidelberg und Waldorf-Wiesloch, hier defekter PKW 3 Kilometer Stau. A6 Kaiserslautern Richtung Mannheim, Höhe Grünstadt, laufen Bergungsarbeiten. Und auf der 63 Kaiserslautern Mainz zwischen Sembach und Göllheim in beiden Richtungen eine Tagesbaustelle. Habt ihr noch was gesehen? Schickt uns gerne WhatsApp an die 0800 8 3x die 62. Euch eine gute Fahrt.
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0: Kurz nach drei haben wir es. Ich bin Daniel Kaiser. Euch einen schönen Feiertag zu Christi Himmelfahrt. Ja, wir verbringen heute den Nachmittag zusammen und das machen wir natürlich mit dem besten Musikmix. Ihr dürft mir verraten, wohin ihr heute unterwegs seid und wer von euch noch nüchtern ist. 0808 dreimal die 62. David Guetta haben wir jetzt. Teddy Swims und Tones and I mit Gun, Gun, Gun. 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

Schönen Donnerstag zu Christi Himmelfahrt. Hier ist RPR 1 und mich erreichen schon einige Nachrichten von euch. Philipp aus Pirmasens hat gerade geschrieben, ich verbringe den Tag heute im Pflegeheim bei meiner Oma. Wir sitzen gemeinsam gerade im Garten, trinken ein bisschen Kaffee und hören RPR 1. Ich weiß, ist zwar sehr ruhig, aber für mich auch sehr wertvoll. Ich finde das schön, Philipp. Ich finde das gut. Du bist ein Paradebeispiel, dass es nicht nur Männer gibt, die sich heute zulaufen lassen. Und was haben wir noch bekommen? Von Kati aus Bad Dürkheim. Heute ist Probentag mit meiner Band. Wir nutzen den Feiertag für eine lange Session im Proberaum. Keine Sorge, da stören wir niemanden. Und vielleicht geht's heute Abend noch zum Grillen. Was sind eure Pläne für heute, für morgen, für die nächsten Tage? Her damit. 0800 8 3 mal die 62. Von mir gibt's jetzt Post Malone und Chemical hier bei RPR 1.

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So, wir schauen auf die Straßen. Einen Blitzer haben wir auf der B50 Morbach Richtung Wittlich bei Longkamp, hier Tempo 80. Und einer steht auf der B51 Bitburg Richtung Trier hinter der Abfahrt B257 Richtung Luxemburg direkt hinter der Brücke. Tempo 70 haben wir hier. Die aktuellen Staus und Gefahrenmeldungen: A3 Frankfurt-Köln zwischen Neuwied und Raststätte-Ebgard, ein defekter PKW. Die A3 Köln Richtung Frankfurt zwischen Dietz und Montabaur, ebenfalls ein defekter PKW. A3 Frankfurt Richtung Limburg zwischen Bad Camberg und Limburg Süd. Hier gibt es ebenfalls einen defekten PKW. Und auf der A5 Darmstadt Richtung Heidelberg zwischen Zwingenberg, Kreuz Weinheim. Hier Gefahr durch einen defekten PKW. 7 Kilometer Stau haben wir inzwischen und ihr steht eine halbe Stunde. Habt ihr noch was gesehen? Schickt uns gerne WhatsApp an die 0800 8 3x62. Gute Fahrt! Ja.

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2: Yay, Mahlzeit. Ich bin der Handwerker Peters, ihr könnt mich HP nennen. So, was haben wir denn? Ah, ich sehe es schon. Der Griff am Bollerwagen ist abgebrochen. Ja, dann kriegen wir hin. Vatertag, Vatertag. Für die Leber, da wird's hammerhart. Meine Kinder haben mir eine schöne Karte gebastelt. Danke, Papa, dass du uns all das erlaubst, was Mama verbietet. Was, Lehrling? Thorsten, du gehst auch mit den Kumpels saufen. Ja, Vatertag darfst du feiern, wenn du Vater bist, nicht wenn du einen Vater hast. Da ist übrigens nicht frei wegen Vatertag. Das ist ein gesetzlicher Feiertag. Christi Himmelfahrt. Da ist Jesus in den Himmel aufgefahren. Ostern auferstanden und 40 Tage danach Himmelfahrt. Wie, warum? Ja, in der Bibel steht, dass Jesus sich noch in den 40 Tagen seinen Jüngern gezeigt hat, um so alles Organisatorische zu regeln. Petrus baut den Vatikan und wird Papst. Matthäus unterschreibt bei Gladbach und wird Weltfußballer. Wobei unser Pastor in Nickenich damals, der Klingelbeutel-Sepp, der hatte eine andere Theorie. Der sagte bei der Predigt, Jesus war ja Handwerker. Und der hat bei der Himmelfahrt natürlich die Anfahrt berechnet. Deswegen hat das nach der Auferstehung so lange gedauert. Die mussten im Himmel erst das Geld sammeln. Und da oben sind ja keine Anwälte, Investmentbanker oder Politiker. Keine Leute, die Kohle haben. Yay! So, fertig. Normal sollte das halten.
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0: Das waren die 90er. TLC und Waterfalls. Euch einen schönen Donnerstag zur Christi Himmelfahrt. Hier ist RPR 1 und ich habe ein paar Nachrichten von euch bekommen. Es gibt welche, die feiern heute eine große Grillparty im Garten. Überdacht wohlgemerkt, denn vom Wetter lassen wir uns erst recht nicht hier einschüchtern. Und der Micha, der hat mir sogar geschrieben, ich habe einen Partysong gemacht. Eine Hymne auf den Ring. Würde mich sehr freuen, wenn ihr den mal spielen könntet.
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0: Wahnsinn, also sorgt auf jeden Fall schon mal für gute Laune, dieser Song. Wobei ich finde, man hat sich beim Text so ein bisschen zu sehr auf die KI verlassen, lieber Micha. Nichtsdestotrotz, am Ende zählt ja der gute Wille. Und ich finde die Idee genial. Du hast mich auf die Idee gebracht, Micha. Wir könnten ja heute zusammen, alle zusammen, die ganze RPR1-Community, wir könnten heute zusammen einen Song schreiben. Und wisst ihr was, wir lassen uns jetzt auch nicht so viel Zeit, weil heutzutage muss das ja alles ganz schnell gehen. Ich würde sagen, spätestens bis 18 Uhr sind wir fertig mit dem Song. Jeder schickt mir jetzt mal einen Satz oder ein Wort, was in den Song mit rein muss. 0800 8 3 mal die 62. Komm, das kriegen wir zusammen hin. Micha, du natürlich auch. Und ihr da draußen. Also, los geht's.
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3: So, und gleich für euch. Miles Smith, Neil Horan und Drive Safe, die ganz neue. Und dann haben wir für euch Jermaine Jackson mit Pia Zadora. Der beste Musikmix für Rheinland-Pfalz gibt's gleich. Dranbleiben. So, das RPA1-Wetter. Heute ist es stark und wechselnd bewölkt. Wir haben immer wieder mal Schauer und Gewitter. Maximal in der Spitze 15 Grad. Gemessen haben wir aber in Idar-Oberstein im Hunsrück aktuell 10. Da wird heute auch nicht mehr viel kommen. In Andernach 13 Grad und in Landau sind es aktuell 12 Grad. Der RPA1-Wetter trennt in der Nacht dann wieder wechselhaft. Wir haben vereinzelt Schauer. Tiefstwert, es geht runter auf 6 bis 2 Grad. Heißt, es kann örtlich wieder Bodenfrost geben. Fahrt also vorsichtig. Morgen dann wieder erneut Schauer, einzelne Gewitter und maximal 15 Grad in der Spitze.
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4: Ich bin Thomas Blesking. Chinas Staatschef Xi Jinping hat den Besuch von US-Präsident Donald Trump in Peking für eine Warnung an die USA genutzt. Zwar bemühten sich beide Seiten um ein stabileres Verhältnis der größten Volkswirtschaften der Welt, Xi machte aber deutlich, die Taiwan-Frage könnte die Beziehungen zwischen China und den USA in eine äußerst gefährliche Lage bringen. Auch der Iran-Krieg war Thema. Die USA erhoffen sich Hilfe von China bei der Sicherung der für den Öltransport wichtigen Straße von Hormuz.
5: Taiwan sei die wichtigste Frage im Verhältnis zwischen den USA und China, betonte Xi Jinping. Dahinter steckt, dass Washington regelmäßig Waffen an Taiwan liefert. Peking kritisiert das scharf, weil die Kommunistische Partei Taiwan zum Staatsgebiet Chinas zählt und die unabhängige Insel an sich binden will. Nach dem Gespräch traf Xi die mitgereisten Wirtschaftsbosse aus den USA und anschließend zeigte er Trump den berühmten Himmelspalast hier in Peking. Johannes Neudecker, Peking.
4: Der britische Gesundheitsminister West Greening ist zurückgetreten. Er begründete den Schritt mit verlorenem Vertrauen in Premierminister Keir Starmer. Erwartet wird, dass Greening den Labour-Chef nun herausfordert. Mit dem Parteivorsitz ist auch das Amt des Premierministers verbunden.
6: Schon seit Tagen war über einen Rücktritt Greenings spekuliert worden. Der ehrgeizige Politiker gilt seit langem als möglicher Herausforderer des angeschlagenen Premiers. Doch ob er in der Parteibasis tatsächlich genügend Rückhalt hat, gilt als fraglich. Es gibt noch weitere mögliche Kandidaten und auch Starmer gilt noch nicht als erledigt. Der Ausgang einer Wahl um die Parteiführung wäre daher alles andere als ausgemacht. Christoph Meyer zur Regierungskrise in London.
4: In der Ukraine hat das oberste Antikorruptionsgericht Untersuchungshaft gegen den früheren ukrainischen Präsidialamtschef Andriy Yermak angeordnet. Die Haft gelte für zunächst 60 Tage. Yermak habe die Möglichkeit, gegen Kaution auf freien Fuß zu kommen, teilte der Richter am Morgen mit. Yermak war die rechte Hand von Präsident Volodymyr Zelensky. Er muss sich wegen Geldwäschevorwürfen verantworten. Ihm und 5 anderen Verdächtigen werden illegale Millionengeschäfte bei einem Luxusbauprojekt vorgeworfen. Der Iran ist erneut von einem Erdbeben erschüttert worden. Nach Angaben des staatlichen Senders IRIB erschütterte das Beben der Stärke 5 am Morgen eine Region im Südosten des Landes. Zunächst gab es keine Berichte über Opfer oder größere Schäden. In der Gegend war es 2003 zu einem verheerenden Erdbeben gekommen. Fast 30.000 Menschen verloren damals ihr Leben.
3: So, Blick auf die Straßen. Wir haben einen Blitzer. Auf der B50 Morbach Richtung Wittlich bei Longkamp. Tempo 80 sind erlaubt. Und auf der A60 Mainz Richtung Bingen vor Mainz-Gonsenheim hier Tempo 100. Die aktuellen Gefahrenmeldungen A3 Köln-Frankfurt zwischen Ransbach-Baumbach und Dreieck-Dernbach. Hier eine Unfallaufnahme. Die B268, das ist Losheim Richtung Saarbrücken zwischen dem Abzweig nach Greimerath und der... am Abzweig Greimerath. Da haben wir Gefahr durch einen Gegenstand, so wie es aussieht, ein etwas größerer Ast auf der Fahrbahn. Und die A5 Heidelberg Richtung Darmstadt, Höhe Kreuz Weinheim, eine Baustelle. Stau gibt's aktuell auf der A5 Darmstadt-Heidelberg zwischen Zwingenberg und dem Rastplatz Fuchsbuckel, 5 Kilometer. Hier steht ihr 20 Minuten. Habt ihr noch was gesehen? Schickt uns gerne WhatsApp an die 0800 83 mal die 62.
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3: Um kurz nach vier, ich bin Daniel Kaiser. Euch einen schönen Donnerstag zu Christi Himmelfahrt. Wir feiern heute zusammen, natürlich mit dem besten Musikmix. Orange Blue habe ich gleich für euch, die neue von Miles Smith. Und jetzt erstmal Dermot Kennedy.

0: Million Good Reasons, das ist Robin Schulz bei RPR 1. Heute an Christi Himmelfahrt oder auch an Vatertag. Mal angenommen, liebe Männer, jemand würde euch eine Bierflasche andrehen, in der nur noch 0,31 Liter drin sind, statt 0,33. Ein Mogelbier quasi. Milka hat genau das gemacht, und zwar bei der Schokolade aus 90 Gramm statt 100 Gramm. Ist dafür gestern vom Gericht auch abgewatscht worden. Aber es ist kein Einzelfall. Es ist durchaus üblich, dass die Hersteller tricksen. RPA1-Reporter Ronny Thorau. Woran erkenne ich eigentlich Mogelpackungen ganz allgemein?
1: Ja, eine Hilfe ist der Grundpreis, also pro Kilo oder Liter. Den müssen die Händler bei den meisten Produkten angeben, auch wenn sie ihn manchmal gern verstecken. Vor allem bei mehreren Produkten der gleichen Art nebeneinander im Regal findet man so aber meist schnell das wirklich günstigste von allen. Zweiter Tipp, auf aufgeplusterte Verpackungen achten und ruhig mal fühlen, wie viel wirklich drin ist. Produkte mit viel Luft drumherum sind oft kein Schnäppchen. Und Achtung bei so Aufdrucken wie neu oder verbessert, neue Rezepturen, das ist oft ein Hinweis auf Preiserhöhungen. Und auch wenn Produkte gerade im Angebot sind und man so ein bisschen den Normalpreis vergisst, da folgt dann gern mal danach die Preiserhöhung.
0: Also immer genau darauf achten, wie viel drin ist und wie viel es kostet. Und weil wir eben über Bier geredet haben, also die berühmte Maß beim Oktoberfest in München, wo angeblich ein Liter drin ist, das ist auch eine Mogelpackung.

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8: Gleich haben wir für euch Olivia Dean mit ihrer neuen So Easy to Fall in Love. Dranbleiben.
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16: So, Blick auf die Straßen. Wir haben einen Blitzer auf der B9 Bonn Richtung Koblenz bei Andernach Hafen. Und einer steht auf der B51 Bitburg Richtung Trier hinter der Abfahrt B257 Richtung Luxemburg. Hier direkt hinter der Brücke Tempo 70. Die aktuellen Gefahrenmeldungen, die A3 Köln-Frankfurt zwischen Ransbach-Baumbach

und Dreieck Dernbach eine Unfallaufnahme. Die A3 Frankfurt-Köln zwischen Montabaur und Dierdorf, Gefahr auf beiden, in beide Richtungen durch Aquaplaning. Und dann haben wir noch die B268 Losheim Richtung Saarbrücken am Abzweig Greimerath. Da haben wir Gefahr nach wie vor durch einen großen Ast auf der Fahrbahn. Stau gibt es auf der A5 Darmstadt Richtung Heidelberg zwischen Bensheim und Hemsbach. 3 Kilometer, hier verliert ihr eine Viertelstunde. Habt ihr noch was gesehen? Schickt uns gerne WhatsApp an die 0800 8 3x die 62.

0: Christi Himmelfahrt bei RPA 1. Wir feiern heute den ganzen Tag und natürlich ist heute auch Vatertag. Das wird zelebriert beim Rockertreff ab 22 Uhr, liebe Männer und liebe Frauen. Es wird sehr unterhaltsam, es gibt geladene Gäste, aber wisst ihr was, wir fragen doch einfach mal den Mann, der es wissen muss, Sven Hieronymus, der Rocker vom Rocker. Was kann uns da heute Abend alles so passieren?
1: Gute, hier ist der Rocker. Wir haben heute Abend Jubiläum im Rockertreff. 9 Jahre, 455 Sendungen. Heute Abend knallt es richtig. Wir haben ganz viele Gäste dabei, Fans der Sendung. Und ich würde mich freuen, wenn ihr einschaltet. 22 Uhr nur auf RPA 1, der härtesten Sendung Deutschlands. Der Rockertreff. 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
0: Also nicht verpassen, 22 Uhr. Die Bude wird hier brennen, sage ich euch. Wenn die Rocker erstmal eintreffen, da bleibt kein Stuhl mehr stehen. Wir freuen uns drauf. Jetzt gibt's was Entspanntes, und zwar von den Jungs aus Kassel. Milky Chance mit Colorado bei RPA 1.

0: Das sind die Songs unseres Lebens, die Hits von heute bei APR1. Schönen Donnerstag, Christi Himmelfahrt, und wir machen heute was ganz Besonderes, denn der Micha hat uns auf die Idee gebracht, einen eigenen Community-Song zu schreiben. Und das machen wir. Bis 18 Uhr habe ich mir das Timelimit gesetzt. Eingereicht wurde von Uwe der Satz: Ist es draußen nass und kalt? Finde ich nicht verkehrt. Können wir als Strophe mit reinnehmen. Dann hat uns der Patrick geschrieben: Meine Brina und ihr Aperol. Das ist nämlich seine Frau und die trinkt gerne Aperol. Christina sagt: Bier und Wein, das muss sein, wenn dann die Sonne lacht, uns allen Freude macht. Schickt mir eure Sätze, eure Wörter, die in unseren Community-Song müssen. Time Limit, bis 18 Uhr muss alles drin sein. Dann lassen wir mal die KI zaubern. Und ich bin selber schon aufs Ergebnis gespannt. Jetzt gibt's was Neues für euch auf die Ohren von Olivia Dean.
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0: BTS sind zurück und sie haben einen neuen Song mitgebracht. Swim heißt die Nummer. Sie schwimmen sich zurück in die Charts. Bald sind sie auch wieder auf großer Tournee. Und ich habe heute noch einen Klassiker von Robbie Williams. Das große lange Wochenende mit RPA 1 gleich. Dranbleiben.
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0: Das RPA1-Wetter, es ist wechselnd bis stark bewölkt, immer wieder Schauer, vereinzelt gibt's auch Gewitter. Aktuell gemessen haben wir in Daun in der Vulkaneifel 9 Grad, in Kandel sind es 12 und in Remagen 11 Grad. Der RPA1-Wetter trennt auch in der Nacht, vereinzelt Schauer, die Tiefstwerte runter auf 6 bis 2 Grad, kann also Bodenfrost geben, fahrt vorsichtig. Morgen dann auch wieder Schauer, vereinzelt Gewitter bis zu 15 Grad.
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4: Ich bin Thomas Bleskin. Chinas Staats- und Parteichef Xi Jinping und US-Präsident Donald Trump haben sich in Peking zu Gesprächen getroffen. Trump lobte dabei seinen Gastgeber in höchsten Tönen. Xi sei eine großartige Führungspersönlichkeit, so Trump, und weiter, es sei ihm eine Ehre, sein Freund zu sein.
5: Viel Einigkeit wird präsentiert in Peking und auch im Bemühen um die Öffnung der Straße von Hormuz sehen Trump und Xi offenbar an einem Strang. In der Meerenge muss freie Bahn für Handel herrschen. China solle auch eine aktivere Rolle spielen und den Iran beeinflussen, hieß es. China soll auch Interesse am Kauf von mehr amerikanischem Öl gezeigt haben. Allein beim Punkt Taiwan warnte Xi vor schlechter Handhabe und Spannungen zwischen den USA und China. Im September soll Trumps Freund Xi hier ins Weiße Haus zu Besuch kommen. Washington.
4: Vor knapp 2 Wochen hat US-Verteidigungsminister Hegseth den Abzug von etwa 5000 US-Soldaten aus Deutschland angeordnet. Jetzt wurde angeblich die Entsendung einer Kampfbrigade von mehr als 4000 US-Soldaten nach Europa gestoppt. Das berichtet das Wall Street Journal unter Berufung auf einen Pentagon-Beamten.
6: Angeblich sollten diese gut 4000 US-Soldaten für 9 Monate in Polen stationiert werden, heißt es vom Wall Street Journal. Die polnische Regierung widerspricht dem allerdings vehement und sagt, dieser US-Truppenstopp betrifft Deutschland, nicht uns. Es ist also noch unklar, wo genau diese amerikanischen Soldaten demnächst hier in Europa fehlen werden. Laut Medienberichten kam der Stopp der Kampfbrigade sehr kurzfristig, Soldaten und Ausrüstung seien teilweise schon unterwegs gewesen. Selbst Mitglieder des US-Heeres seien von der Entscheidung jetzt überrascht worden. Ronny Tochau, Berlin.
4: Angesichts von Streit in der schwarz-roten Koalition fordern der CDU-Arbeitnehmerflügel und der konservative SPD-Flügel Seeheimer Kreis das Bündnis auf, sich zusammenzureißen. Die Regierung müsse sich darauf konzentrieren, was wirklich wichtig sei, appellierte der Vorsitzende der christlich-demokratischen Arbeitnehmerschaft Radtke im Spiegel. Seeheimer Sprecher Limbacher sagte, alle führenden Leute in der Regierung müssten den öffentlichen Streit beilegen. Experten zufolge ist das Risiko von Unfällen unter Alkoholeinfluss am Vatertag 3-mal so hoch wie an einem durchschnittlichen Tag im Jahr. Das hat der Deutsche Verkehrssicherheitsrat auf Grundlage von Daten des Statistischen Bundesamtes zum Feiertag mitgeteilt. Demnach passierten am Vatertag oder auch Herrentag 2025 bundesweit 284 Unfälle, weil Alkohol im Spiel war.
0: So, Blick auf die Straßen. Wir haben einen Blitzer auf der B9 Bonn Richtung Koblenz bei Andernach Hafen. Und einer steht auf der B51 Bitburg Richtung Trier hinter der Abfahrt B257 Richtung Luxemburg. Hier direkt hinter der Brücke Tempo 70. Die aktuellen Gefahrenmeldungen, die A3 Köln-Frankfurt zwischen Ransbach-Baumbach und Dreieck Dernbach, eine Unfallaufnahme. Die A3 Frankfurt-Köln zwischen Montabaur und Dierdorf, Gefahr auf beiden, in beide Richtungen durch Aquaplaning. Und dann haben wir noch die B268 Losheim Richtung Saarbrücken am Abzweig Greimerath. Da haben wir Gefahr nach wie vor durch einen großen Ast auf der Fahrbahn. Stau gibt's auf der A5 Darmstadt Richtung Heidelberg zwischen Bensheim und Hemsbach. 3 Kilometer, hier verliert ihr eine Viertelstunde. Habt ihr noch was gesehen? Schickt uns gerne WhatsApp an die 0800 8 3x62.
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0: Am Donnerstag, den 14. Mai, heute ist Christi Himmelfahrt. Das feiern wir mit dem besten Musikmix und mit euren Geschichten. Verratet mir, was ihr Schönes macht. 0800 8 3x die 62. Hier ist Bibi Rexha und Faithless.

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BTS und die neue Swim bei RPA1. Und im Sommer könnt ihr sie auch live erleben. Sie sind für 2 Termine da, allerdings nur in München. Tickets gibt's jetzt schon im Vorverkauf. Wir kommen zu unserem Highlight des Tages, unserem Community-Song. Und mich erreichen gerade wieder so viele Nachrichten von euch mit coolen Vorschlägen. Welcher Satz, welcher Refrain, welcher Reim da reingehört. Monika hat uns geschrieben, ohne Bier um den Nürburgring, das kriegen wir nicht hin. Würde ich sagen, kann man machen, kann man machen. Silvia schreibt, 40 Jahre, wer hätte das gedacht, mit RPA1 die Sonne lacht. Finde ich großartig, Silvia. Das packen wir auch mit in den Song. Ihr habt noch Zeit, die Dreiviertelstunde und dann ist es vorbei. Dann packen wir alle Sätze von euch in die KI und lassen uns einen tollen Song zaubern. Jetzt gibt's erstmal einen wunderbaren von Olivia Rodrigo. Die weiß, was sie macht. Good for you, hier bei RPA1.

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2: So, jetzt haben wir es 5:30. Schauen wir auf die Straßen. Einen Blitzer gibt's auf der A65 Landau Richtung Ludwigshafen vor Dannstadt-Schauernheim, Tempo 130. Und auf der A650 Bad Dürkheim Richtung Ludwigshafen zwischen Oggersheim Süd und Bruchwiesenstraße, Tempo 90. Die aktuellen Gefahrenmeldungen. Vorsicht auf der B9 Richtung Koblenz zwischen Namedi und Andernach. Gegenstände auf der linken Spur. Und auf der 65 Landau Richtung Ludwigshafen. Einfahrt Landau Nord. Da gab's einen Unfall. Das war's soweit. Habt ihr noch was gesehen, schickt uns gerne WhatsApp-Sprachnachricht an die 0800 8 3 mal die 62. Gute Fahrt.
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0: Pauli Hammerstone, To Love Somebody bei APA 1. So, heute Abend lassen wir es krachen, 22 Uhr, der Rockertreff. Und da sind ganz viele geladene Gäste. 9 Jahre Rockertreff, das muss zelebriert werden. Und natürlich äußert sich unser Sven Hieronymus auch zum wichtigsten Tag des Jahres.
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1: Christi Himmelfahrt. Gut, jetzt frage wieder alle junge Atheisten, Christi wer? Also, an Christi Himmelfahrt, da soll Jesus Christus, also der Inri, gen Himmel gefahren sein. So steht es im Neuen Testament bei Lukas und in der Apostelgeschichte. Lukas, Apostelgeschichte, was? Neues Testament? Ja, liebe Kinder, das Neue Testament wurde geschrieben, weil das Alte ausverkauft war, ja. Und es war selbst der Katholiker so ein bisschen hart, so mit Auge und Auge und Zahn oder so, ja. So. Also auf jeden Fall ist es ein christlicher Feiertag. Da aber mittlerweile jede Berufs- oder Familiengruppe ihren eigenen Feiertag hat, siehe Valentinstag, ja, der Tag des heiligen Fleurop, so habe jetzt auch die Brauerei einen Feiertag und haben diesen Christi Himmelfahrt zum Tag des Bieres gemacht. Also ziehe alle Männer in diesem Land besoffen durch die Straße und ziehen in Bollerware mit ganz viel Alkohol in der sich her, ja, so lange, bis sie mit 4 Promille auf der Straße liegen bleibe. Weil das Ding heißt ja jetzt Vatertag. Die aber immer am Saufe sind, sind meistens gar keine Väter, denn Väter haben ja gar keine Zeit zum Saufe. Die müssen sich ja um ihre Kinder kümmern. Da aber Bierbraue auf Mönche zurückgeht und somit ist es ja auch irgendwie christlich, schließt sich dann der Kreis wieder. Versteht ihr? Nett? Ich auch nicht. Aber immerhin könnt ihr beim Rocker noch was lernen, oder? Jo. 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
3: Und gleich für euch. Die neue von Clock Clock, Out of the Dark. Und ich habe noch einen schönen Klassiker von Europe. It's the final countdown. Dieses Wochenende ist es soweit, der ESC 2026. Und wir leiten schon mal das kleine Finale hier ein mit dem Countdown. Gleich dranbleiben. Das RWA 1 Wetter. Heute ist es stark bewölkt mit Schauern und Gewittern, maximal 15 Grad. Gemessen am Antraben Trabach 10, in Kaiserslautern sind es 9 Grad und in Mendig, da haben wir 11 Grad. Der RWA 1 Wetter trennt in der Nacht weiterhin wechselhaft mit Schauern und Tiefstwerten von 6 bis 2 Grad. Könnt also heute Nacht auch Bodenfrost geben, fahrt vorsichtig. Morgen dann wieder Schauer und Gewitter mit maximal 15 Grad.
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4: Ich bin Thomas Bleskin. Chinas Staatschef Xi Jinping hat den Besuch von US-Präsident Donald Trump in Peking für eine Warnung an die USA genutzt. Zwar bemühten sich beide Seiten zum Auftakt des Staatsbesuchs um ein stabileres Verhältnis der größten Volkswirtschaften der Welt, Xi machte aber deutlich, die Taiwan-Frage könnte die Beziehungen zwischen China und den USA in eine äußerst gefährliche Lage bringen.
5: Taiwan sei die wichtigste Frage im Verhältnis zwischen den USA und China, betonte Xi Jinping. Dahinter steckt, dass Washington regelmäßig Waffen an Taiwan liefert. Peking kritisiert das scharf, weil die Kommunistische Partei Taiwan zum Staatsgebiet Chinas zählt und die unabhängige Insel an sich binden will. Nach dem Gespräch traf Xi die mitgereisten Wirtschaftsbosse aus den USA und anschließend zeigte er Trump den berühmten Himmelspalast hier in Peking. Johannes Neudecker, Peking.
4: Angesichts des Streits in der schwarz-roten Koalition fordern der CDU-Arbeitnehmerflügel und der Seeheimer Kreis die Regierung zu mehr Disziplin auf. CDA-Chef Rath sagte dem Spiegel, die Koalition solle sich zusammenreißen und auf Wachstum sowie sozialen Frieden konzentrieren.
6: Reformen stocken, Union und SPD streiten öffentlich und die Umfragen sind im Keller. Angesichts dieser Lage reicht es jetzt wichtigen Teilen der Regierungsparteien. Vertreter des konservativen Seeheimer Kreises in der SPD fordern im Spiegel, die Vernünftigen müssten jetzt lauter werden. Momentan würden die Lautesten und Schrillsten die Wahrnehmung der Koalition bestimmen. Und vom CDU-Arbeitnehmerflügel heißt es, Kompromisse seien nichts Schlechtes. Immerhin, die Koalition hat jetzt angekündigt, bis zur Sommerpause bei zentralen Reformthemen liefern zu wollen. Diana Kramer, Nachrichtenredaktion.
4: Kurz vor dem Auslaufen einer EU-Frist zur Lohntransparenz geizen deutsche Arbeitgeber weiter bei Stellenanzeigen mit Angaben zum Gehalt. In einem europäischen Vergleich der Jobseite Indeed schnitt Deutschland am schlechtesten unter den 7 untersuchten Ländern ab. Nur 12,5% der Stellenanzeigen enthielten Gehaltsangaben. Der Iran ist erneut von einem Erdbeben erschüttert worden. Nach Angaben des staatlichen Senders IRIB erschütterte das Beben der Stärke 5 am Morgen eine Region im Südosten des Landes. Zunächst gab es keine Berichte über Opfer oder größere Schäden. In der Gegend war es 2003 zu einem verheerenden Erdbeben gekommen. Fast 30.000 Menschen verloren damals ihr Leben.
3: So, schauen wir auf die Straßen. Wir haben einen Blitzer auf der A3 Frankfurt Richtung Köln beim Montabaur. Hier schön vorsichtig fahren. Und neuer steht in Speyer in der Bahnhofstraße. Auch da vorsichtig. Die aktuellen Gefahrenmeldungen B9 und zwar Richtung Koblenz zwischen Namedi und Andernach Gegenstände auf der linken Spur. Und auf der A65 Landau Richtung Ludwigshafen Einfahrt Landau Nord. Hier gab es einen Unfall. Habt ihr noch was gesehen? Schickt uns gerne WhatsApp-Sprachnachricht an die 0800 8 und 3x die 62. Gute Fahrt.
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3: Kurz nach 6 haben wir es. Einen schönen Donnerstag zu Christi Himmelfahrt und Vatertag. Heute wird bei uns gefeiert mit euch. Und wir haben ja einen Song zusammen kreiert. Den müssen wir uns gleich anhören. Jetzt gibt's erstmal Nesta mit One Thing Leads to Another. 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

0: out of the dark. Out of the Dark, die neue von Clock Clock hier bei RPR1. So, das Wetter ist ja nicht ganz so doll im Moment, es ist eher so schaurig. Und damit wir beim Thema auch bleiben, geht es jetzt um True Crime. Ja, das ist tatsächlich auch sehr schaurig. Egal ob Podcast, Doku, Netflix-Serie oder Bühnenshow. Im Moment ist ja True Crime wirklich wahnsinnig angesagt, erreicht ein Millionenpublikum. Und es gibt jetzt in Köln eine ganze Ausstellung dazu. Der Titel? Serienkiller, die True Crime Ausstellung. Und RPR1-Reporterin Sabine Koppers hat es sich nicht nehmen lassen und als eine der ersten diese Ausstellung besucht.
1: Ja, ich denke, dann kommt sehr schnell die Idee, das muss doch ein Wahnsinniger gewesen sein, der das macht, wenn wir nachher durch die Ausstellung gehen.
2: Diese kleine Warnung gab es am Anfang von Psychiatrie-Facharzt und Krimi-Autor Dr. Thorsten Süße mit auf den Weg. Der begleitet die Ausstellung nämlich als einer von mehreren Kriminalexperten, die parallel zur Ausstellung auch in mehreren Fachvorträgen erklären, was denn eigentlich hinter Serienmorden steckt. Denn hier werden die Biografien von mehr als 20 bekannten Serienmördern vorgestellt und zum Teil sogar echte Tatorte nachgestellt.
3: Ein Blick auf das Foto von Ted Bundy. Das ist jetzt ein Polizeifoto, auf dem lächelt man nicht. Jetzt stellen wir uns vor, der ist noch ein bisschen adretter gekleidet, der lächelt in die Kamera. Das ist ein Sympathieträger. Und wenn man da rechts in die Vitrine guckt, da liegt ein Gipsarm, es liegen Krücken da. Das war jemand, der Hilfsbedürftigkeit gezeigt hat. Wie wir so oft denken, Serienkiller, kein Monster. Und Menschen vertrauen ihnen. Und das sind ja genau die Dinge, die sie einfach gefährlich machen.
2: Hat mir Carsten Schütte, ein weiterer der Crime Coaches, erklärt. Er selbst war früher Leiter der operativen Fallanalyse des LKA Niedersachsen.
4: Es ist natürlich sehr bloody, aber der Hintergrund, auch dass wir hier fachlich beraten, ist, dass wir informieren wollen, wie es zu solchen Taten kommt.
2: Die Ausstellung ist freigegeben ab 16, macht Sinn.
4: Absolut.
0: Boah, Serienkiller, mir kraut's jetzt schon hier. Die True Crime Ausstellung Serienkiller ab sofort zu sehen in Köln. Danke Sabine für den Beitrag. Ja.

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5: 6:30 haben wir's. Wir schauen auf die Straßen. Einen Blitzer haben wir in Speyer in der Zeppelinstraße. Und einer steht in Speyer in der Bahnhofstraße. Die aktuellen Gefahrenmeldungen. Die A3 Köln-Frankfurt zwischen Ransbach-Baumbach und Montabaur. Die Fahrbahn aktuell hier gesperrt. Das Ganze voraussichtlich noch bis 19 Uhr. Dann haben wir die A65 Landau Richtung Ludwigshafen, Einfahrt Lohmar Nord, gab es einen Unfall, auch hier die Fahrbahn gesperrt. Und dann haben wir noch die im Kreis Karlsruhe Germersheimer Landstraße zwischen Huttenheim und Rheinsheim in beiden Richtungen Gefahr hier durch Personen auf der Fahrbahn. Das war's soweit. Habt ihr noch was gesehen? Schickt uns gerne WhatsApp an die 0800 83 mal die 62. Gute Fahrt.
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0: 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Findet ihr auf rpr1.de und natürlich auch auf Instagram. 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Oder falls ihr da wart, nochmal dieses Gefühl bekommt, haben wir für euch die Version, die Kamerad gestern Abend live in Bad Ems eingesungen hat, nämlich seinen ganz neuen Song. Hier ist für euch Hug Yourself bei rpr1.
9: Meine Damen und Herren, das hinter mir, an der Gitarre, ihr habt ihn neben mir gesehen, ist sicher der beste Auslegende, sondern der beste Gitarrist, den ich kenne. Großer Applaus für Leonard Ewald! Und wir haben euch noch einen Song von meiner EP mitgebracht. Ihr habt ihn vielleicht schon mal gehört.

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1: Franz, If I Were Sorry bei RPA 1. So, entschuldigen müssen wir uns nicht, denn wir haben ja nie behauptet, dass wir Sänger oder Songwriter sind. Wir haben einfach mal aus Spaß einen RPA 1 Community-Hit gemacht. 2 Stunden hattet ihr Zeit, Sätze und Wörter einzureichen. Uwe hat's auch gemacht.
2: Ist es draußen nass und kalt?
1: Und die Justine hat geschrieben, der Nürburgring mit seiner grünen Hölle, der muss mit rein. Patrick, meine Brina, meine Frau und ihr Aperol, der muss auch mit rein. Ich habe jetzt mal alle Sätze zusammen gemacht und einen KI-Song kreiert. Und auch wenn mein Chef sagt, Daniel, du darfst keine eigenen Songs spielen, es ist ja nicht mein Song. Ich habe eine kleine Lücke quasi gefunden in diesem Gesetz. Ist ja euer Song. Und ich muss zugeben, so schlecht ist er gar nicht geworden. Hier ist euer RPA 1 Community Song.

0: Und gleich für euch Benson Boone. Mit seiner Hammernummer Beautiful Things. Und ich habe noch einen schönen Klassiker für euch. Tja, das sind die Songs eures Lebens und die Hits von heute. Gleich dranbleiben. Das RPA 1 Wetter um kurz vor 7. Und zwar haben wir es gerade wechselnd bewölkt. Wir haben Schauer, wir haben Gewitter und wir haben nur noch 9 Grad in Montabaur im Westerwald. Nur noch 8 Grad in Trier und auch in Braubach, da sind es nur noch 10 Grad. Der RPA 1 Wetter trennt in der Nacht immer mehr Wolken. Wir haben vereinzelt auch Schauer. Tiefstwerte 6 bis 2 Grad, wird also richtig frisch mit Bodenfrost. Vorsichtig fahren. Morgen dann auch wieder Schauer und Gewitter, 12 bis 15 Grad. Am Sonntag aber soll es dann wieder richtig schön werden.
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2: Ich bin Thomas Bleskin. Chinas Staats- und Parteichef Xi und US-Präsident Trump haben sich in Peking zu Gesprächen getroffen. Trump lobte dabei seinen Gastgeber in höchsten Tönen. Xi sei eine großartige Führungspersönlichkeit, sagte Trump. Und weiter, es sei ihm eine Ehre, sein Freund zu sein.
3: Viel Einigkeit wird präsentiert in Peking und auch im Bemühen um die Öffnung der Straße von Hormuz sehen Trump und Xi offenbar an einem Strang. In der Meerenge muss freie Bahn für Handel herrschen. China solle auch eine aktivere Rolle spielen und den Iran beeinflussen, hieß es. China soll auch Interesse am Kauf von mehr amerikanischem Öl gezeigt haben. Allein beim Punkt Taiwan warnte Xi vor schlechter Handhabe und Spannungen zwischen den USA und China. Im September soll Trumps Freund Xi hier ins Weiße Haus zu Besuch kommen. Tina Eck, Washington.
2: Der stellvertretende CDU-Vorsitzende Karl-Josef Laumann fordert mehr Kompromissbereitschaft in der Koalition. Der nordrhein-westfälische Arbeitsminister sagte der Zeit, Reformen könnten nur gelingen, wenn CDU, CSU und SPD auch bittere Pillen schluckten. Zugleich kritisierte Laumann Teile seiner Partei für zu wenig Empathie. Belastungen müssten ausgewogen, fair und nachvollziehbar verteilt werden. Am Vatertag haben in Berlin mehrere hundert Menschen gegen Gewalt an Frauen und queeren Menschen demonstriert. Unter dem Motto Männer gegen Gewalt wollten die Teilnehmer vor allem Männer dazu aufrufen, bei sexistischem oder übergriffigem Verhalten nicht wegzuschauen.
4: Bei der Demo am Brandenburger Tor waren vor allem Männer dabei. Auf den Plakaten stand zum Beispiel More Feelings, Less Violence, also übersetzt mehr Gefühle, weniger Gewalt. Oder neue Männer braucht das Land. Die Initiative dahinter sagt, Männer seien in der Debatte über sexualisierte Gewalt oft noch viel zu leise. Deshalb wollten die Teilnehmer am Vatertag ganz bewusst zeigen, das Thema geht eben nicht nur Frauen etwas an. Gefordert werden unter anderem mehr Geld für Frauenhäuser und bessere Hilfe für Betroffene. Zoe Tassovali, Nachrichtenredaktion.
2: Der britische Gesundheitsminister Wes Streeting ist zurückgetreten. Er begründete den Schritt mit verlorenem Vertrauen in Premierminister Keir Starmer. Erwartet wird, dass Streeting den Labour-Chef nun herausfordert. Mit dem Parteivorsitz ist auch das Amt des Premierministers verbunden. Starmer steht nach schweren Verlusten seiner Partei bei den Kommunal- und Regionalwahlen unter Druck.
0: So, noch ein Blick auf die Straßen. Blitzer haben wir auf der A6 Kaiserslautern Richtung Saarbrücken bei Ramstein-Miesenbach. Und einer steht auf der B50 Moorbach Richtung Wittlich bei Longkamp, hier Tempo 80. Die aktuellen Gefahrenmeldungen. Die A671 Wiesbaden-Mainz zwischen Wiesbaden-Amöneburg und Mainz-Kastell mit Teilteile hier auf der Fahrbahn. Dann die B327, das ist Hermeskeil-Koblenz zwischen Malborn und dem Abzweig nach Dronecken. Da haben wir Gefahr durch Tiere auf der Fahrbahn. Und zu guter Letzt noch die 65 Landau Richtung Ludwigshafen. Einfahrt Landau Nord, gab es einen Unfall. Habt ihr noch was gesehen? Stau, Blitzer, Unfall? Schickt uns eine WhatsApp an die 0800 83x62.
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0: Schönen Donnerstagabend, kurz nach 7 haben wir es. Jetzt geht die Party erst richtig ab. Wir drehen ordentlich auf mit Britney Spears, Benson Boone und wir haben den ESC-Beitrag von Finnland für euch. Ihr dürft jetzt schon mal reinhören und sagen, ob das was für euch ist und wie viele Punkte wir vergeben. Jetzt erstmal Joe und zwar mit End of Beginning.

0: Die Frau ist einfach der Wahnsinn. Pink mit Fucking Perfect bei RPR 1. So, in zwei Tagen ist es soweit. Der Eurovision Song Contest 2026 findet statt live aus Wien diesmal. Und naja, wir haben euch jeden Tag bis jetzt großartige Künstler und Bands vorgestellt. Jetzt ist es wieder soweit. Diesmal geht's nach Finnland aus der RPR 1 Musikredaktion Tom Kredel.
1: Heute kommt, tada, der absolute Favorit, Nummer 1 der Wettbüros. Es ist Finnland. Und die ach so ruhigen Finnen, die ja eigentlich zumeist auf Rock und Metal abfahren, die lieben es, beim ESC so richtig zu provozieren. Im letzten Jahr noch ist Erika Wickmann breitbeinig auf einer Kanone geritten und hat dabei auf Deutsch "Ich komme" geträllert. Und dann gab's ja auch mal den Windows 95 Man, der ist ohne Hose auf der Bühne rumgeturnt. Und natürlich unvergessen die wilden Monsterrocker von Lordi. Also auffällig waren die Beiträge aus dem hohen Norden eigentlich immer.
0: Definitiv. Tom, wer tritt denn jetzt an?
1: In diesem Jahr wollen sie es wirklich wissen, die Finnen. Linda Lampenius und Petter Parkkonen hauen mit Jetgerätin alles raus, was geht. Fängt an wie eine Ballade, aber dann zünden sie den Dance-Turbo und Linda Lampenius zersägt quasi ihre Teufelsgeige mitten auf der Bühne. Jetgerätin heißt übrigens auf Deutsch Flammenwerfer, also wen wundert's. Ihr Song selbst geht um eine toxische Beziehung, ist halt dieses typische Hin und Her um Liebe, Leidenschaft und dann doch Laden zu. Bei den Wettbüros ist Finnland vorne, alles auf Sieg, Top 3 denke ich in jedem Fall, Platz 1 beim ESC 2026 geht nur über Finnland. Und ganz ehrlich, sie sind uns ja auch sympathisch, schon allein wegen unserem Lieblingsfinnen, Sunrise Avenue Star Samu Haber. Ja, dann nehmt ihn halt den Pott. In Samus Namen.
0: Tom, danke dir. Und ihr dürft euch jetzt den Song, den Beitrag aus Finnland anhören. Und ich will währenddessen die ganze Zeit WhatsApp-Nachrichten. Eure Punktevergabe zwischen 1 und 10 dürft ihr alles raushauen. Also, los geht's.

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1: So, jetzt haben wir es kurz vor 7:30. Schauen wir auf die Straßen. Blitzer haben wir in Speyer in der Zeppelinstraße. Und einer steht, wo haben wir den? Auch in Speyer, in der Bahnhofstraße. Vorsichtig fahren. Die aktuellen Gefahrenmeldungen. Die A5 Heidelberg-Darmstadt zwischen Dossenheim und Ladenburg in beiden Richtungen. Gefahr durch eine Entenfamilie auf der Fahrbahn. Vorsichtig. Die A671 Wiesbaden-Main zwischen Wiesbaden am Möhneburg und Mainz-Kastell mit Teilteile. Und auf der B327 Hermes-Kalkoblenz zwischen Malborn und dem Abzweig nach Dronecken. Da mal Gefahr durch Tiere auf der Fahrbahn. Das war's soweit. Habt ihr noch was gesehen? Schickt uns gerne WhatsApp an die 0800 8 3x die 62.
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0: der Donnerstagabend mit RPA 1. Ich hoffe, es geht euch gut. Ich hoffe, ihr seid noch in Partylaune. Heute Abend lassen wir es nämlich krachen beim RPA 1 Rockertreff. Sven Hieronymus, unser Rocker vom Hocker, hat uns eine Sprachnachricht geschickt.
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0: So, die Getränke sind kalt gestellt. Wir sind bereit. 22 Uhr der Rockertreff, nur hier bei RPA 1.

0: It's my life, Dr. Alban. Die Party geht weiter mit RPR 1. Heute Abend um 22 Uhr der Rocker-Treff. Und falls ihr morgen noch nichts vorhabt, die Kerstin hat uns einen Veranstaltungstipp geschickt.
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0: Na, das ist doch mal ein Argument. Und wenn ihr auch noch einen Veranstaltungstipp habt, dann her damit. 0800 8 3 mal die 62. Hier ist für euch Mabel und Don't Call Me Up.

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3: So, und gleich für euch Teddy Swims. Zurück mit Mr. Know-It-All. Und wir haben Song unseres Lebens von Roxette. So, das klingt schön rockig. Nicht vergessen, 22 Uhr der Rocker-Treff. Dranbleiben.
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4: Ich bin Thomas Bleskin. Chinas Staatschef Xi Jinping hat den Besuch von US-Präsident Donald Trump in Peking für eine Warnung an die USA genutzt. Zwar bemühten sich beide Seiten um ein stabileres Verhältnis der größten Volkswirtschaften der Welt, Xi machte aber deutlich, die Taiwan-Frage könnte die Beziehungen zwischen China und den USA in eine äußerst gefährliche Lage bringen. Auch der Iran-Krieg war Thema. Die USA erhoffen sich Hilfe von China bei der Sicherung der für den Öltransport wichtigen Straße von Hormuz.
5: Taiwan sei die wichtigste Frage im Verhältnis zwischen den USA und China, betonte Xi Jinping. Dahinter steckt, dass Washington regelmäßig Waffen an Taiwan liefert. Peking kritisiert das scharf, weil die Kommunistische Partei Taiwan zum Staatsgebiet Chinas zählt und die unabhängige Insel an sich binden will. Nach dem Gespräch traf Xi die mitgereisten Wirtschaftsbosse aus den USA und anschließend zeigte er Trump den berühmten Himmelspalast hier in Peking. Johannes Neudecker, Peking.
4: Der britische Gesundheitsminister West Streeting ist zurückgetreten. Er begründete den Schritt mit verlorenem Vertrauen in Premierminister Keir Starmer. Erwartet wird, dass Streeting den Labour-Chef nun herausfordert. Mit dem Parteivorsitz ist auch das Amt des Premierministers verbunden.
6: Schon seit Tagen war über einen Rücktritt Streetings spekuliert worden. Der ehrgeizige Politiker gilt seit langem als möglicher Herausforderer des angeschlagenen Premiers. Doch ob er in der Parteibasis tatsächlich genügend Rückhalt hat, gilt als fraglich. Es gibt noch weitere mögliche Kandidaten und auch Starmer gilt noch nicht als erledigt. Der Ausgang einer Wahl um die Parteiführung wäre daher alles andere als ausgemacht. Christoph Meyer zur Regierungskrise in London.
4: In der Ukraine hat das oberste Antikorruptionsgericht Untersuchungshaft gegen den früheren ukrainischen Präsidialamtschef Andriy Yermak angeordnet. Die Haft gelte für zunächst 60 Tage. Yermak habe die Möglichkeit, gegen Kaution auf freien Fuß zu kommen, teilte der Richter am Morgen mit. Yermak war die rechte Hand von Präsident Wladimir Selenskyj. Er muss sich wegen Geldwäschevorwürfen verantworten. Ihm und fünf anderen Verdächtigen werden illegale Millionengeschäfte bei einem Luxusbauprojekt vorgeworfen. Der Iran ist erneut von einem Erdbeben erschüttert worden. Nach Angaben des staatlichen Senders IRIB erschütterte das Beben der Stärke 5 am Morgen eine Region im Südosten des Landes. Zunächst gab es keine Berichte über Opfer oder größere Schäden. In der Gegend war es 2003 zu einem verheerenden Erdbeben gekommen. Fast 30.000 Menschen verloren damals ihr Leben.
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Das ist neu bei RPR 1. Teddy Swims, Mr. Know-It-All. 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
1: Ich bin Thomas Bleskin. Chinas Staats- und Parteichef Xi und US-Präsident Trump haben sich in Peking zu Gesprächen getroffen. Trump lobte dabei seinen Gastgeber in höchsten Tönen. Xi sei eine großartige Führungspersönlichkeit, sagte Trump. Und weiter, es sei ihm eine Ehre, sein Freund zu sein.
2: Viel Einigkeit wird präsentiert in Peking und auch im Bemühen um die Öffnung der Straße von Hormuz sehen Trump und Xi offenbar an einem Strang. In der Meerenge muss freie Bahn für Handel herrschen. China solle auch eine aktivere Rolle spielen und den Iran beeinflussen, hieß es. China soll auch Interesse am Kauf von mehr amerikanischem Öl gezeigt haben. Allein beim Punkt Taiwan warnte Xi vor schlechter Handhabe und Spannungen zwischen den USA und China. Im September soll Trumps Freund Xi hier ins Weiße Haus zu Besuch kommen. Tina Eck, Washington.
1: Der stellvertretende CDU-Vorsitzende Karl-Josef Laumann fordert mehr Kompromissbereitschaft in der Koalition. Der nordrhein-westfälische Arbeitsminister sagte der Zeit, Reformen könnten nur gelingen, wenn CDU, CSU und SPD auch bittere Pillen schluckten. Zugleich kritisierte Laumann Teile seiner Partei für zu wenig Empathie. Belastungen müssten ausgewogen, fair und nachvollziehbar verteilt werden. Am Vatertag haben in Berlin mehrere hundert Menschen gegen Gewalt an Frauen und queeren Menschen demonstriert. Unter dem Motto Männer gegen Gewalt wollten die Teilnehmer vor allem Männer dazu aufrufen, bei sexistischem oder übergriffigem Verhalten nicht wegzuschauen.
3: Bei der Demo am Brandenburger Tor waren vor allem Männer dabei. Auf den Plakaten stand zum Beispiel More Feelings, Less Violence, also übersetzt mehr Gefühle, weniger Gewalt. Oder neue Männer braucht das Land. Die Initiative dahinter sagt, Männer seien in der Debatte über sexualisierte Gewalt oft noch viel zu leise. Deshalb wollten die Teilnehmer am Vatertag ganz bewusst zeigen, das Thema geht eben nicht nur Frauen etwas an. Gefordert werden unter anderem mehr Geld für Frauenhäuser und bessere Hilfe für Betroffene. Zoe Tassovali, Nachrichtenredaktion.
1: Der britische Gesundheitsminister Wes Streeting ist zurückgetreten. Er begründete den Schritt mit verlorenem Vertrauen in Premierminister Keir Starmer. Erwartet wird, dass Streeting den Labour-Chef nun herausfordert. Mit dem Parteivorsitz ist auch das Amt des Premierministers verbunden. Starmer steht nach schweren Verlusten seiner Partei bei den Kommunal- und Regionalwahlen unter Druck.
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Heinz, Somber, Homewrecker. 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

Achtung, Autofahrer, Vorsicht auf der A5. Frankfurt Richtung Kassel zwischen Bad Homburger Kreuz und Friedberg. In beiden Richtungen, da sind Kinder auf der Fahrbahn. Vorsicht auf der A5, Frankfurt Richtung Kassel zwischen Bad Homburger Kreuz und Friedberg. In beiden Richtungen sind Kinder auf der Fahrbahn.

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3: Und was erwartet sich zur Jubiläumssendung des Rocket Rest 455. Sendung beim Rocket Rest auf RPA 1 Klassiker des Monats? The Brotherhood of Man. Und auch Kingdom Come. Und auch ein Klassiker, Queensryche. Aber hier ist RPA 1 Wetter. Ja, was soll ich sagen? Es ist scheiße und es bleibt scheiße. Also es bleibt kalt und es regnet morgen wieder und am Samstag regnet es dann nimmer, aber dann ist auch nicht viel wärmer. Also das wird nichts mehr, Dr. Rock, oder?
4: Nee, das ist, glaube ich, einfach, dass wir uns ein bisschen wie bei Rock am Ring fühlen. Egal, wo wir sind gerade. Kalt, nass und durchgefroren.
3: Dass du dich schon mal vorbereiten kannst,
4: meinst du? Ja, ich bin voll eingestellt.
3: Und hier sind die RPA 1 Nachrichten.
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5: Ich bin Jan-Henner Reitze. Innerhalb der Bundesregierung aus Union und SPD gibt es Streit um zentrale Reformen. Das Vertrauen in der Bevölkerung nimmt nach Umfragen immer weiter ab. Vor diesem Hintergrund kommen intern Appelle an die Parteispitzen zusammenzufinden, teils mit deutlichen Worten, zum Beispiel vom Vorsitzenden der christlich-demokratischen Arbeitnehmerschaft Dennis Radke, der im Spiegel fordert, bekommt endlich den Hintern hoch, reißt euch zusammen und konzentriert euch darauf, was wirklich wichtig ist.
6: Vertreter des konservativen Seeheimer Kreises in der SPD fordern im Spiegel, die Vernünftigen müssten jetzt lauter werden. Momentan würden die Lautesten und Schrillsten die Wahrnehmung der Koalition bestimmen. Und vom CDU-Arbeitnehmer Flügel heißt es, Kompromisse seien nichts Schlechtes. Immerhin, die Koalition hat jetzt angekündigt, bis zur Sommerpause bei zentralen Reformthemen liefern zu wollen. Diana Kramer, Nachrichtenredaktion.
5: Beim Besuch von US-Präsident Donald Trump in China bei Präsident Xi Jinping haben beide Seiten ihr Interesse betont, den Iran-Krieg endgültig zu beenden, auch damit die Straße von Hormuz wieder geöffnet wird. Mit Blick auf Taiwan, das von China beansprucht wird, soll Xi eine Warnung vor Einmischung in Richtung Trump formuliert haben. Wichtiges Thema der Reise ist auch die wirtschaftliche Zusammenarbeit. In Berlin und Hamburg haben am Vatertag mehrere hundert Menschen gegen sexualisierte Gewalt gegen Frauen protestiert. Dazu aufgerufen hatten Männerinitiativen. Ans Brandenburger Tor in Berlin kamen nach Polizeiangaben 800 Menschen. Die Veranstalter sprachen von deutlich mehr Teilnehmenden. Und zum Fußball. Die Spielerinnen vom FC Bayern München haben den DFB-Pokal der Frauen gewonnen. Das Team besiegte im Pokalfinale den VfL Wolfsburg mit 4:0.
7: Sportlich hatte Bayern spätestens nach der Pause alles im Griff. Von mehr als 46.000 Fans in Köln trafen Stanway, Harder, Tanikawa und Caruso für die Münchnerinnen. Die Party im Anschluss war groß. Für Wolfsburg war es trotzdem ein emotionaler Nachmittag. Alexandra Popp stand nach ihrer Verletzung erstmals wieder auf dem Platz und spielte ihr wahrscheinlich letztes Pokalfinale. Popp wechselt nach der Saison zu Borussia Dortmund und wird danach wohl ihre Karriere beenden. Zoe Tassovali, Redaktion.
5: Der FC Bayern machte mit dem Sieg das Double aus Meisterschaft und Pokal perfekt.
3: 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Ich habe eine Gefahrenmeldung für euch. Vorsicht auf der A5, Frankfurt Richtung Kassel. Zwischen Bad Homburger Kreuz und Friedberg in beiden Richtungen sind Kinder auf der Fahrbahn. Vorsicht auf der A5, Frankfurt Richtung Kassel. Zwischen Bad Homburger Kreuz und Friedberg, da sind Kinder auf der Fahrbahn.
4: Und ich würde sagen, Rocker, wir kündigen schon mal an, auf der Dudenstraße in Mannheim, kurz nach 12, auch ein paar desorientierte Menschen wahrscheinlich.
3: Sehr desorientierte Menschen. Bitte die Polizei weiträumig umfahren, das Gebiet in der Dudenstraße. Dudenstraße in Mannheim. Wenn ihr einen Unfall seht und eine Pizza bestellen wollt, könnt ihr es tun. Die kostet uns die Pizza unter 0883 mal die 62.
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3: Es ist Donnerstagabend, es ist kurz nach 22 Uhr. Hier ist der Rocker-Treff auf RPA 1, der härtesten Sendung Deutschlands. Mit mir, dem Rocker vom Hocker. Und natürlich mit Dr. Rock.
4: Jo, hallo.
3: und unseren fantastischen Gästen, weil wir haben heute Jubiläumssendung, 455 Sendungen, 9 Jahre Rockertreff. Wir haben hier 11 Gäste da. Sagt mal Gute! Wir haben die Buddig voll, da freuen wir uns sehr. Wir sind eine schöne Sendung, wir quatschen mit allen und wir haben richtig Spaß heute Abend. Wir haben geile Songs dabei heute Abend, Dr. Rock. Also ich habe in der ersten Stunde geile Songs.
4: Wir haben auch geile Getränke, haben die Gäste dabei gehabt.
3: Geile Getränke. Also wenn ihr so um 11:30 wird's, könnte es schwierig werden. Mit der Artikulation des Moderators. Aber komm, wir fangen direkt an. Ich muss ja nichts sagen, das kennt ihr alle. Pass auf.

0: そうかい。
1: Wie kann man sowas nicht geil finden, Dr. Rock? Ich versteh's nicht.
2: Ich verstehe das auch nicht. Wusstest du übrigens, der Drummer von Schüchtern, der Yui, der spielt in einer Judas Priest Tribute Band mittlerweile.
1: Aber ohne Painkiller.
2: Ich glaube, Painkiller spielen sie nicht mehr.
1: Kann ich mir ruhig auch glauben.
2: Ich glaube, die spielen eher die alten.
1: Ja, so Break in the Law, das kriege ich auch noch hin. Hier beim Rocket auf RPR 1, heute Jubiläumssendung, die 455. Sendung. 9 Jahre machen wir den Quatsch schon. Und wir haben ja aufgerufen, wir haben tatsächlich ganz tolle Gäste da. Wir sind voll bis unter das Dach, also der Dr. Rock und ich. Und und wir haben natürlich Gäste hier und ich würde natürlich von meinen Gästen, die sich tatsächlich heute Abend hier beworben haben, die hergekommen sind, möchte ich mal wissen, was die Sendung für sich... Stell dich mal ganz kurz bitte vor.
3: Hallo, mein Name ist Torben und ja, ich höre jetzt schon länger den Rocker-Test.
1: Was heißt schon länger?
3: Ich kenne jetzt keine genaue Zahl. Ich habe es früher abgeschaltet, weil es nicht meine Musik war. Dann habe ich mal reingehört und dann bin ich dabei geblieben und...
1: Stopp. Moment. Du hast... Moment, das fängt ja schon geil an. Du hast es abgeschaltet, weil es nicht deine Musik war. Das heißt, du hattest RPR 1 normalerweise immer gehört?
3: Ich hatte RPR 1 hören und ich war noch klein und dann habe ich irgendwann... Ah, oh, was ist
1: das? Was heißt, ich war noch klein? Wie alt warst denn du da?
3: Das weiß ich nicht.
1: Sonst Alter, uns gibt es 9 Jahre, nicht 90.
3: Ja.
1: Wie alt bist du jetzt?
3: Ich bin jetzt 24.
1: Also gut, 9 Jahre. Oh ja, oh Gott,
2: da war er schon, gell? Da kannst du den Musikgeschmack schon nochmal ändern.
1: Da war er 15. Okay, das heißt, du hast die Musik, du hast RPR 1 gehört, dann kamen wir und du hast dir gedacht so, nein, möchte ich nicht. Ja,
3: dann war es halt teilweise noch Schlafenszeit wegen der Schule, dann so, okay, komm, damit du kannst nicht einschlafen, machst du aus. Irgendwann habe ich es mir angehört und dann, ja, bin ich dabei geblieben. Ich weiß jetzt
1: dann gehen deine Noten nach unten freitags, wenn du freitags Vokabeltest, Painkiller. Also wir haben dich zum Metal gebracht.
3: Sozusagen ja.
1: Ach, wie geil. Und dann hast du angefangen, also zu sagen, und informiere mich jetzt mal und ich gucke jetzt mal, was so alles gibt an Bands oder...
3: Ich bin dabei geblieben, habe dann jeden Donnerstag jetzt die Sendung gehört, zum Leidwesen teilweise meine Eltern wahrscheinlich, dann bist du auch schon, donnerstags gehst du schön ins Zimmer, Rockertreff kommt und ja, bin dabei geblieben, habe mich für die Musikrichtung interessiert und...
1: Okay, und deine Eltern hören es aber nicht?
3: Meine Eltern hören es nicht, zumindest hoffe ich, dass die Musik in meinem Zimmer leise genug ist, dass sie es nicht hören und die Nachbarn auch keine Probleme haben. Ich würde es gerne lauter machen.
1: Aber hören sie heute Abend zu, wo du quasi live auf Sendung, wo wir dich ganz groß rausbringen heute Abend?
3: Ich hoffe es doch. Vielleicht hören sie zu, vielleicht sind sie schon eingeschlafen.
1: Wie heißen deine Eltern?
3: Michaela und Rainer.
1: Hier, Michaela und Rainer, hört ihr zu? Michaela und Rainer.
2: Nach Painkiller ist es natürlich eine Herausforderung.
1: Aber Michaela und Rainer, die hören gerade ihren Sohn. Ich meine, also, Herr Dr. Rock, wie geil ist denn das? Also meine Mutter wäre ja auch stolz, wenn sie mich beim Radio hören würde. Verstehst du? Das heißt, wir haben dich zum... Das finde ich ja noch geil, dass wir dich zum Metal gebracht haben. Das ist ja großartig. Und jetzt hörst du die regelmäßig?
3: Regelmäßig, wenn ich es kann. Wenn es mal blöd läuft, mir was dazwischen kommt, dann muss ich es halt in der Wiederholung nachhören.
1: Aber du machst das. Du hörst es tatsächlich. Weil wir wissen nie, ob das jemand hört.
3: Also nicht immer, nur wenn ich die Sendung verpasst habe, kommt selten vor. Aber wenn, dann wirklich montags... Im allerschlimmsten Fall dann mittwochs in der Wiederholung sitze ich dann abends in meinem Zimmer per Bluetooth-Box und höre mir diese Sendung nochmal an.
1: Cool, cool. Was war jetzt in dem ersten halben Jahr, das was wir hatten, was war so deine Lieblingssendung, wo du sagst, oder dein Lieblingsgast?
3: Oh, da muss ich kurz überlegen, weil es war...
2: Da müsste ich sogar überlegen jetzt.
1: Ich muss ja nicht überlegen, ich bin der Moderator.
3: Es waren viele da, es waren viele sehr gute und auch interessant, wo ich dann vor dem Radio sagte so, what, das haben sie alles gemacht, aber jetzt so spontan fällt mir Frank Fischer als erstes ein.
1: Ah, oh, okay. War sehr lustig, ja?
3: Ja, Comedy ist immer schön und gab immer was zu lachen während der Sendung.
1: Sehr schön. Also Dr. Rock, wir haben Leute missioniert, wir sind Missionare. Lass uns nach Afrika gehen mit der Sendung. Lass uns irgendwo in Namibia den Rocket-Treff machen.
2: Meinst du, da ist Metal noch...
1: ja, ich glaube. Oder in Sierra Leone oder sowas. Ich glaube, wir müssen missionarisch unterwegs sein. Mit dem umgedrehten Kreuz.
2: Also ich glaube, Afrika ist in vielen Sachen moderner als wir. Ja, insofern lass uns mal hier bleiben. Da gibt es genug zu tun.
1: Okay, muss ich euch den Song vorstellen? Nein, für die, die es nicht kennen. Also für Menschen wie die wir gerade versuchen zu missionieren. Das ist die Band Queenstrike mit einem wunderschönen Titel I'm Strange.
2: Hören wir doch mal rein, Rocker.

0: I remember now. Ah, ich hab's! Es hat einigermaßen gepasst, Dr. Rock, oder?
1: Ja, wie so ein Flatter-Echo, hast du dich angehört. Also, so toll war das jetzt nicht.
0: Na, komm, also komm, das war schon.
1: Du bist kein echter Queensrÿche-Fan, das hat man gemerkt eben. Du hast so ein bisschen.
0: Das tut mir weh, Dr. Rock. Wenn du mir mal erklärst, wobei Except bei Princess of the Dawn der Schluss kommt, dann kannst du mir so Vorwürfe machen.
1: Ich kenne den Anfang von Fast as a Shark. Das ist das Wichtigste.
0: Das ist das Einzige, was du kennst, du Pfeife.
1: Danach hab ich immer ausgeschaltet.
0: Hier beim Rockerdorf auf RPA1, die Jubiläumssendung heute. Mir gegenüber sitzt der Christian. Lieber Christian, stell den Leuten dich mal kurz vor.
2: Ja, ich bin der Christian, komme aus Nordhausen, das ist im Thüringen, im Südharz.
0: Du arme Sau.
2: Jo, hat also.
0: Ja, warte, wann habt ihr Landtagswahlen?
2: Oh, das könnte ich gar nicht sagen.
0: Also, es wird der Tag sein, also, das ist jetzt sonntags ein Wahl- und montags ziehst du in den Westen.
2: Genau so in etwa.
0: Okay, seit wann hast du die Sendung?
2: Seit knapp 2 Jahren.
0: Okay, das ist kurz. Das
2: ist relativ kurz.
0: Wie kamst du dazu?
2: Ja, ich habe da mal irgendwann einen auf YouTube gesehen, Pamela Anderson mäßig, der hat über Klodecke geredet.
0: Also bist du jemand, der bei YouTube so Comedians googelt?
2: Genau.
0: Ah, okay, okay. Das
2: ist lustig, irgendwann hieß es ja, da macht auch eine Sendung namens Rockertreff und da der Turm.
0: Und die kriegt man im Essen?
2: Ja, ich muss es streamen. Also.
0: Also aber habt ihr schon Radio drüben?
2: Ja, haben wir sogar. Tatsache, so bin ich glauben.
1: Er streamt sicher über Glasfaser. Ey,
0: hast du gerade gesehen, was der Axel gerade gemacht hat? Der hat gerade hingestellt und hat gegähnt. Sag mal, Alter, was stimmt denn mit dir nicht?
2: Stimmt irgendwas nicht.
0: Der kommt hierher und gähnt mir die Buttig voll. Sag mal, Axel, was stimmt denn mit dir nicht? Also unfassbar. Aber lieber Christian, und seitdem bist du tatsächlich ein regelmäßiger Hörer. Ich weiß das, weil du uns regelmäßig auch Mails schreibst, weil du immer gewinnen willst.
2: Ja, zum Beispiel. Oh, es kommt dann auch mal das Kompliment, tolle Sendung, tolle Klassiker.
0: Und du glaubst gar nicht, wie gut uns das tut, wenn uns hier jemand tatsächlich in der Sendung schreibt, doch, tolle Sendung heute. Das ist wirklich, das hilft uns wirklich, also im Dr. Rock vor allem, ich meine nicht. Weil damit der Dr. Rock auch mal so ein bisschen Anerkennung kriegt. Es ist natürlich schwierig als Co-Moderator, es ist das Leben ist nicht einfach.
2: Ja, aber er kriegt da wenigstens eine kleine Anerkennung. Also,
0: genau, ich lese es ihm halt nie vor. Ich behalte es immer für mich.
2: Das ist sehr schwierig. Oh. Das muss man ändern.
0: Weil ich immer denke, so, nein, Dr. Rock, Komplimente, damit kann der gar nicht umgehen. Das kannst du ja gar nicht mit umgehen.
1: Das stimmt vor allem ruhig ja in mir selbst, weil neben dir, da glänzt jeder, weißt du? Und dann,
3: kommt schon Musik, ja.
0: Bevor du jetzt weitermachst, Dr. Rock, ich hab mit schöner Musik unterbrochen. Weil es kommt jetzt nichts Nettes, das war mir klar.
3: Ja, okay.
0: Metallica spit out the book.

0: Und Dreieck Vulkaneifel, Gefahr durch ein totes Tier auf allen Fahrstreifen. Ach du lieber Gott, was ist denn das? Ein Mammut oder was?
1: Wahrscheinlich ein Wal.
0: Oder ein Wal? Timmy liegt jetzt auf der Autobahn, okay. Vorsicht auf der Fahr 565. Ich höre die Mails reinkommen, weißt du? Vorsicht auf der A565 Bonn Richtung Meckenheim zwischen Merl und Kreuz Meckenheim. Gefahr durch mehrere Äste auf der Fahrbahn. Wenn ihr einen Unfall seht oder eine Pizza bestellen wollt, könnt ihr das tun. Die kostenlose Pizza unter 0808 und dreimal die 62. So, meine lieben Freunde, es ist kurz nach 22:30 und ihr wisst genau, was jetzt kommt. Denn hier sind die Metal News. Geschrieben von Dr. Rock, aber gelesen von der Manu, von Frank, von der Manu und vom Ralf.
2: Hallo, Werbetrommler. Nico McBrain hat seinen Rückzug von den Live-Konzerten der Band vor 2 Jahren natürlich viel Zeit, sich mit anderen Dingen zu beschäftigen. Und wie das bei Musikern mittlerweile so üblich ist, ist der 73-Jährige unter die Autoren gegangen und hat seine Autobiografie geschrieben. Hello Boys and Girls erscheint am 22. Oktober, zunächst ausschließlich in englischer Sprache und soll eigentlich, wie zu erwarten war, aufregend, saukomisch und zu tief persönlich geraten sein. McBrain war seit 92 Mitglied bei Iron Maiden und verspricht uns unterhaltsame Geschichten, Anekdoten und unglaubliche Erlebnisse mit einigen der größten Musiker und Künstler der 70er, 80er und darüber hinaus.
3: Erschüttert wurde das Gehirn von Bring Me the Horizon Frontmann Olli Sykes bei einem Konzert in St. Louis, als er ein Handy abbekam, das ein Zuschauer auf die Bühne geworfen hatte.
0: Ui.
3: Der Sänger entschuldigte sich daraufhin über die sozialen Medien für einen etwas kraftlosen Auftritt. Aber nach dem Treffer habe er sich etwas desorientiert gefühlt und der schmerzende Schädel habe beim Singen ganz schön gebrummt. Der Handybesitzer meldete sich übrigens nach dem Konzert und gab an, ein anderer Zuschauer habe sein Handy gegriffen und auf die Bühne geworfen.
0: Klar.
3: Wasser auf die Mühlen all derer, die ein Handyverbot bei Konzerten fordern.
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0: Danke Frank, danke Manu und danke Ralf. Und meine lieben Freunde, hier ist gleich ein Klassiker, hier ist gleich Merciful Fate mit Come to the Sabbath. Aber vorher ist ein Klassiker und hier ist Motorhead mit The Brotherhood of Man.

0: Tag. So, jetzt. Heute ist Vatertag und deshalb rennen auch Kinder und Falschfahrer und alles rum. Aber wir haben einen neuen Gast tatsächlich und ich wusste gar nicht, dass es ihn gibt. Das ist der Ralf. Ralf, stell dich kurz vor, wo kommst du her?
1: Servus, ich bin der Ralf, ich komme aus München.
0: Direkt aus München?
1: Ja.
0: Da bin ich übrigens auch nächste Woche in München.
1: Ja, sehr gut.
0: Also, weißt du, wo ich da bin? Meine Frau hat mich eingeladen und zwar spielt im Zirkus Krone eine AC/DC-Coverband.
1: Barock.
0: Das kann sein. Bist du da auch?
1: Nein, leider nicht.
0: Aber die sollen saugut sein.
1: Die sind sehr gut.
0: Hast du schon gesehen?
1: Ja, öfter.
0: Machen die mehr Brian Johnson-Dinger oder alles? Oder quer? Oder?
1: Quer doch.
0: Ach, schade. Aber ich finde ja die Sachen mit Bob Scott viel geil. Aber egal. Gut, mein lieber Ralf, wie kamst du auf die Sendung?
1: Ja, ich habe mir vor Jahren gesucht im Internet drinnen, einfach einen Metal-Stream und bin dann irgendwie auf RP1 gekommen.
2: Was der Sender niemals erwartet hätte.
0: Wahrscheinlich, ja. Ein schöneres Kompliment gibt es ja für den Sender gar
2: du
0: nicht,
2: warst
0: oder?
2: Der Erste damals.
1: Möglich, ja. Okay. Und irgendwann kam dann montags irgendwie Gequatsche rein. Das gibt's ja gar nicht. Wer redet jetzt da? Das ist ja bloß ein Stream. Und dann bin ich drauf gekommen, dass ihr die Wiederholung macht. Montag und Mittwoch im Livestream. Und seitdem höre ich euch.
0: Du wusstest gar nicht, dass es eine Live-Sendung ist. Du hast nur einen Stream gesucht.
1: Genau.
0: Und die haben ja tatsächlich, muss man dazu sagen, RPR1 hat ja den Metal-Stream, erst seitdem es diese Sendung gibt. Weil die hatten ja vorher gar keine Metal-Songs. Die haben sie erst durch uns bekommen und seitdem haben sie einen Metal-Stream.
2: Das heißt, der Metal-Stream ist auch wirklich handverlesen. Jeder einzelne Song, den haben wir ausgewählt.
0: Jeder, weil, das ist tatsächlich so. Also
1: perfekt.
2: Ohne Musikredaktion dazwischen.
0: Aber du kannst es nicht hören, weil du arbeiten musst, du hast immer die Wiederholung.
1: Genau.
0: Gab es für dich irgendwie jetzt im letzten halben Jahr einen Gast, wo du sagst, das fand ich total spannend oder interessant oder lustig? Oder?
1: Waren viele dabei. Ich kenne die natürlich nicht, weil die sind ja für euch in der Region, die meisten.
0: Okay.
1: Aber letzte Woche zum Beispiel der Ole, der wurde aber weggeschmissen, echt.
0: Ole war auch sehr lustig, ja. Ole war auch sehr, sehr lustig, fand ich. Also ich finde, was ich persönlich immer so mag, sind, wenn wir so spannende Leute haben, so, weißt du, so Leute, die so Triathlon-Weltmeister sind oder sowas, wo ich immer so denke, so, warum macht man das und wie macht man das? Und doch, das Schönste fand ich, weiß ich, könnt ihr euch daran erinnern, Dr. Rock, als sie gesagt hat, sie muss 80 Kilometer Radfahren, 8 Kilometer schwimmen und 12, irgendwas in der Richtung. Also irgendwie 100 Kilometer.
2: Ja, gigantische Zahlen.
0: Gigantische Zahlen. Und Dr. Rocker quasi, ja, wie viel Woche hat man dafür Zeit? Das fand ich sehr schön. Also ich bin sehr froh, du bist jetzt aus München extra hierher gekommen,
1: genau.
0: Um uns mal kennenzulernen.
1: So ist es.
0: Aber du wusstest, unsere Gesichter kanntest du schon durchs Internet.
1: Genau.
0: Okay, und ist die Enttäuschung sehr groß, oder?
1: Überhaupt nicht.
0: Wenn man so Leute kennt, ist ja ganz oft, dass Menschen denken, ah, ich finde den eigentlich ganz cool, dann lernst du den kennen, denkst du, oh, was ist denn das für ein Lutscher? Also mir geht das ganz oft so. Das ging heute nicht so.
1: Wunderbar, auch die anderen Leute, die da sind, super.
0: Ja, das ist halt Mettler. Mettler sind halt Nettleid. Verstehst du, Mettler sind halt einfach Nettleid, muss man sagen. Also ich kenne wirklich ganz wenig Arschloch-Mettler. Kennst du Arschloch-Mettler?
2: Das meinst du, weil ich jetzt zu dir rüber gucke gerade?
0: Was hast du euch gerade für eine scheiß Frisur, Dr. Rock? Ist dir das mal aufgefallen? Du hast so einen Seitenscheitel. So, ich saß wieder vorne.
2: Ich übernehme jetzt hier bald. Ich glaube, das hat der Kopfhörer, hat es nur.
0: Okay, meine lieben Freunde. Aber natürlich für die, die heute nicht in der Sendung sein können, weil sie nicht ausgewählt wurden, ihr habt trotzdem die Chance, etwas zu gewinnen. Und zwar zwei funkelnagelneues CD von der Band Birdsview. Das sind ja auch Jungs, die hier schon in der Sendung waren. Ganz, ganz großartige deutsche Jungs. Wir spielen jetzt zwei Songs, und zwar vom neuen Album. Einmal Colors of a Day und zweitens Shadows. Ihr hört euch die beiden Songs an. Wenn die beiden Songs rum sind, könnt ihr die CDs gewinnen. Wir haben vier hier liegen. Was müsst ihr dafür tun? Schreibt ihr mir dann Rocker vom Mocker, der B1. Mit Adresse und Telefonnummer. Dann könnt ihr heute in der Sendung, obwohl ihr gar nicht da seid, auch noch was gewinnen. Es wird als verrückter bei uns. Das wird als
2: wild. Ja, und die Birdsview, das sind ja eigentlich die deutschen Foo Fighters, könnte man fast sagen, oder? Sollen wir mal das so einfach streuen und jetzt gucken wir mal, ob sie unfassbar erfolgreich werden deshalb.
0: Das machen wir. Deshalb unterstützt man die Jungs. Das sind geile Jungs.

0: Zwei Songs von Birds Hue. Geile Jungs, deutsche Band, großartig. Ich wünsche den Jungs echt allen Erfolg, weil die Musik ist großartig. Ihr könnt die CD gewinnen. Was müsst ihr dafür tun? Ihr schreibt eine Mail an Rocker vom Hocker, der PR1, der mit Adresse und Telefonnummer. Wenn ihr Glück habt, gewinnt ihr die CD, Dr. Doktor.
1: Ja, wenn ihr die nicht gewinnt, dann geht auf ein Live-Konzert von denen. Die sind auch live sehr, sehr, sehr, sehr.
0: Du warst
1: gut.
0: Da?
1: Ich war da, damals auf der Release-Feier von der ersten, genau.
0: Geile Jungs, die haben ja auch alle ihr Instrument studiert.
1: Ja, aber das ist scheißegal, die sind trotzdem gut.
0: Sind gute Rocker. Neben mir sitzt jetzt Christoph Glaser-Leclerc, mein lieber Christoph, wir kennen uns jetzt auch schon, ach Gott, auch schon ewig. Du bist ja immer wieder mal da, so an Weihnachtssendungen und bringst dein Bier mit und an Geburtstagssendungen und bringst dein Bier.
1: Ja, oder Whisky.
0: Oder Whisky.
1: Großartig.
0: Da gibt es einige Geschichten, die wir schon erlebt haben mit dir zusammen. Wie kamst du auf die Sendung?
2: Ich habe von Beginn an, eigentlich bei der ersten Sendung, glaube ich, war ich dabei, weil wir haben vorher RPR immer dann natürlich deinen Comedian gesehen und dann kam der Rocker-Treff und dann war ich da.
0: Du kanntest schon diese Morningshow-Comedy, die ich mache?
2: So. Okay. Und dann war ich ja auch bei der 100. Sendung da mit Jennifer Haben. Beyond the Black habe ich bei euch quasi das erste Mal gehört, habe die CD gewonnen und war dann total begeistert. Ja, und war ja ansonsten auch zu verschiedenen Sachen da, wie du sagst, Weihnachtssendung oder eben mit Freakstorm aus Gummersbach. Und ja, macht immer wieder Spaß. Und jeden Donnerstag sitze ich da mit der App, weil ich wohne ja geboren in Frankenthal, aber wohne jetzt in Bergisch Gladbach. Also muss ich immer über die App streamen.
0: Ja gut, aber du bist immer so ein bisschen zeitverzögert, glaube ich, durch die App, gell? Also ich weiß es, wenn wir hier auf dem Klo sind, da läuft ja auch schon eine Sendung, da gehst du hier bei Ace of Spades rein und kriegst du Anfang am Klo wieder
1: mit. Das ist allerdings auch sehr wichtig bei dem Song von 1982 oder wann der war, dass der wirklich auf keinen Fall zeitverzögert läuft, gell, Rocke? Ja, das ist... ganz, ganz wichtig.
0: Du hast überhaupt nicht verstanden, was ich sagen wollte. Was ich sagen wollte, war relativ intellektuell, Dr. Rock, aber du hast es nicht verstanden, weil du einfach schon so viel Bier interessiert hast. Weil ich muss sagen, hier sitzen zwei Moderatoren, die wirklich richtig Geschmack am Bier gefunden haben. Weil, lieber Christoph, das heißt, du hörst es immer auf Stream. Was machst du, wenn du eine Sendung verpasst?
2: Wenn ich verpasst, dann muss ich tatsächlich auch mal nachhören. Aber in der Regel, also egal wo ich bin, kann ich sie überall hören. Im Zweifelsfall wundert sich meine Frau, da ich geistig vielleicht nicht so da bin, weil dann habe ich mein Hörgerät an und das Handy da drauf.
0: Und was macht für dich die Sendung aus? Also was ist, wo du sagst, so das ist so, also unabhängig von der Musik?
2: Ich wollte gerade sagen, die Musik ist natürlich super. Ja, da lernt man auch unheimlich viel mal was Neues kennen oder so, wo man noch nicht gehört hat. Aber einfach die Gäste. Ich gucke mir meistens vorher mal an, wer kommt denn da heute? Auch sind die irgendwo in der Nähe, wo man dann ein Konzert angucken kann oder wo man dann einen Comedian, wo man irgendwo live sieht. Der John Doyle haben wir dann irgendwann tatsächlich mit meiner Frau auch in Köln
0: gesehen. Okay, cool.
2: So, oder zum Beispiel auch die Vorlesung von, wie hieß er, mit den Rockstories. Christoph Leim,
0: ja.
2: Ja. So, und von daher, also immer mal auch gucken und dadurch auch den Horizont erweitern. Die Gäste sind einfach fantastisch und von daher jedes Mal lustig. Also dieses Jahr auch eine meiner Lieblingssendungen war dann von Vito C. von JBO, weil ich dieses Jahr auch auf dem Krawallo Rock in Büdesheim in der Eifel bin, ein kleines Festival. Und da kommt JBO und by the way auch Beyond the Black.
0: Ah, okay, also ich muss dich nicht fragen, do you like it? Was ein geiler Übergang, Dr. Rock, oder? Hör mal, das ist doch Radiopreis, Dr. Rock. Jetzt lacht er nicht. Besser kann man doch einen Übergang nicht machen.
1: Ja, weil der Christoph Glaser-Leclerc dir alles so schön vorgegeben hat. Das war ein Elfmeter, den du sozusagen ohne Torwart ins Tor schießen
0: musst. Das war die letzte Sendung von Dr. Rock. War schön mit dir, Dr. Rock.

0: Und das Metal wird wieder präsentiert von...
1: Das Metal-Wetter scheint sich auf die Festivalsaison vorzubereiten. AC/DC bescheren uns einen Stormy May Day. Und der Wind of Change von den Scorpions hat's morgen besonders eilig. I Can't Drive 55 Stundenkilometer pfeift er zusammen mit Sammy Hager. Dabei Heavy Rain von UDO aus den meistens Grey Skies mit Avenged Sevenfold. Sogar Thin Lizzy mit Thunder and Lightning legen das ein oder andere Überraschungskonzert hin. Am Samstag wird's dann etwas trockener, aber Must trotzdem Fall, meinen Queen zumindest für den Übergang. Am Sonntag dann pfeifen Blackstone Cherry den Rain Wizard immerhin zurück und Skid Row schenken uns bis zu 18 and Live Grad auf der Temperaturskala. Auf echte Signs of Spring muss man aber dank Apathemy noch ein wenig warten bis Mitte nächster Woche, denn, Achtung, jetzt kommt ein Wortspiel, Brian May ist bis dahin purer Wunschkonjunktiv.
0: Danke, Dr. Rock!
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3: Ich bin Jan-Henner Reitzer. Beim Besuch von US-Präsident Donald Trump in China ging es unter anderem um den Krieg im Iran und die diplomatischen Bemühungen um eine Lösung des Konflikts. Nach Angaben von Trump soll Chinas Staatschef Xi Jinping Hilfe angeboten haben, um eine Einigung zu erreichen.
4: In Peking gibt's viel Einigkeit, vor allem auch über freie Schifffahrt in der Straße von Hormuz. Trump versicherte im Interview auf Nachfragen, dass Xi wirklich gesagt habe, dass er gerne helfen würde bei einer Einigung im Iran-Krieg und bei der Öffnung der wichtigen Meerenge. China gilt als wichtigster Importeur von iranischem Öl und ist deswegen auch besonders an einer Öffnung der Handelsstraße interessiert. Die US-Regierung betont aber, dass man China nicht um irgendetwas gebeten habe. Allerdings habe Trump die Iran-Thematik zur Sprache gebracht. Tina Eck, USA.
3: Die Bundesregierung aus Union und SPD ringt um Reformen, während Zustimmung zu ihrer Arbeit in der Bevölkerung in Umfragen schwindet. Altbundeskanzlerin Angela Merkel ruft dazu auf, die Arbeit der Bundesregierung fair zu bewerten. Die Regierung sei nicht tatenlos und die Herausforderungen seien mit Ukraine und Iran-Krieg groß, sagte Merkel dem Fokus. Sie habe den Eindruck, dass sich alle Beteiligten ihrer Verantwortung bewusst seien. In der Ukraine hat das oberste Antikorruptionsgericht Untersuchungshaft gegen den früheren ukrainischen Präsidialamtschef Andriy Yamak angeordnet. Er war bis zum offiziellen Bekanntwerden der Vorwürfe der wichtigste Mann in der Ukraine nach Präsident Volodymyr Zelensky.
5: Der wegen Geldwäschevorwürfen nun inhaftierte Andriy Yamak war bis zu seinem Rücktritt im November maßgeblich auch an den Friedensverhandlungen beteiligt und galt als zweitmächtigster Mann in Kiew. Teile der Machtelite und ranghohe Beamte stehen schon lange im Ruf, sich im Zuge des Krieges zu bereichern. Die Ukraine gilt trotz Reformen noch immer als einer der korruptesten Staaten überhaupt. Präsident Zelensky hat der Europäischen Union im Streben um eine Mitgliedschaft den Kampf gegen die Korruption zugesichert. Aus Moskau, Ulf Mauder.
3: Und zum Fußball. Die Frauen vom FC Bayern München haben das Double perfekt gemacht. Nach der Meisterschaft gewannen sie auch den DFB-Pokal. Im Finale in Köln schlug das Team den VfL Wolfsburg mit 4:0.
0: 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Vorsicht auf der A62 A8 Karlsruhe Neunkirchen. Zwischen Pirmasens und Pirmasens-Winseln. Die Gefahr durch das entgegenkommende Fahrzeug besteht nicht mehr auf der A62 A8 Karlsruhe Richtung Neunkirchen. Und ich habe noch folgende Meldung. Vorsicht auf der A1 Köln Richtung Euskirchen. Zwischen Kreuz Köln-Nord und Köln-Böcklemund. Ein defekter PKW auf den rechten Fahrstreifen. Wenn ihr Hilfe seht oder mal ein Whisky trinken wollt. 0800 28.
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0: Und in der zweiten Stunde beim Rocker der Woche, RPA 1, der härtesten Sender Deutschlands, mit mir, dem Rocker vom Hocker. Und natürlich mit Dr. Rock.
6: Natürlich.
0: Und mit unseren Gästen, die ich alle sehr begrüße. Gute! Ja, schöne Sendung, macht sehr viel Spaß. Tolle, nette, sehr nette Gäste. Wenn jetzt die Moderatoren noch nett wären, ey, das wäre ein super Abend. Dr. Rock, super Abend, wenn wir auch
6: das
0: noch nett wären.
6: Das jede Woche, Mensch.
0: Hier ist gleich ein Wunsch von Frank Köhler, der links neben mir steht gerade. Er hat sich unbedingt gewünscht, Iron Maiden, That Girl, in der B-Seite von der Single. Dr. Rock, möchte das sowas sagen?
6: Wer möchte nicht, aber damals waren die B-Seiten besser als alles, was sie in den letzten 30 Jahren gemacht haben.
0: Genau, aber vorher ist Mammut, das ist die neue Lieblingsband von Dr. Rock.
6: Nicht neu, seit 200
0: Jahren.

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0: Kurze Frage, Dr. Rock. Dieser Song klingt extrem aus der Zeit Seven Son of the Seven Son.
1: Nee, vorher. Somewhere in Time und so klingt er auch viel mehr.
0: Somewhere in Time, genau. Genau, das wollte
1: das
0: ich sagen.
1: Das wolltest du genau. sagen, ja, genau.
0: Vom Sound her. Irgendwie, wo ist es?
1: Voll, gell? Klingt, aber es ist ein Coversong von der Band FM.
0: Ah, okay.
1: Aber kann man ja mal auf eine B-Seite packen. Also ich finde es wirklich guter
0: ja,
1: Song.
0: Finde ich wirklich
1: sehr
0: gut.
1: Sehr melodisch allerdings, ein bisschen hartrockig und aber.
0: Was ich auch sehr melodisch finde, ist,

0: Und so ein schöner Prost. Tag, dass auch Axel Beres da ist, mein lieber Axel. Du musst ans Mikrofon, wenn ich mit dir rede.
1: Er hat auch übrigens vorher nicht gegähnt, der Axel, sondern der hatte nur irgendwie das wie ein Fisch, der auf dem Trockenen sitzt, wenn er nichts mehr zu trinken hat. Weißt du?
0: Genau. Das kann natürlich auch sein. Mein lieber Axel, seit wann hörst du die Sendung?
2: Du, seit 5 Jahren. Ich bin über den Christoph zu euch gekommen. Der hat gesagt, da läuft donnerstags abends mal eine geile Heavy-Metal-Sendung. Hör da mal einfach rein. Und den kennst du, den Hieronymus. Da sag ich, ja klar, den kenn ich von der 2. Liga. Den kenn ich aus dem Aldi in Bodenheim, wenn er immer was Blondes...
0: Den kenn ich aus der 2. Liga?
2: Ja, jetzt geh ich
0: wieder... Du meinst jetzt als Moderator?
2: Ich geh da nicht mehr ruf. Hast du auch damals immer die Spiele kommentiert. Das war eigentlich so der erste Kontakt.
0: Okay.
2: Und dann halt immer Aldi trifft man sich.
0: Ja, das stimmt. Wir treffen uns. Genau. Du bist ja auch oft bei uns im Verein und hilfst da mit und sowas.
2: Ja.
0: Also bist ja da auch sehr, sehr fleißig.
2: Ja, in letzter Zeit leider nicht mehr so, hab nicht mehr so die Zeit.
0: Ah ja, weil du noch am Saufe bist.
2: Ja, genau.
0: Ja. Aber du bist ja heute Abend hier, das ist doch schön, Axel.
2: Ja, ist schön.
0: Aber wie oft hörst du die Sendung? Regelmäßig?
2: Ich höre die auch regelmäßig, allein schon wegen den Gästen. Ihr habt immer tolle Gäste. Und
0: was war dein Highlight im ersten Halbjahr?
2: Das war der Marcel Friedrich und die Janina Krug, die Weltmeisterin, die Biathletin. Die fand ich total klasse. Es hat mir total imponiert, was die alles neben ihrem Job noch macht und so. Und wenn ich mir mich angucke oder dich angucke, das kriegen wir ja nicht mehr. Wir kriegen noch keine 10 Kilometer hin.
0: Axel, jetzt mal unter uns Frauen.
2: Ja.
0: Deine Figur mit meiner Figur zu vergleichen, das tut mir auch weh. Sagen wir mal so, lass uns lieber dick und doof sein.
2: Das dürfen wir aber nicht auswählen, wer dick und wer doof ist, gell? Also.
0: Und wir knobeln wir auch in die Sendung
2: echt klasse. Und ich nerve euch ja immer, weil es keinen Podcast gibt. Das verstehe ich ja wegen den.
0: Das machst du immer wieder, ja? Das machst du immer wieder.
2: Aber allein schon die Gespräche mit euren Gästen, das wäre ein Podcast wert. Ich finde das hochinteressant.
0: Ja, du musst aber überlegen. Es sind ja insgesamt nur 8 Talks à 3 Minuten. Das heißt, wir wären ein unfassbar kurzer Podcast.
2: Ja, ist doch egal.
0: Oh, weiß nicht, Podcast muss doch lang sein, oder? Wie sagt ein Freund von mir, eine Sprach-WhatsApp über 1 Minute ist ein Podcast. Das fand ich auch sehr schön. Meine liebe Manu, wir kennen uns auch schon, ach Gott, ewig von ewig und 3 Tag. Seit wann hörst du die Sendung?
3: Ich höre sie von Anfang an schon.
0: Ah, okay, ja. Okay.
3: Ich muss zu meiner Schande gestehen, mein Alter fordert sein Tribut. Ich höre sie in der letzten Zeit nicht mehr so oft.
0: Dein Mikro ist gerade zufällig ausgegangen. Es tut mir total leid. Es ist gerade wirklich tatsächlich, dein Mikro war jetzt einfach nur, also ich habe jetzt den Rest gar nicht verstanden, Manuela. Was findest du an der Sendung toll?
3: Tisch.
0: Okay, Manu, das reicht mir. Das ist Musik, Marco. Danke. Das wollte ich hören.

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0: Und hier ist Apia 1, der schnellste Sauf- und Pizzaservice. Folgende Meldung euch für euch. Die A1 Köln Richtung Euskirchen zwischen Kreuz Köln Nord und Köln Böcklemünd. Ein defekter PKW auf dem rechten Fahrstreifen. Vorschau auf

schneller, ihr müsst jetzt viel schneller laufen. Also schneller, noch viel schneller muss das laufen. Jetzt noch viel zu langsam, noch schneller, immer schneller, ja schneller. Ja, langsam wird's schneller, immer schneller. Ihr müsst jetzt viel schneller laufen, lasst ihr uns. Viel schneller muss das gespielt und es kommt so überhaupt nicht drüber. Ja, viel schneller, noch schneller, immer schneller. Jawohl, schneller. Noch schneller, jetzt kommen wir langsam zum Schluss hier. Ja, ist ja gut jetzt, nicht noch schneller, nein, es reicht.

0: Boah, war so Brett, oder?
1: Geil einfach.
0: Geile Nummer hier beim Rocket auf RPR 1, unserer Jubiläumssendung, die 455. Sendung. 9 Jahre gibt uns jetzt schon. Nächstes Jahr gibt uns 10 Jahre. Das ist unfassbar. Das ist wirklich unfassbar. Dann machen wir die 500 voll. Neben mir sitzt tatsächlich der Frank Köhler. Und Frank, wir kennen uns jetzt auch schon länger. Wir kennen uns daher, dass du, ich muss wirklich sagen, also wenn ich einen treuen Fan dieser Sendung nennen müsste, wärst du es. Du hörst uns jetzt seit wann?
2: Ich denke mal, dass es so circa 8 Jahre sind.
0: Okay. Du hast eine ganz spezielle Geschichte mit uns, die müssen wir jetzt aber hier nicht auf den Tisch schreiben. Aber was macht für dich die Sendung aus?
2: Es ist einfach die Mischung aus Menschen aus allen möglichen Bereichen, die nichts mit Metal zu tun haben zum Beispiel und die trotzdem in eurer Sendung sind und wo ich manchmal denke, okay, ist vielleicht doch nicht so interessant, aber die Leute sind gerade die interessantesten bekommen.
0: Okay. Was war für dich der Highlight jetzt im ersten halben Jahr?
2: Für mich war es auf jeden Fall der Marcel, auf jeden Fall.
0: Marcel Friedrich, okay.
2: Genau, ich durfte ihn jetzt auch vor 3-4 Wochen kennenlernen persönlich, weil er mich so fasziniert hat. Ich bin auf seine Veranstaltung gegangen, habe mich lang mit ihm unterhalten. Auch jemand, der in seinem Buch drin war, mit dem habe ich mich lang unterhalten. Und das sind Menschen, wo mir ans Herz gewachsen sind und wo ich auch mich jetzt bei ihnen einbringe in ihre Projekte.
0: Okay, du bist ja wirklich ein extrem treuer Hörer. Gibt es irgendeine Sendung in den letzten 8 Jahren, die du verpasst hast? Oder die du nachhören musstest? Oder weil du bist ja eigentlich immer, du bist immer da. Also man muss, du schreibst uns ja immer, was ich total geil finde, was wir auch total lieben. Also ich ganz im Ernst, ich mag das total gern, dass du Leute hast, die irgendwie sagen, so, oh, ich finde das cool, was ihr macht. Hast du was verpasst?
2: Nee, aber es ist wirklich so, dass ich auf meinem Handy einen Wecker hab und der klingelt alle 10 Minuten, falls ich tatsächlich einpenne, dass er mich aufweckt.
0: Wann musst du freitags morgens raus?
2: 4 Uhr ungefähr, ja.
0: Nein.
2: Doch.
0: Fuck. Du musst um 4 raus und hörst trotzdem von 10 bis 12 der Rocker-Treff.
2: Das ist normal, das ist kein Problem.
0: Ach du Scheiße, Respekt, Alter. Echt, du musst um 4, das heißt, du hast 4 Stunden Schlaf nach dem Rocker-Treff.
2: Das ist viel.
0: Das ist viel. Ja. Also ich finde das extrem, Dr. Rock, das ist extrem wenig, oder?
1: 4 Stunden, das ist Ansichtssache, würde ich sagen, oder?
0: Wie lange schläfst denn du? Also ich schlafe 8 Stunden. Also ich schlafe 8 Stunden in der Nacht, also zwischen 7 und 8.
1: Es hängt von der Nacht ab. Also zwischen, ja, 4, also weniger als 4 ist scheiße, weil dann geht gar nichts mehr am nächsten Tag. Dann ist wirklich so, da weißt du, dass du am Nachmittag irgendwann zusammenbrichst irgendwie. Aber 4 Stunden geht schon mal und ansonsten 8 ist natürlich Luxus. Also ich meine, wer so lebt, der kann sich auch einen Pool zu Hause hinbauen und den ganzen Tag dann nur noch irgendwie schlaue Sachen sagen.
0: Ich habe ja den Pool ja nur, damit ich das Bier trinken kühlen kann, wenn ich reingehe. Das ist auch, wenn ich ins Wasser gehe, das ist auch. Aber nein, Frank, das ist ja für dich wirklich, also für dich hat es ja, hat diese Sendung, also schreibst du uns zumindest immer so eine gewisse Wertigkeit auch, dass du mir sagst, so, es hilft mir auch so durch die Woche und durch den Tag und irgendwie die Jungs zu hören und ein bisschen Spaß zu haben. Und
2: ja, das ist ja das, was ich sag, was auch über den Marcel ist. Ich habe Depressionen, bin in Behandlung seit einem Jahr.
0: Okay.
2: Und der Marcel hat mich da auch deswswegen auch angesprochen, weil es ja auch um das Thema Menschen, Mut und so geht. Und für mich seid ihr einfach so immer der Höhepunkt in der Woche, so wo ich immer drauf hinfieber, weil ihr, das ist einfach gute Laune, abschalten. Ich weiß, ich erfahre was Gutes und das ist einfach geile Musik, interessante Gäste, das ist einfach super. Meine Welt.
0: Vielen Dank.

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2: Das ist schlecht, oder?
3: Was ist das jetzt? 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

0: Dr. Rock, jetzt haben wir wieder ein Jahr rumgebracht, im letzten halben Jahr. Gab es für dich ein Highlight?
1: Für mich ein Highlight?
0: Von Gästen?
1: Ja, ach so, von Gästen. Ich dachte jetzt gerade an die Pause zwischen Weihnachten und Silvester.
0: Das war mein Highlight, wo wir zwei Wochen lang nicht gesendet haben.
1: Nee, ich kann's echt nicht sagen, weil mich überrascht es auch immer. Das hat der Frank vorhin, glaube ich, auch so gesagt. Die Leute, du denkst so vorher, ah ja gut, jetzt kommt wieder das und das. Die hundertste, wie viel Sendung haben wir? 500,
0: 455.
1: Da denkst du so, okay, jetzt kommt der 500. Comedian in der 400. Sendung und vielleicht wird's mal langweilig, aber es wird nie langweilig irgendwie. Die Leute sind immer cool und wenn man sie nicht kennt, ist es cool, sie kennenzulernen und wenn man sie kennt, freut man sich, sie wiederzusehen. Also es ist tatsächlich so, das hört sich nicht ehrlich an, aber es ist so, jede Sendung ist geil, es ist so.
0: Ich habe jetzt auch gerade mal auf die Liste geguckt, da waren, also es gibt jetzt nichts, wo ich jetzt sagen muss, das war irgendwie nicht geil. Also es war alles unterhaltsam, wir haben ganz viel gelernt von den Menschen und man muss mal dazu sagen, das sage ich auch allen Gästen, das wissen die meisten gar nicht, es ist tatsächlich so, dass wir uns nicht über die Gäste informieren. Also wir wissen natürlich ungefähr, was die machen, also ich meine die Janina zum Beispiel, da habe ich gelesen, dass die diesen Weltmeistertitel gewonnen hat, also habe ich die angeschrieben, aber ich wusste sonst nichts von ihr und wir informieren uns auch nicht.
1: Ja, ich mach's manchmal ein bisschen und ich erinnere mich noch, als Saltatio Mortis da waren, da habe ich dich irgendwie vorher vorgewarnt, ey, die hatten schon mal ein paar Nummer-1-Alben.
0: Das wusste ich nicht.
1: Echt? Nie gehört. Nein. Du dachtest, das wäre halt irgendeine Nachwuchsband irgendwie.
0: Nein, das wusste ich ja wirklich nicht, weil mir ist das auch egal, weil ich immer sage, ich will auf dem Wissensstand meiner Hörer sein, weil nur dann stellst du die Fragen, die auch deine Hörer stellen würden. Weil wenn ich alles von denen weiß, gehe ich immer davon aus oder setze zumindest mal voraus, dass die alles wissen.
1: Ja, du stellst die Fragen vielleicht ein bisschen... Ach, lass es uns bei der guten Stimmung hier jetzt einfach...
0: Ein bisschen was?
1: Ein bisschen blöder vielleicht als die Hörer, weil wir haben...
0: Niemand hat behauptet, dass ich schlau bin.
1: Genau. Wollte ich ja nur mal anmerken, also die schlauen Hörer, die langweilen sich dann vielleicht mal, aber...
0: Genau.
1: Dann seid einfach bei mir, Leute. Geht mir auch so.
0: Dr. Rock, vielen Dank, dass du seit 9 Jahren meine Seite bist.
1: Ja, such dir mal jemand Neues. Ja.
0: Vielen Dank an alle, die heute Abend da wart. Ganz großartig. Hat sehr viel Spaß gemacht mit euch. War eine tolle Abend, eine tolle Sendung. Jetzt gehen wir ins Hotel.
1: Und was da passiert, da wird kein Mikrofon mehr laufen.
0: Kein Mikrofon mehr laufen, das bleibt unter uns. Aber auf jeden Fall wird morgen früh, wenn ich aufwache, ich weiß, es macht Hellsbells in meinem Kopf. Das definitiv. Passt auf euch auf, kommt gut durch die Woche, bleibt gesund. Nächste Woche sind Dr. Rock nicht alleine, weil wir brauchen einfach mal einen Abend Ruhe. Wir brauchen einfach mal einen Abend nur für uns. Passt auf euch auf, bleibt gesund. Nächsten Donnerstag hören wir uns wieder und denkt immer dran, man wählt niemals Faschisten. Macht's gut, ciao!

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5: Guten Abend Deutschland, mein Name ist Daniel Kaiser. Willkommen zur Night Lounge heute Abend, Freitag, den 15. Mai 2026. Ich freue mich, dass ihr da seid. Ich hoffe, ihr habt den gestrigen Abend überstanden. Da hatten wir ausgesetzt wegen des Feiertags. Und ja, heute sind wir wieder da mit einem spannenden Thema, wie ich finde. Heute Abend dreht sich alles um Rückhalt. Unser Thema lautet, wie wichtig findet ihr es, dass jemand an euch glaubt? Darüber möchte ich heute Abend mit euch reden. 2 Stunden haben wir Zeit. Und natürlich könnt ihr anrufen vom Handy, vom Festnetz. Ihr könnt online mitmachen auf Instagram und auf Facebook. Und natürlich auch ganz neu in unserem WhatsApp-Kanal findet ihr ebenfalls unter Night Lounge. Den Link dazu auf Insta und Facebook. Die Nummer zu mir ins Studio.
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5: So, der Einleitungstext auf Insta. Manchmal reicht ein einziger Satz, um alles zu verändern. Das ist wirklich so, oder? Dieses, ich glaub an dich, das bedeutet doch was. Für die einen ist das vielleicht ein Push, den sie nie vergessen. Für die anderen ist es genau etwas, das ihnen im Leben viel zu oft gefehlt hat. Heute Abend möchte ich ganz gerne von euch wissen, naja, von wem ist es euch wichtig? Von Familie, vielleicht von Freunden, von Lehrern, von Kollegen oder vielleicht auch von völlig Fremden? Einfach nur, dass sie sagen, sie glauben an uns, sie unterstützen uns, sie finden super, was wir machen. Das kann schon durchaus was verändern. Ich habe euch dazu, wie gesagt, online viele Fragen gestellt. Das Ergebnis schauen wir uns wie immer um kurz nach 1 an. Jetzt geht's aber erstmal in die erste Leitung für den heutigen Abend. Und da wartet auf mich jemand mit der Endziffer 1-2. Guten Abend, hallo, wer da, woher? Hallo? Okay, schon wieder weg. Dann gehen wir weiter nach Limburg zu Fatma. Hallo Fatma, grüß dich.
6: Hi, schönen Abend.
5: Auch dir. Bist du da? Hörst du mich?
6: Ja, ich bin da. Ich höre dir zu. Ich warte nur auf deine Frage oder Reaktion.
5: Ich stelle die Frage, wenn du sagst, ich brauche jetzt eine. Wenn du sagst, ich kann auch ohne, dann kannst du direkt loslegen.
6: Ja, ich habe ja das Thema jetzt eben auf Instagram gelesen, dass man... Ja, dem anderen halt was Nettes sagt. Ich glaube an dich, du schaffst das, du bist gut darin, darum geht's. Genau. Und
5: wie wichtig findest du, dass jemand an dich glaubt?
6: Also früher hätte ich gesagt, sehr wichtig, weil wir uns ein bisschen davon abhängig machen oder unseren Wert gleichstellen damit. Aber mittlerweile ist es so, also für mich persönlich, ich kann auch ohne. Es ist natürlich viel schöner, wenn jemand an mich glaubt und das auch sagt. Aber weil ich halt in der letzten Zeit eher das Negative erlebt habe, musste ich leider lernen, auch ohne klarzukommen.
5: Und wenn man das nicht hat, also in welchen Punkten hast du ein Beispiel, wo du sagst, da musste ich wirklich alleine was machen? Da hat keiner gesagt, dass er an mich glaubt.
6: Ja, es war das Thema mit dem Schreiben unter anderem, dass gerade in der Familie keiner an mich geglaubt hat oder die das halt nicht unterstützt haben, die das nicht toll fanden. Und da hat man es schon ein bisschen allein gefühlt. Und klar, irgendwo war das Ziel vor Auge. Man hat davon geträumt, man hat gemacht, aber es hat was gefehlt. Es war schon ein bisschen schmerzhaft zu erfahren, dass man die Unterstützung oder halt ein nettes Wort, das hat halt gefehlt.
5: Und also du hast dir jetzt gar nicht groß gewünscht, dass sie dir da Hilfe anbieten oder so, sondern es hätte schon gereicht, wenn sie dir einfach nur zugesprochen hätten. Nur der Zuspruch allein hätte geholfen.
6: Ganz genau. Einfach Zuspruch, einfach nettes Wort, einfach alles Gute, das würde reichen. Das muss ja kein großes Ding sein, aber selbst diese Erwartung wurde nicht gestillt. Und natürlich
5: stattdessen, was kam stattdessen? Kam gar nichts oder kam eher, dass sie dir eher Angst gemacht haben mit, ach, das würde ich lassen, das schaffst du eh nicht, oder was kam stattdessen?
6: Ja, keiner liest Bücher, es macht doch keinen Sinn, macht dir doch keinen Kopf. Warum investierst du so viel Geld in deine Bücher und für was machst du das? Was ist der Sinn und Zweck? Und solche Gegenargumente, die mich davon abhalten sollten, meinem Traum nachzugehen. Und ich muss sagen, am Anfang war ich sehr enttäuscht, aber ich habe irgendwann für mich einen Weg gefunden, damit anders umzugehen, damit ich von meinem eigenen Weg nicht abkomme, weil sonst hätte mich das zu sehr zu sehr verletzt oder zu sehr mich davon abgehalten, es doch durchzuziehen. Also es ist wichtig, aber wir Menschen brauchten das. Es wäre ja schön, es wäre wirklich schön, wenn man dem anderen das zeigen könnte.
5: Was genau zeigen könnte?
6: Wenn man dem Menschen zeigen könnte, ich bin hier, ich bin für dich da, ich finde klasse, was du da machst. Ja, das ist schön, dass du diesen Weg gehst und für dich diese Entscheidung getroffen hast. Wenn du was brauchst, bin ich hier. Es ist klasse. Also man muss sich schon zwischendurch mal einfach diese Worte sagen, dass man sagt, hier, ich glaube an dich, du machst das, du packst das. Und das hielt, ja, das hätte ich mir gewünscht. Das war, rückblickend war das so eine Sache, die ich mir gewünscht habe.
5: Wenn du diesen Zuspruch, diesen Rückhalt nicht von der Familie bekommen hast, also wenn wir es jetzt gerade mal auf das Schreiben beziehen, also nochmal für all die gerade zuhören, Fatma hat ein Buch geschrieben, ich glaube nicht nur eins, ne? Wie viel hast du inzwischen rausgebracht?
6: Zwei
5: Bücher hast du rausgebracht. Wenn man diesen Rückhalt, diesen Zuspruch nicht bekommt, du sagst ja auch, ey, natürlich kann ich ohne, das habe ich auch jetzt quasi mir selbst bewiesen, indem ich da diese Bücher geschrieben habe, aber mit ist schöner. Wo holt man sich dann so die Energie und auch so dieses Positive, wenn es von da nicht kommt? Du hast es dir ja mit Sicherheit vielleicht von woanders dann geholt, oder?
6: Ja, das ist eine gute Frage. Ich habe es von mir selbst geholt. Ich habe versucht, zu mir eine Verbindung herzustellen, wo ich bei mir meine innere Kraft spüre oder wo ich den Glauben an mich habe. Mhm. Also es war schon schwierig, an sich selbst zu glauben oder ja ohne diese Unterstützung von außen trotzdem in sich dieses Licht zu finden, wo man sagt, ja, ich glaube an mich, auch wenn jetzt gerade keiner da ist. Es war schon ein schwieriger Weg, muss ich ehrlich sagen.
5: Gibt es etwas, das dir dabei geholfen hat?
6: Es gibt schon gewisse Punkte, die mir dabei geholfen haben. Ich habe halt auf Instagram verschiedene Kontakte geknüpft oder Menschen gesehen, die halt ähnliche Erfahrungen gemacht haben. Und da sieht man, da ist man erstens nicht allein. Zu wissen, man ist nicht allein, das gibt einen schon so einen Rückhalt. Man hat schon eine gewisse Unterstützung, irgendwo doch, auch wenn es jetzt im Außen ist, aber man kriegt ja so einiges mit und man denkt, oh, du bist nicht alleine. Es geht anderen Menschen genauso. Und das war so ein Stützpunkt, habe ich so empfunden. Dieses, du bist nicht alleine. Und das hat mir ein bisschen geholfen. Also andere Geschichten zu sehen, aus anderen Perspektiven zu betrachten. Und das hat schon was bewegt bei mir.
5: Ich würde gerne mal wissen, wie es andersrum aussieht, wenn jemand zu dir jetzt käme, ja, und dieser Mensch schildert dir, was er da vorhat, spielt ja jetzt keine Rolle, aber irgendetwas. Und du selbst, ja, du haderst so ein bisschen damit, weil du vielleicht auch an all das denkst, was dabei schief gehen kann, ne? Würdest du sagen, ich springe da über meinen Schatten und spreche dieser Person trotzdem Mut zu? Oder sagst du, nee, das kann ich nicht. Wenn ich selbst dieses Projekt zum Scheitern verurteile, dann kann ich ja nicht sagen, komm, das schaffst du, ich glaube an dich.
6: Ja, das ist eine gute Frage. Ich glaube, ich würde der Person sagen, wie fühlt sich das für dich an, wenn du diese Entscheidung triffst? Oder andersrum, wenn du diesen Weg nicht gehen würdest, was würdest du in 10 Jahren darüber denken? was würde sich für dich das verändern? Der Gedanke allein, wenn du diese Entscheidung gehst. Und ich würde sagen, schau mal nach deinem Instinkt, nach deinem Bauchgefühl. Was sagt dir dein Bauchgefühl? Weg ein bisschen von dem Verstand, sondern ein bisschen mehr in dem Gefühl reinzugehen. Und wenn ich spüre, die Person brennt dafür, sie hat wirklich diese Leidenschaft, das umzusetzen, nur dahinter ist halt ein bisschen diese Angst, diese Ungewissheit, was auf sie zukommt, dann würde ich eher sagen, ich glaube an dich, mach das. Das, was dir fehlt, ist eigentlich so ein Zuspruch. Jemand, der sagt, hier ist dein Licht, du musst es nur anmachen. Und dann würde ich sagen, let's go, mach dein Ding. Wenn ich spüre, die Person brennt dafür, die will es unbedingt machen, aber irgendetwas hält sie zurück, Angst, dass halt sie abgewiesen wird, Angst, dass die Menschen in der Familie oder Umgebung sie nicht unterstützen, Angst, dass sie vielleicht scheitert, dann würde ich ihr sagen, du schaffst das, du machst das, geh diesen Weg, ich stehe hinter dir und ich werde immer bei dir sein. Also würde ich es machen. Ich würde sagen, geh nach deinem Gefühl. Also ich denke, das ist auch der einzige Schlüssel, dass man guckt, was will ich in Wahrheit. Und wenn ich das spüre, dann würde ich die Person so unterstützen.
5: Vielen Dank. Fatma, danke dir für deinen Anruf. Ja. Rendezvous mit der Vergangenheit, dein neuestes Buch, ne?
6: Ganz genau, Dankeschön.
5: Dir einen schönen Abend, bis bald. Mach's gut, tschüss.
6: Dir auch, ciao.
5: Anrufen dürft ihr vom Handy, vom Festnetz die Nummer zu mir ins Studio.
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5: Heute sprechen wir über Rückhalt, über Zuspruch. Das Thema lautet, wie wichtig findest du, dass jemand an dich glaubt? Wie wichtig ist das, dass jemand an uns glaubt? Vielleicht sagt ihr, ich bin Einzelkämpfer, ich habe das irgendwie nie wirklich gebraucht. Vielleicht sagt ihr aber auch, boah, viele Dinge hätte ich erreicht, wenn da jemand gewesen wäre. Irgendjemand, der gesagt hätte, du, ich glaube an dich. Du schaffst das, du packst das. Ruf mich an.
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5: Wen haben wir dran mit der Endziffer 1-2? Hallo.
1: Hallo.
5: Hallo, wer da, woher?
1: Ja, hier ist die Mia.
5: Mia, grüß dich, woher?
1: Neuwied.
5: Okay, Neuwied, cool. Ich bin Daniel, schön, dass du anrufst.
1: Hey Daniel, ich kenne dich doch. Wir haben schon mal telefoniert.
5: Oh, guck mal, das ist gut, ja, dass du das weißt. Mia, wie wichtig ist es denn, dass jemand an dich glaubt?
1: Sehr wichtig. Sehr, sehr wichtig.
5: Okay, und warum ist das so wichtig?
1: Weil wenn ich niemanden habe, dann fühle ich mich schlecht. Und wenn zum Beispiel jetzt mein bester Freund Malak, ich war letztens bei der und ich habe der so ein paar Sachen über Schule erzählt, meint die so, nein, du schaffst das, mach dir keine Sorgen darum, lass dich jetzt nicht fallen und so. Und die haben mich richtig hochgepusht. Also ich brauche wirklich jemanden, der mich hochpusht, dass ich auch weitermache, weil sonst habe ich keine Lust und liege einfach nur im Bett und mache gar nichts.
5: Warum? Ich meine, das machst du doch, ich meine, am Ende machst du es doch sowieso für dich und nicht für die beste Freundin oder den besten Freund, der dich da motiviert.
1: Ja, aber die helfen mir dann, dass ich es trotzdem mache, dass ich auch für mich mache, weil die wollen nicht, dass ich zum Beispiel wie ein, jetzt scheiß Beispiel, aber wie ein Obdachloser ende. Und deswegen helfen die mir halt, also manchmal, als meine Freundin noch bei mir gegenüber gewohnt hat, ist sie immer zu mir rübergekommen und haben wir immer zusammen gelernt. Aber dadurch, dass sie weggezogen ist, können wir uns halt nicht mehr so oft sehen. Deswegen telefonieren wir dann richtig oft und dann hilft sie mir halt trotzdem. Genauso wie meine Mutter. Mein Vater jetzt nicht so, weil er meine Eltern haben sich halt getrennt. Und ich sehe meinen Vater nicht oft. Er wohnt zwar direkt so über den Königsplatz, aber ich sehe ihn trotzdem halt wenig. Und ja.
5: Würdest du, ich meine, du sagst, das ist schon sehr wichtig, dass jemand an dich glaubt. Wenn man den Satz aber umdreht, würdest du dem immer noch zustimmen? Das heißt, wenn ich sage, mein Erfolg, also in dem Fall von dir gesprochen, ne, mein Erfolg ist mehr oder weniger quasi abhängig von dem Glauben an mich, den andere in mich haben. Das heißt, wenn andere an mich nicht glauben, dann bin ich halt, dann werde ich, wird halt nichts aus mir. Oder würdest du so weit nicht gehen?
1: Nee, so weit würde ich nicht gehen. Wenn zum Beispiel meine Mutter zu mir nichts sagen würde, würde ich trotzdem irgendwie versuchen, dass sie trotzdem stolz auf mich ist. Aber ich bräuchte halt wirklich auch schon irgendwie so einen Anstoß. So zum Beispiel, ich bin stolz auf dich oder so. Das würde mir sogar schon reichen.
5: Was denkst du über Menschen, die sich aber, und ich meine damit jetzt niemanden persönlich, aber Menschen, die sich so ein bisschen darauf ausruhen, zu sagen, ja, mein Leben ist halt so und so, weil niemand an mich geglaubt hat. Würdest du sagen, das ist zu bequem? Das kann man nicht sagen. Nee. Das ist nicht ehrlich?
1: Das kann man nicht sagen, nein.
5: Warum nicht? Man kann es leicht machen. Ich kann den anderen die Schuld geben. Ich bin frei. Hätte man an mich geglaubt, mich unterstützt, dann wäre auch was geworden.
1: Ja, das hört sich jetzt dann wie ein Narzisst oder Narzissten an. Das hört sich so an, ja, ihr habt mir nicht geholfen, also ist aus mir nichts geworden. Ja, ist alles eure Schuld, so hört sich das an.
5: Und hat die Person nicht recht?
1: Nein.
5: Naja, du betonst ja, wie wichtig dieser Rückhalt ist. Warum?
1: Ja.
5: Warum sagt man dann gleichzeitig aber auch, naja, also ist zwar schon sehr wichtig und trotzdem kann man nicht mit so einem Argument kommen. Was ist das Entscheidende bei der ganzen Sache?
1: Ja, also man braucht halt schon so einen Anlauf, aber es gibt immer irgendwer, der sagt, ja, du schaffst das oder ja, ich bin stolz auf dich. Es gibt keine Person, die sagt, nein, ich bin nicht stolz auf dich. Deswegen kann man halt nicht sagen, ja, ihr habt mir nicht geholfen oder so. Oder nicht gesagt, ja, hier, ich bin stolz auf dich oder so. Kann man nicht sagen. Weil irgendjemand wird schon zu einem sagen, ja, ich bin stolz auf dich.
5: Ja, das würde ja bedeuten, so, okay, wenn du niemanden um dich aktuell hast, der an dich glaubt, dann gib nicht auf, bis du jemanden gefunden hast, der an dich glaubt.
1: Ja.
5: Aber was, wenn die Person zwar an dich glaubt, sie aber in deinen Augen nicht so wichtig ist, weil eine andere Person, von der würdest du das viel lieber hören als von dieser Person. Weißt du, so, dass du einfach sagst, so, der wichtigste Mensch in meinem Leben ist zum Beispiel, weiß ich nicht, Mama, Papa oder der eigene Freund oder so. Aber genau die, von denen kommt es halt nicht. Die einzige Person, von der es kommt, ist die Tochter von der Nachbarin, so ungefähr.
1: Ja, ich würde es trotzdem machen, weil wenn ich zum Beispiel, wenn nur die Tochter meiner Nachbarin zum Beispiel sagen würde, ja, ich bin stolz auf dich, wenn du weiter so machst, dann sagen deine Eltern das bestimmt auch, dann würde ich es extra machen, dass meine Eltern oder sonst wer oder zum Beispiel mein Freund das auch sagen würde, aber mein Freund, der unterstützt mich, der kommt auch, hat mich auch letztens von der Schule abgeholt und meinte so, ja, ich bin stolz auf dich und so, weil ich den von meinen Noten erzählt habe, die wir zurückbekommen hatten. Dann meint er direkt so, ja, also es waren jetzt nicht so gute Noten, deswegen meint er so, ja, wird schon, ich helfe dir, Malak hilft dir. Also Malak ist meine beste Freundin. Okay. Und dann hat er gesagt, ja, wir helfen dir und so. Habe ich gesagt, ja, wir schaffen das schon irgendwie. Und dann der so, ja.
5: Wie schön. Gibt es jetzt aktuell etwas, das du gerade machst oder angehen möchtest, wo du sagst, ey, da werde ich auf jeden Fall Rückhalt brauchen. Da brauche ich Leute, die an mich glauben, weil ich selber weiß, oh, es wird so heftig für mich.
1: Ja, wegen Ausbildung. Ich bräuchte da sehr viel Hinterhalt, weil ich hatte jetzt 5 Bewerbungen abgeschickt und wurde 5-mal abgelehnt. Und ja, und meine Mutter war bei mir in meinem Zimmer und ich habe halt so Bewerbung geschrieben. Meine Mutter hat drüber geguckt, habe ich das abgeschickt und ich hatte ein Bewerbungsgespräch und wurde dann abgelehnt. Und dann habe ich erst so gedacht, nee, komm, ist erste Bewerbung, ist nicht so schlimm, kann passieren. Mhm. So bei der zweiten habe ich dann schon so gedacht, ey, jetzt wird es langsam scheiße. Bei der dritten und vierten war für mich so, ja, für was schicke ich eigentlich Bewerbungen? Und bei der fünften habe ich aufs Tablet geguckt und habe meine Mutter angeschaut und habe angefangen zu heulen, weil meine Mutter hat mir zwar geholfen, aber ich habe mich trotzdem irgendwie allein gefühlt, weil ich fand's halt scheiße.
5: Okay, kann ich verstehen. Aber das ist mies. Hilft dir Chatty wenigstens ein bisschen oder nutzt du keinen Chatty?
1: Chatty?
5: Naja, ChatGPT.
1: Achso, nein, ich benutze das so gut wie nie.
5: Gar nicht, okay. Dass man wenigstens mal sagt, hier, guck dir mal an, wie ich das Bewerbungsschreiben aufgesetzt habe, den Lebenslauf. Kann ich da irgendwie was verbessern? Fehlt da was?
1: Nein, das mache ich nicht. Nein, ich habe so, meine Mutter, das hört sich zwar jetzt ein bisschen lustig an oder so, aber meine Mutter ist so eine Google-Tante, die googelt alles.
5: Sehr cool.
1: Und dann habe ich so meine Mutter gefragt, ja, Mama, kannst du mir Bewerbung schreiben helfen, ne? Und dann hat sie mir gegoogelt und hat mir ein Bild gezeigt, wie man das schreiben kann. Und dann habe ich das so geschrieben, aber in meinen Sachen.
5: Ja.
1: So. Und es war auch wirklich alles dabei, wie zum Beispiel persönliche Angaben, Schule, Hobbys, Sprachen und sonst alles, was da reinkommt. Nee, das war Lebenslauf. Und dann habe ich das halt so geschrieben und habe es dann halt abgeschickt, weil ich fand, es war eigentlich guter Lebenslauf.
5: Ja, dann ist doch gut, wenn du ein gutes Gefühl hast. Und das waren jetzt 5 Absagen bis jetzt.
1: Ja, wenn nicht sogar 6, glaube ich.
5: Waren die da, wo du dich beworben hast, ne? Sind das Firmen, wo du wirklich sagst, so dass da platzt gerade ein großer Traum von mir? Oder sagst du, nee, ich habe mich da beworben, aber das war jetzt nicht so, dass ich irgendwie jahrelang irgendwie davon geträumt habe, da mal irgendwie einen Job zu kriegen?
1: Also es war jetzt nicht so mein Traumjob, aber ich hatte halt schon Spaß an diesem Job, weil ich hatte, glaube ich, 4-mal Praktikum.
5: Für?
1: Im Einzelhandel.
5: Ah, okay.
1: Ja, und es hat mir halt ziemlich gefallen, weil hier in Feldkirchen ist so ein Rewe und da habe ich 3-mal Praktikum gemacht, einmal ein zweiwöchiges und 2-mal ein zweiwöchiges und einmal ein Praxistag, also da geht man ein halbes Jahr lang an einem Tag zu diesem Betrieb. Und ich wurde da halt rausgeschmissen, weil ich, das war so Winterzeit, hat das angefangen und ich bin ziemlich oft krank geworden und die haben halt so gedacht, ja, ich habe keinen Bock einfach. Und ich habe denen versucht zu erklären, nein, ich bin krank, ich habe Fieber und alles und die haben mir das nicht geglaubt. So, und an einem Tag habe ich bei der Firma angerufen und habe gesagt, ja, guck mal, ich bin krank, ich kann nicht kommen. Ich komme aber nächste Woche. Und dann haben die so gesagt, ja, alles gut, mehr ist nicht schlimm. Bei uns sind gerade sowieso viele krank. Und dann hat mein Lehrer in diesem Betrieb angerufen, ein paar Stunden später. Und die haben dann gesagt, dass ich rausgeschmissen wurde, weil ich zu oft krank war. Und das halt fand ich halt scheiße, weil diese Leute, die ich da kannte, haben alle gesagt, boah, ich arbeite richtig gut. Und in dieser Nachricht von meinem Lehrer stand, dass diese Frau gesagt hat, ja, ich arbeite nicht gut, man muss mir hinterherräumen, ich arbeite langsam. Und ja, ich fand das halt nicht schön, weil ich wollte da auch meine Ausbildung machen. Aber dadurch, dass die Oberchefin da war, ist ja scheiße jetzt.
5: Auf der einen Seite ja, auf der anderen Seite denke ich mir auch so, die haben dich gar nicht verdient. Weil wenn sie dir ins Gesicht sagen, hast du super gemacht, aber hintenrum dann so reden, finde ich.
1: Ja, aber das Ding ist, diese Oberchefin hat mich noch nie arbeiten gesehen. Die hat mich nur einmal oder zweimal gesehen, als sie mit dem anderen Chef noch da war. Hat die mich ein paar Mal gesehen und mit mir geredet, noch wegen Ausbildung. Und dann das zu sagen, fand ich halt schon schade, weil alle, die da...
5: Den sage ich ja.
1: Alle,
5: nicht fair.
1: Alle, die da gearbeitet haben, haben gesagt, ja, Mia, du arbeitest richtig gut und haben sich sogar gestritten einmal, dass ich anstatt zu einer Kollegin, mit der ich immer gearbeitet habe, zu einer anderen gehe, haben die sich sogar um mich gestritten. Weil die meinten so, ja, Mia, du bist voll gut, mach ja auch Ausbildung und so. Aber ja.
5: Ich drück dir die Daumen, Mia. Danke, dass du angerufen hast. Dir einen schönen Abend.
1: Gerne.
5: Bis bald.
1: Ciao, ciao.
5: Anrufen vom Handy und vom Festnetz. Wir sprechen heute über das Thema, das lautet, wie wichtig ist es, dass jemand an dich glaubt?
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5: Wer war der erste Mensch in eurem Leben, der wirklich an euch geglaubt hat? Und gab es mal irgend so einen Moment in eurem Leben, in dem ihr wirklich sagt, so, also der Glaube hat mir wirklich Kraft gegeben, weiterzumachen. Ohne hätte ich es wahrscheinlich nicht geschafft. Also dieses, weiß ich nicht, Zuspruch irgendwie oder Lob, das machst du super, gerade haben wir es ja bei der Mia gehört, ne? Oder vielleicht einfach nur dieses Ermutigen. Wir gehen mal in die nächste Leitung. Wen haben wir dran? Muss man gerade gucken. Jemand mit der 3-3. Hallo, wer da, woher?
7: Hallo Daniel, hier ist Nicole aus Mosbach.
5: Hallo Nicole, grüß dich.
7: Grüß dich, schon lange nicht mehr gehört.
5: Nicole, wie wichtig ist es denn, dass jemand an dich glaubt?
7: Ja, ich muss jetzt sagen, auch ich war sehr schwer krank. Und die Linda, meine Mitbewohnerin, hat auch nicht geglaubt, weitermachen, also Kämpfer halt, nicht weitermachen. Weil ich hatte Myokardinfarkt und dann noch Bauchspeicheldrüse und alles. Da habe ich auch gedacht, ich packe das nicht mehr. Und da hat sie mir auch Mut zugesprochen. Ne? Weil ich gedacht habe, ich war ja schon bin quasi schon den Tod von der Schippe gesprungen. Mhm. Kann man so.
5: Und da hattest du Leute um dich herum, die dich da nicht wirklich unterstützt haben, oder was?
7: Nee, also meine Lieferin, die Linda, die hat mich unterstützt.
5: Okay. Aber warte mal, da geht's dir gesundheitlich nicht gut und keiner von denen sagt irgendwie, das wird schon wieder, du wirst schon wieder gesund, glaub an dich und so?
7: Nee.
5: Was haben die denn dann gesagt? Die haben gesagt, oh je, das ist ja ganz schlimm. Haben die schon Abschied von dir genommen oder was?
7: Also quasi schon, ja.
5: Nicht dein Ernst?
7: So. Also mir stand es ja wirklich auch nicht gut.
5: Ja.
7: Na, aber die Linda, meine Mitbewohnerin, die hat mir Mut zugesprochen, es wird wieder. Ja, und tatsächlich, ich war ja in Heidelberg im Krankenhaus, 5 Wochen war ich da. Ich habe Myokardinfarkt gehabt, Bauchspeicheldrüsenentzündung, was der Teufel, alles noch. Mhm. Ja. Und ich stand immer bei mir an der Seite, an meiner Seite.
5: So eine Erfahrung, ich könnte mir vorstellen, dass das dann im Nachhinein, ich meine, du hast es dann ja überstanden, alles ist Gott sei Dank gut gegangen, das gibt einem aber auch wirklich zu denken und man wahrscheinlich überlegt sich auch, wen von diesen Menschen möchte ich eigentlich noch in meinem Umfeld haben, oder?
7: Ja, genau. Wir sind ja froh, dass wir wohnen ja auch zusammen, das finde ich toll. Sie macht jetzt auch die schwere Zeit gerade durch, da unterstütze ich sie jetzt wiederum. Ne? Wir sind füreinander da bei ihrem Bruder. Und meine Mitbewohnerin, der ist auch sehr schwer krank, der hat ja Krebs gehabt, Tumor im Hals. Mhm. Der wurde operiert. Ja, und Gott sei Dank hat der Krebs auch nicht bestreut. Kommen sie alles im Ferne.
5: Also du gibst ihr quasi gerade den Rückhalt, den sie braucht.
7: Auch wenn sie mir den Rückhalt gegeben hat, gebe ich ihr jetzt den Rückhalt.
5: Ja. Ne? Und was ist mit den anderen? Was ist mit den Menschen, von denen du das nicht bekommen hast? Welche Entscheidungen hast du hier getroffen?
7: Ja, zum Beispiel von meinem Bruder zum Beispiel. Das hat nur zu meinem Neffe, das hat mein Neffe erzählt. Janin bestellt von der Nicole, die stirbt eh bald. Sag mal, sowas als Bruder zu seiner Schwester. Also, das hat mir den Boden unter den Füßen weggerissen.
5: Das kam so, wortwörtlich.
7: Ja.
5: Ich wäre schockiert.
7: Ja, da war ich auch schockiert. Und das ist mein Bruder, mein Fleisch und Blut.
8: Das ist geldgierig.
7: Ja, der will noch mein Geld dran, weißt
5: du? Geldgierig. Wer war das denn?
7: Ja, ja. Genau. Ja, ich hab doch mal, du weißt doch noch, kannst du dich dran erinnern, ich habe noch in Neckar-Elz gewohnt damals.
5: Mhm.
7: Seit zwei Jahren wohne ich ja jetzt in Macedon. Ich musste meine Wohnung verkaufen, weil es ging ja auch nicht mehr, weil da war ja alles kaputt, muss neu saniert werden, alles. Und da hat er gemeint, ja, dann kriegt er was von mir. Nee.
5: Kriegt gar nichts von dir. Bist
7: Nein,
5: froh,
7: ja.
5: Ne? Dass es vorbei ist.
7: Ja.
5: Den Kontakt braucht man nicht mehr. Okay.
7: Und du hast es also eine Schwester sagt.
5: Also das ist ja so eine Geschichte, wo man wirklich nochmal auch ja, ganz klar erkennt, es reicht schon, dass ein einziger Mensch an einen glaubt, um quasi weiterzumachen, ne? Um zu kämpfen,
7: ja,
5: und um's am Ende zu packen.
7: Mein Bruder macht da gar nichts. Na, dem ist doch egal, ob ich nicht mehr dann da bin oder nicht.
5: Sprichst du noch mit ihm?
7: Ganz selten, ganz selten.
5: Okay. Also den hast du abgeschrieben, ne?
7: Ja, natürlich.
5: Kann ich verstehen. Zu Recht, ja.
7: Also das ist eigentlich, mein großer Bruder, das ist ja älter wie ich, ein Jahr älter. Also ihr müsst da ja nicht beschützen, so Sachen machen, aber nee, von ihm kommt gar nichts, gar nichts. Und das finde ich ja das Traurige daran.
5: Nicole, dann danke ich dir erstmal für deinen Anruf und wünsche dir einen schönen Abend.
7: Ja, dir auch, Daniel.
5: Bis bald. Und tschüssi. Danke dir.
7: Ja, ciao.
5: So, anrufen dürft ihr auch.
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5: Wen haben wir dran? Bei mir ist Mario aus Convesta. Mario, grüß dich.
8: Moin, Daniel.
5: Moin.
8: Ja, spannendes Thema.
5: Finde ich auch. Wie wichtig findest du es, dass jemand an dich glaubt?
8: Mittlerweile gar nicht mehr wichtig.
5: Mittlerweile? Hast du aufgegeben oder haben die anderen dich aufgegeben?
8: Nö, weder noch, glaube ich. Also ich sag mal so, als Kind ist das durchaus wichtig. Und gerade in der Schulzeit und so ist es auch noch wichtig, in dem Berufsleben und so, wenn du anfängst, ist wichtig, dass Leute an dich glauben sollen, weil wenn Leute nicht an dich glauben würden, würdest du zum Beispiel nicht befördert werden im Berufsleben, wenn deine Eltern dich aufgeben und nicht an dich glauben, bekommst du keine Förderung als Kind oder ziemlich wenig Förderung oder nicht so, wie es sein soll. Und ich sag mal so, als ich auf die Welt kam, ich kam ja behindert auf die Welt und da haben die Ärzte zu meiner Mutter gesagt, ihr Sohn wird ein lebenslanger Pflegefall sein. Und auch so haben nicht viele Menschen, also es gab immer mal wieder Menschen, die gesagt haben, das schafft er nie. In verschiedenen Bereichen. Und das war für mich immer Motivation, also zusätzliche Motivation, weil ich gesagt habe, so, okay, ich schaffe es. Und wenn ich es nur schaffe, um dir zu beweisen, dass ich es schaffe, ja.
5: Ist ja aber ein enormer Druck auch, den man da als Kind hat, ne? Du hast dir diesen Druck ja selbst gemacht. Du wolltest ja zeigen, guck mal, ihr könnt stolz auf mich sein, ich schaffe was, ich zeige euch, dass ich mehr kann. Oder hast du das gar nicht als Druck empfunden, sondern eher als, weiß ich nicht, als...
8: Nee, als Ansporn, nicht als Druck, als Ansporn.

0: Und du willst ja Aufmerksamkeit, du möchtest ja als Kind von deinen Eltern geliebt werden. Du möchtest ja irgendwie, dass deine Eltern stolz auf dich sind. Ja. So, das ist bei jedem Kind so. Also sollte es so sein. Also ich nehme jetzt mal an, über 90% der Kinder haben das Bedürfnis, von ihren Eltern geliebt zu werden und gesehen zu werden und überhaupt. Ja.
1: Naja, aber diese Liebe sollte eigentlich bedingungslos sein, ne? Die sollte nicht an irgendwelche Bedingungen
0: Ja,
1: geknüpft
0: aber sie
1: sein.
0: ist oft nicht bedingungslos. Sie ist oft nicht bedingungslos. Also nicht nur bei mir, auch bei anderen, denke ich mal. Ist sie oft nicht bedingungslos, auch wenn du recht hast mit dem, was du sagst. Aber ja, so, weißt du, zum Beispiel jetzt als Erwachsener, ich war 2019 zum Beispiel in der Kur, ja. So, und da hat die Ärztin zu mir gesagt, ja, wir müssen ein Gutachten schreiben für die 3 Wochen, wo sie hier waren, bla bla bla. Und ich werde Folgendes in den Brief reinschreiben, dass sie nur noch sitzende Tätigkeiten ausüben dürfen. Dann habe ich, und es war wirklich O-Ton, ja, also sie hat reingeschrieben, dass ich nur noch sitzende Tätigkeit ausüben darf. Ich habe mich höflich bedankt und habe zu ihr gesagt, das ist aber nett von Ihnen. Ich bin da als Rollstuhlfahrer reingegangen, ich bin als Rollstuhlfahrer rausgegangen, ich weiß nicht, was sie damit gemeint hat. Und dann wollte sie wissen, irgendwie, dann hat sie noch andere Sachen gesagt und meinte so zu mir, was sie jetzt mit mir machen würde. Dann habe ich zu ihr gesagt, wissen Sie, wenn ich mich in meinem Leben nur an die Menschen gehalten hätte, die nicht an mich geglaubt haben, dann wäre ich heute nicht da, wo ich bin. Und natürlich ist es wichtig, dass Menschen an dich glauben, gerade in jungen Jahren und so, aber irgendwann, also ich sage, ich bin jetzt mittlerweile in einem Alter, das hört sich vielleicht altbacken an oder keine Ahnung, aber ich habe letztens mit einem Kumpel gesprochen und gesagt, ich bin jetzt in einem Alter, wo ich nur noch mir selber was beweisen muss, wenn ich mir was beweisen möchte. Sonst niemanden mehr. Ich mache nichts mehr, um anderen etwas zu beweisen. Weil die Leute, die mich kennen, die wissen, wer ich bin und mehr brauche ich nicht. Also, und dann ist auch immer die Frage, warum glauben die Menschen nicht an dich? Weil manche Menschen machen das auch, um dich klein zu halten. Also, die finden eigentlich deine Idee voll geil, aber die gönnen dir den Erfolg nicht. Hatte ich auch so. Und deswegen sagen sie, ah, nee, lass mal, oh, nee, wow.
1: Du hast ja anfangs gesagt, das ist unglaublich wichtig, dass das in jungen Jahren stattfindet, dieser Rückhalt und so weiter, dieser Zuspruch, weil das Kind vor allem sehr stark prägt, ne? Uns alle prägt. Haben wir
0: Ja.
1: als Kinder sehr oft Zuspruch bekommen und Rückhalt, dann sind wir selbstbewusster im Leben, könnte ich mir vorstellen. Ne?
0: Ja.
1: Wir trauen uns vielleicht auch mehrere Dinge, haben nicht so viel Angst vor Dingen, weil wir an uns glauben. Das war bei dir ja nicht hundertprozentig gegeben. War das aber von anderen Seiten gegeben, weil ich empfinde dich schon als mutig und du hast ja viele Dinge, wo du dann auch dich traust, zu machen. Wo hast du also das bekommen, was du zu Hause aus dem Elternhaus nicht bekommen hast?
0: Das habe ich bekommen von Lehrern, wobei auch nicht immer, aber oft von Lehrern, von Betreuern, weil ich war im Internat, bin ja im Internat aufgewachsen, weil schon viele Leute fragen mich immer, wie wird man so selbstbewusst wie du? Ja? Dann sage ich immer so, das ist kein Knopf, den ich drücken muss, irgendwie morgen früh bin ich selbstbewusst, sondern das ist einfach, ich habe auch schon genug Sachen gehabt, wo ich gesagt habe, hey, oh, das traue ich mir nicht zu. Hab's aber gemacht, ja, und das hat funktioniert. So. Und dann dachte ich, hey, wie geil, ja, das hat funktioniert, ey, wie cool. Ja. So, und dadurch ist das Selbstbewusstsein einfach gekommen.
1: Durch den Erfolg, um es quasi
0: Durch den
1: abzukürzen, oder?
0: Erfolg, ja, indem ich meine Komfortzone verlassen habe.
1: Das heißt, wir kriegen Zuspruch, probieren Dinge aus. Je mehr wir ausprobieren, klar, man scheitert auch mal, aber je öfters wir es probieren und dann auch mal gelingt etwas, das prägt uns, das merken wir uns, das motiviert uns und dann brauchen wir eigentlich mit der Zeit immer weniger von diesem, du packst das, du schaffst das, weil wir selber verinnerlicht haben, es
0: Ja,
1: geht, man muss nur dranbleiben.
0: genau, ja, genau das. Weil man sagt sich dann, hey, beim letzten Mal hatte ich dasselbe Gefühl, das ich jetzt hatte. Und ich habe es trotzdem versucht und es hat funktioniert. Und du musst halt auch sagen, okay, gut, weißt, wir sind ein Volk, wir Deutsche sind ein Volk. Wenn wir scheitern, sind wir für andere voll die Idioten. Ja. Anstatt dass die einfach sagen, hey, der war so mutig und hat es probiert. Zum Beispiel, weißt du, wo ich zum Beispiel meine Ausbildung gemacht habe zum Bürokaufmann, habe ich zu Hause angerufen und habe meine Mutter verarscht und habe gesagt, Ey, Mama.

0: Aber ich bin durchgefallen bei der Prüfung. Was würdest du machen, wenn dein Sohn anruft und sagt, er wäre bei der Prüfung durchgefallen?
1: Was ich
0: würdest du
1: sagen
0: machen?
1: würde, wenn mein Sohn durchfällt bei der Prüfung?
0: Ja, als Vater am Telefon.
1: Am Telefon? Ja, ich hoffe, ich würde mit ihm persönlich sprechen können.
0: Ja.
1: Aber was würde ich ihm sagen? Das
0: Aber
1: wäre
0: dann würde ich dir anrufen, würde ich sagen, er wäre durchgefallen. Was würdest du ihm sagen?
1: Wie fühlst du dich gerade? Wäre die erste Frage. Was macht das gerade
0: Bitte?
1: mit
0: Weißt du, was
1: dir?
0: meine Mutter gemacht hat?
1: Und
0: Okay.
1: ja, weiß ich nicht, ist es dir wichtig, das nochmal zu probieren und so weiter? Ich würde gucken, wo kann ich ansetzen, wo kann ich Hilfe anbieten? Aber erstmal würde ich, glaube ich, mich was heißt zurückziehen, aber ich würde einfach sagen, hey, ich bin für dich da, aber ich will jetzt keinen Druck ausüben, sondern ja, wieso? Was war bei dir?
0: Ich habe gesagt, ich habe zu meiner Mutter gesagt, Mama, ich bin durchgefallen. Und weißt du, was ich hier gehört habe? Tüt, tüt, tüt, tüt, tüt, hat sie
1: Sie
0: einfach
1: hat aufgelegt.
0: aufgelegt. Ja.
1: Was?
0: Ja, ohne Scheiße. Ja, und als ich dann nochmal angerufen habe, ist sie nicht ans Telefon gegangen und dann ist sie erst irgendwie so eine Viertelstunde später dann ans Telefon gegangen und hat gemeint, sie hätte erst mal ein paar Minuten für sich gebraucht.
1: Ja, für sich ist das ja schön. Ne? Du fällst durch, aber sie braucht Zeit für sich.
0: Ja, schon. Zwei interessant. Ja, und deswegen, weiß ich, also ich sag mal so, ich hatte zum Beispiel auch schon mal den Fall, dass einer von meinen Ex-Freundinnen hatte mal ein Problem, aber anstatt das Problem selber zu lösen, ist sie zu den Eltern gerannt und die haben das Problem für sie gelöst. Dann kam sie zu mir zurück und hat gemeint, hey, meine Eltern helfen dir, wie cool. Und dann wurde ich echt so ein bisschen böse, weil ich einfach gesagt habe, hey, ich freue mich zwar für dich, aber auf der anderen Seite finde ich es auch scheiße, weil ich habe gelernt, eine Suppe, die ich mir selber eingebrockt habe, musste ich auch selber wieder auslöffeln. Ja, so. Und es gab von ihrer Seite halt keine Anstrengungen, das irgendwie selber zu beheben vorher. Ja. Und das ist halt, und deswegen, weißt du, ich meine, guck mal, als ich nach Amerika geflogen bin und so, hat auch jeder zu mir gesagt, das schafft er nie und so, der kommt nie wieder zurück. Der geht da verloren, bla bla bla. Ich hab's gemacht. Weißt du, und deswegen, weißt du, wir reden so viel über Glauben, über Religion und so und bla bla bla. Und von mir aus können die Leute glauben, an was sie wollen, aber ich sage, ist nicht der Glaube an mich selber der wichtigste Glaube, um im Leben voranzukommen?
1: Ja, aber ich muss an dieser Stelle sagen, das Beispiel jetzt mit deiner Freundin, ich verstehe, dass dich das irgendwie geärgert hat und trotzdem sage ich, na ja, weißt du, die Eltern haben da die rettende Hand immer drunter gehalten, damit sie nicht stürzt, damit sie nicht
0: Ja.
1: fällt. Und da könnte man auch sagen, das war vielleicht nicht ganz richtig. Ich bin der Meinung, aber sie wird irgendwann ihre Lektion dann lernen, spätestens wenn diese rettende Hand halt nicht jemand ist, der im letzten Moment noch, ne? Ich muss aber auch sagen, mir fällt gerade ein, dass ich so ein paar Menschen kenne, die haben dieses große Talent, dass sie dann jemand anderes finden, der sie rettet, ne? Immer kurz vorm Fall.
0: Ja, aber mich macht voll aggressiv, wenn die Leute die Hände in den Schoß legen, weißt du?
1: Ja, verstehe ich.
0: Und sagen so, von wegen andere machen es schon, weißt du? Ich bin dann neidisch, überhaupt nicht für mir ist es scheißegal, aber mich macht es einfach, weil ich sage, hey, das ist dein Leben. Ich habe zum Beispiel jetzt gerade auch eine Bekannte von mir, die sitzt auch im Rollstuhl. Die ist gerade in sowas wie im Pflegeheim. Ja. Und ihr Vater ist über 70 und kümmert sich um alles. So, der kümmert sich um Anträge, der kümmert sich um das, der kümmert sich um jetzt will sie in ein anderes Wohnheim ziehen und so und bla bla bla. Und dann frage ich sie so, ja, was geht bei dir gerade? Ja, ich weiß nicht, mein Vater macht das alles. Wo ich sage, hey, du bist über 40 Jahre alt, du bist fast 50 Jahre alt.
1: Also du weißt genau, sie könnte es allerdings, aber sie macht sich's
0: Ja,
1: gemütlich.
0: natürlich.
1: Okay.
0: Ja, natürlich.
1: Naja, aber selbst bei ihr, irgendwann wird der Tag X kommen, dass sie sich selbst drum kümmern
0: Ja,
1: muss.
0: natürlich. Natürlich. Und dann wird sie es nicht können, weil sie es nicht gelernt hat. Weißt du? Deswegen darf man das Glauben an sich selber nicht verlieren. Finde ich.
1: Mario, das nehmen wir als Statement. Danke dir, dass du angerufen hast.
0: Daniel, schönen Abend noch.
1: Bis
0: Toto.
1: dann, tschüss. Anrufen vom Handy, vom Festnetz, die Nummer zu mir ins Studio.
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1: Wen haben wir dran mit der Endziffer 98? Hallo, wer da? Die 98.
3: Hi, hier ist die Emmy.
1: Hallo, Emmy, woher bist du? Aus welcher
3: Hallo?
1: Ecke?
3: Ich bin aus Köln.
1: Ecke Köln, wunderbar. Emmy, wie wichtig findest du es, dass jemand
3: Genau.
1: an dich glaubt?
3: Ich finde es sehr wichtig, dass Menschen an einen glauben, weil das motiviert einen, weiterzumachen und niemals aufzugeben.
1: Und von wem bedeutet dir, sagen wir mal, Zuspruch am meisten?
3: So aus meinem engen Umfeld, von der Familie, von meinen Freunden.
1: Enges Umfeld, Familie, Freunde. Bekommst du von denen auch das immer oder wie war das, wie ist das? Erzähl.
3: Also meistens schon, eigentlich immer. Also meine Familie hat immer an mich geglaubt, glaubt bis heute immer noch an mich. Meine Freunde auch. Also wenn ich so sagen würde, bin ich eigentlich die Einzige, die nicht an mich selber glaubt.
1: Was? Okay. Jetzt haben wir ja gerade von deinem Vorredner Mario gehört, der sagt, es ist so wichtig, vor allem in jungen Jahren, dass man das erfährt, diesen Zuspruch, diesen Rückhalt, dass jemand sagt, ich glaube an dich, weil das eine große Auswirkung auf das spätere Leben hat. Du hast das bekommen, sagst aber, ja, ich krieg das von anderen gesagt, aber ich glaube da selber nicht dran. Wie kann das sein?
3: Ich glaube, das ist, weil ich irgendwann vielleicht auch zu viel Zuspruch bekommen habe und alle gesagt haben, ich glaube an dich. Und irgendwann habe ich einfach selber aufgehört, an mich zu glauben. Mittlerweile ist das aber auch wieder besser geworden und ich glaube auch wieder mehr an mich selbst.
1: Also zu viel Zuspruch ist auch wieder schlecht, willst du damit sagen?
3: Ja.
1: Warum? Warum ist zu viel Zuspruch schlecht? Ich überlege gerade, was für Beispiele mir dazu einfallen, aber ich habe gerade kein konkretes.
3: Also bei mir ist das, glaube ich, so, weil ich Zuspruch in Dingen kriege, die eigentlich gar nicht gut sind. Also zum Beispiel als Kind habe ich ein Bild gemalt und es sah nicht schön aus und mir wurde eingeredet, das Bild sieht super aus und ich sollte Malerin werden, Künstlerin und was auch immer. Aber meiner Meinung nach hat es auf jeden Fall nicht gereicht für die Künstlerkarriere.
1: Also da möchte ich revidieren und sagen, ich glaube, egal, ich habe keine Kinder, aber würde ich ein Kind, egal, selbst wenn ein fremdes Kind ein Bild für mich malt, das ist immer ein Meisterwerk. Das ist doch das Schlimmste, was du sagen kannst, das ist hässlich, das bringt doch nichts und so weiter. Das ist super, Kreativität ist so wichtig, ich finde, das wird viel zu selten gefördert
3: in den Schulen. Also ich rede jetzt nicht so von Sechsjährigen.
1: Sondern?
3: Ich glaube so, wenn man so schon 14, 15 ist und man malt ein Porträt und das sieht einem überhaupt nicht ähnlich, dann sollten die Eltern einem schon sagen, hör mal, das ist jetzt nicht so gut geworden.
1: Naja, Emmy, es gibt 30-Jährige, die klatschen einfach nur einen Pinselflex auf eine weiße Leinwand und verkaufen das für Millionen. Jetzt überlegst du?
3: Ja, das stimmt.
1: Hörst du mich? Ich glaube, du hörst mich zeitverzögert. Kann das sein?
3: Ja, das stimmt.
1: Das stimmt, okay. Dann machen wir Folgendes. Ich rufe dich gerade mal zurück.
3: Okay.
1: Okay, sagt sie. Habt ihr auch mitbekommen, gell? Wir sind immer so 2 Sekunden daneben. Das ist ein bisschen komisch.
4: Hi.
1: So, Versuch Nummer 2. Hörst du mich jetzt?
4: Jetzt höre ich dich perfekt.
1: Jetzt ohne Verzögerung, ne? Okay. Ja. Ich erinnere mich, warum das manchmal ist. Keine Ahnung. Ist mir aber auch schon in den letzten Wochen öfters mal aufgefallen. So, ich würde gerne wissen, was bewirkt bei dir der Satz, ich glaube an dich heute? Du sagst ja gerade, naja, also es ist halt so, dass ich jetzt selber auch nicht mehr so immer so ganz doll an mich glaube. Aber was macht das? Ist es so, dass du sagst, das gibt mir Mut oder das nimmt mir den Druck raus oder es motiviert mich dran zu halten? Weil du sagst ja, ich kriege ja manchmal auch Zuspruch für Dinge, bei denen ich sage, naja, so dolle ist das gar nicht. Oder die Idee, die ich gerade habe, die ist vielleicht gar nicht so genial. Und trotzdem sagen alle, ja, mach das, voll cool, ja.
4: Mittlerweile ist es nicht mehr so, dass ich Zuspruch für Dinge bekomme, die meiner Meinung nach nicht so toll sind. Also ich bin vor allem eng mit meiner Cousine und wenn ich eine Idee habe, die nicht toll ist, dann sagt sie mir, die Idee ist nicht toll. Aber mir gibt das vor allem Stärke, wenn jemand mir Zuspruch gibt. Und ich glaube selber dann an mich, dass ich es schaffen kann und will es mir dann auch selber beweisen.
1: Gibt es so eine Sache, die dir einfällt, bei der du sagst, rückblickend war das etwas, wo es unglaublich wichtig war, dass da Menschen gesagt haben, ich glaube an dich?
4: Ich würde sagen beim Trampolinturnen. Also ich war früher Leistungssportlerin im Trampolinturnen.
1: Okay.
4: Und da muss man sich auch viel überwinden. Und wenn da jemand an mich geglaubt hat und mir gesagt hat, du schaffst das, dann hat mir das viel Mut gegeben.
1: Es war aber noch zu Teenager-Zeiten, oder?
4: Ich bin gefühlt immer noch eine Teenagerin, also ich bin 22 und bis vor 4 Jahren war ich noch mittendrin.
1: Warum hast du dann ausgerechnet das hab aufgegeben, sage ich jetzt einfach mal, oder was heißt aufgegeben, aber damit aufgehört?
4: Weil es hier nicht so verbreitet ist in Köln mit 22 da noch rumzuspringen, sage ich mal dazu. Ich bin einfach aus dem Alter, glaube ich, rausgewachsen.
1: Hast du was anderes gefunden, das Pendant dazu?
4: Ja, ich gehe jetzt zum Tanzen und zum Pilates.
1: Nice, okay. Oh Gott, das Tanzen, ne, ist ja auch bei mir so eine Sache. Ich finde das total toll und ich bewundere Menschen, die tanzen können und die auch noch verschiedene Tanzrichtungen. Hast du dir selber da auch irgendwie so die Frage gestellt, oh Gott, kann ich das? Bin ich überhaupt lernfähig, das alles mir so zu merken? Oder sagst du, ach Quatsch, easy, konnte ich schon immer, ich habe schon alle Dance-Moves auswendig gelernt. Hatte ich jetzt nicht unbedingt Leute gebraucht, die da sagen, ey komm, das schaffst du, das kriegst du hin?
4: Nee, da habe ich tatsächlich niemanden gebraucht, da war ich mir selber sicher, dass ich das schaffe, weil ich habe schon immer gern getanzt, Musik war immer mein Ding und deswegen, es klappt ganz gut. Und ich kriege auch viel Zuspruch.
1: Ist es dir dabei wichtig, einfach nur, ich mache das und es macht mir Spaß, oder willst du dir hier auch in diesen Dingen immer was beweisen? Ich will einen Preis, einen Sieg, ein whatever, irgendwas?
4: Nee, gar nicht. Das mache ich einfach nur aus Spaß. Also das Trampolinturnen war bei mir vor allem dieses, ich muss gewinnen, ich brauche den ersten Platz, ich will einen Pokal haben, aber jetzt das Tanzen mache ich einfach nur, weil es mir Spaß macht.
1: Genau das meine ich. Okay. Das heißt, da gibt es gar nicht diesen Ansporn. Und trotzdem macht es dir Spaß. Trotzdem bleibst du am Ball.
4: Ja.
1: Geht also gar nicht so sehr in dieses, ganz witzig, am Mittwoch hatten wir das Thema sportliche Erfolge. Da hättest du ja auch was zu sagen können. Mit dem, was du da schon alles erlebt hast.
4: Da wäre ich bestimmt noch besser aufgehoben.
1: Glaubst du, dass fehlender Rückhalt Menschen ausbremst? Auch, weiß ich nicht, im Erwachsenenalter, in dem du jetzt gerade bist? Oder sagst du, ich würde mich nie wieder von Menschen ausbremsen lassen, weil ich einfach weiß, dass das Quatsch ist?
4: Also ich sage jetzt, ich würde mich nicht ausbremsen lassen. Aber ich glaube, dass es trotzdem auch wichtig ist, Zuspruch zu bekommen und dass jemand an dich glaubt. Weil wenn du gerade in einem Moment selber nicht an dich glaubst, dann brauchst du Menschen, die an dich glauben.
1: Würdest du deine Entscheidung oder deinen Willen so ein bisschen abhängig machen vom Partner beispielsweise?
4: Habe ich schon gemacht, würde ich aber nicht mehr machen.
1: Weißt du noch, in welchem Punkt das war? Musst du nicht sagen, aber würde mich interessieren, wenn du magst.
4: Ja, in so Punkten zum Beispiel feiern gehen. Mhm. Als Beispiel einfach. Hat ihm nicht gepasst, habe ich gelassen. Würde ich nicht mehr so machen. Wenn ich drauf Bock habe, würde ich einfach tun. Ich bin ja alt genug, um das selbst zu entscheiden.
1: Das stimmt. Also glaubst du eher, das war dann aber auch so Kontrolle bei ihm eher, oder?
4: Ja.
1: Gehe ich mal von aus. Also du würdest dich nicht verbiegen und so weiter. Wenn du dir aber was in den Kopf setzt, wie zum Beispiel, du bist gerade in einer Partnerschaft und hast dann aber das Bedürfnis so, ich habe jetzt Lust auf ein Auslandserfahrung, 3 Monate irgendwo hin. Und er sagt aber, nee, das findet er eine ganz schlechte Idee und so weiter, weil 3 Monate, das wäre für die Beziehung das Ende. Was würdest du machen?
4: Ich denke mir, ein Partner, der mich wirklich liebt, der würde mich nicht aufhalten wollen in Dingen, die mich weiterbringen, weil ein 3-monatiges Auslandssemester würde auf jeden Fall jemanden weiterbringen. Man sammelt neue Erfahrungen, man lernt neue Menschen kennen. Sowas bereichert einen immer und Menschen, die einen ausbremsen, sollte man einfach gehen lassen.
1: Hm. Oh, okay. Aber könntest du das? Oder würdest du nicht sagen, boah, das ist schon... Also wenn er jetzt zu mir sagt, das passt ihm gar nicht, weil er Angst um unsere Beziehung hat, das würde vielleicht tatsächlich meine Entscheidung kippen. Weil ich dann sage so, ich will ihn nicht verlieren, so ist mir voll wichtig. Und ich sehe das
4: jetzt... Ich glaube, wenn man schon mal in so einer Beziehung war, wo man sich Sachen verbieten lassen hat, dann ist der eigene Wille einem wichtiger und Erfahrungen zu sammeln, ist einem wichtiger, als sich so auf die Meinung anderer Menschen so viel zu fokussieren.
1: Finde ich stark. Dann, Emmy, vielen Dank, dass du angerufen hast zum Thema heute. Dir einen schönen Abend.
4: Sehr gerne.
1: Bis bald.
4: Schönen
1: Tschüssi.
4: Abend noch. Ciao.
1: Anrufen dürft ihr vom Handy vom Festnetz die Nummer zu mir.
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1: Wie wichtig ist es, dass jemand an dich glaubt? Das möchte ich heute von euch wissen. Und verrat mir auch Momente, in denen jemand zu euch gesagt hat, ich glaube an dich und es hat euch geholfen. Verratet mir aber auch Momente, in denen ihr euch gewünscht hättet, jemand sagt zu euch, ich glaube an dich. Ihr habt es vielleicht trotzdem geschafft, aber es wäre viel leichter gewesen, wenn jemand diesen Satz zu euch gesagt hätte. Wen haben wir in der nächsten Leitung mit der 4-0? Hallo.
5: Hallo.
1: Hallo, wer da?
5: Ja, hier ist Matze.
1: Matze?
5: Ja.
1: Hallo Matze, woher bist du?
5: Da, wo du nicht bist.
1: Das stimmt. Und wo ist das?
5: Was ist denn das Thema?
1: Die Frage lautet, woher du kommst.
5: Ja, da, woher du nicht kommst.
1: Okay, magst du nicht mit mir reden? Das ist nicht schlimm. Dann bleibst du einfach dran und wir reden nach der Sendung, ganz gemütlich. Dann dann kannst du mir sagen, was du möchtest. So, gehen wir weiter. Wen haben wir dran? Karin aus dem Schwarzwald ist bei mir. Karin, grüß dich.
6: Ja, ich grüße dich. Ich war mir gar nicht sicher, ob das jetzt eine Wiederholung ist, gell? Da habe ich erst keine Verbindung bekommen.
1: Hallo, grüß dich, Karin.
6: Ja, schön. Ja, ist das Thema so, ob mich jemand bestärken musste mal im Leben oder was ich davon hatte, wenn jemand gesagt hat, ich glaube an dich?
1: Du hast die Wiederholung gerade gar nicht mitbekommen. Ich habe es gerade nochmal gesagt, Karin.
6: Ja, ich war gerade, mein Radio hat gesponnen und das hat so komisch gebrummt und ich habe gedacht, wieso kriege ich den Sender jetzt nicht da rein?
1: Also, der Mario hat ja gerade gesagt, dass er findet, sowas ist in jungen Jahren schon unglaublich wichtig. Das prägt auf jeden Fall einen Menschen. Die Frage, die ich jetzt aber noch nicht gestellt habe, ist, was passiert, wenn das wegbleibt in der Kindheit? Hat man als Erwachsener überhaupt noch die Chance dazu, dass man das umprogrammiert, was man in seinem Kopf so gelernt hat an Erfahrung? Wie siehst du das?
6: Ja, da bin ich ja die Richtige. Also bei uns war ja nicht groß gelobt und so. Man musste in der Schule gut sein, dann war es okay. Aber wenn man nicht gut gewesen wäre, hätte man von der Schule runtergemusst und arbeiten gehen. Ne? Also war ja nicht so eine besondere Sache damit. Meine Kreativität wurde auch nicht wahrgenommen so richtig, obwohl in der Schule von Lehrern dann vielleicht schon ein bisschen, ja. Aber ich habe dann doch schon sehr darunter gelitten, dass ich eigentlich nicht wusste, was ich so kann, ne? Wo ich so gut bin drin. Obwohl die Noten waren es ja schon, die irgendwie so eine Rückmeldung gaben, aber so eine persönliche Rückmeldung direkt habe ich ganz selten oder gar nicht gekriegt, in der Schulzeit auch nicht. Möglicherweise nur sehr subtil durch das Grinsen eines Lehrers, als ich mal irgendwie so Humor zeigte und irgendwas sagte, wo ich dann dachte, der hat das echt verstanden, was ich meine. Verstehst du?
1: Ja, das, was du meinst.
6: Also es wurde nicht direkt gesagt, also Karin, das hast du jetzt toll gemacht oder so. Nein, der hat das nur so indirekt durch seinen Blick und seine Grinsen so gezeigt, dass er gecheckt hat, was ich da mache.
1: Gut, Lob ist das eine, aber das andere, also klar, Lob zu bekommen für etwas, was man erreicht hat, was man geschafft hat, ist natürlich immer schön. Aber bevor man überhaupt was geschafft hat, dass jemand einfach sagt, hey Karin, ich glaube an dich, du schaffst das. Du bist nicht blöd, du kriegst das hin, du musst dich nur ein bisschen anstrengen und so weiter und dann kriegen wir das irgendwie schon gebacken. Kam das oder kam das auch nicht?
6: Nee, das kam eigentlich gar nicht direkt so. Ich hatte das Gefühl, wir wurden als Kinder eher so, ja, wie das liebe Vieh herangezogen. Man muss halt funktionieren und wenn man nicht bestraft wurde, dann war man schon gut.
1: Boah, das ist aber auch eine Lektion, die einen dann im Laufe des Lebens prägt, oder? Ich weiß nicht.
6: Ja, vor allen Dingen, ich konnte dann durch meine Krise, wo ich ja dann 5, 6 Jahre lang gar nicht so richtig in der Welt war, nur im Wald und im Schwimmbad und mich so überlebensmäßig da am Leben erhalten habe, dann Träume sehen, wo ich dann gedacht habe, das ist die Erziehung, das war das Ergebnis der Erziehung. Da habe ich geträumt, dass ich so ein 4-5-jähriges Kind, Mädchen, über dem Küchentisch Akrobatiknummern an so einer Schaukel ausdenken musste oder so, ja, um zu essen. Verstehst du, um am Essenstisch dann was zu bekommen? Also ich habe mir da irgendwie gedacht, das zeigt doch, dass ich mich verstellen, dass ich mir irgendwas so mir abverlangen musste oder so. Ne, verstehst du? Warum träumt man denn so einen Quatsch?
1: Ja, das verstehe ich, das verstehe ich.
6: Ja, also...
1: Aber das war ja nur ein Traum. Wie hat sich das auf dein Leben ausgewirkt? Ich meine, wenn du selbst das nicht bekommen hast, hast du gemerkt, ja, das ist meine Prägung, die Erziehung, die ich genossen habe, und ich merke, dass ich selbst auch, dass es mir schwerfällt, Leuten zu ermutigen, Zuspruch zu geben und so weiter, und sie sagen, ja, komm, kriegst du hin, weil wenn man es selber nicht bekommen hat, weiß ich nicht.
6: Ja, also ich habe ja nicht so viel mit Kindern in den ersten Jahren, dann nachdem ich ausgezogen war, zu tun gehabt. Später in der Arbeit mit Kindern habe ich das natürlich schon auch gemacht, so bewusst, weil man dann ja auch so ein bisschen sich damit beschäftigt hatte, Pädagogik und so.
1: Ich meine das gar nicht mit Kindern. Ich beziehe das gerade auf auch deine Kollegen, so. Erwachsene, Freunde und so weiter, dass du einfach sagst, ja du, ich habe als Kind halt nie gesagt bekommen, Chaka, das schaffst du und ich glaube an dich, und deswegen habe ich zum Beispiel auch nie im späteren Leben, wenn mir andere Leute, Erwachsene, was erzählt haben, denen das dann gesagt, so, dass ich an sie glaube, und weil ich es ja selber nicht erlebt habe.
6: Ja, diese Worte habe ich vielleicht nicht verwendet, dass ich an dich glaube, sondern ich habe gesagt, das kriegst du hin. Also möglicherweise so in diesen anderen Worten schon. Auch ich habe oft therapeutische Rollen in Freundschaften bekommen. Also es ist mir dann irgendwann aufgefallen, dass ich die auffangen versucht habe, ne? Also ob es gelungen ist jedes Mal, weiß ich nicht. Aber jedenfalls war es schon so, dass ich dann sehr viel Verständnis für Probleme, Unsicherheiten meiner lieben Mitmenschen hatte. Was ich aber sagen möchte, ist, es ist nur ein einziger Mensch entscheidend gewesen dann später, der mir da sowas gegeben hat, weil ich in dieser Gesundheitskrise ja auch dachte, ich könnte mich ja auch glatt umbringen. Das wird ja keinen irgendwie interessieren oder merken, gell? Die Frau, die mir diese Meditationsarbeit beigebracht hat, die hat nur irgendwann gesagt, du glaubst ja nur, dass du krank bist, aber du gehst durch diese Prozesse, weil du dann anderen Menschen besser helfen kannst. Das war für mich so ein entscheidender Satz. Dass ich das jetzt nicht als Verzweiflung sehen muss, sondern das ist etwas Lehrreiches für mich, ja. Und das hat mir Mut und Kraft gegeben, auch durch sehr schmerzvolle und so Tiefen zu gehen. Also sie hat an mich geglaubt und die hat mir das auch in ein, zwei Momenten nochmal bestärkend gesagt, indem sie nicht positiv meine Situation so benannt hat, sondern gesagt hat, wenn dann alle anderen so begeistert von irgendeiner Übung oder so erzählten, wie toll sie sich gefühlt hatten. Und ich habe dann gesagt, für mich war das die totale Krise, ich habe das und das empfunden und mir war ganz schrecklich. Mhm. Ich habe dann zugegeben, dass ich gedacht habe, ich komme nicht mehr zurück auf den Boden. Ja? Ja, dann hat sie gesagt, ich mache diese Übungen ja nicht, damit ihr euch gut fühlt und wohlfühlt nur, sondern damit ihr die Wahrheiten konfrontiert, die irgendwie energetisch da sind. Mhm. Und das war auch eine Art Anerkennung meiner Wahrnehmung, meines Mutes, da hinzugucken. Mhm. Ja? Verstehst du?
1: Ja, das verstehe ich.
6: Und so indirekt halt wurde mir dann durch diese Frau so sehr viel gegeben, was meine Eltern versäumt hatten oder meine Familie.
1: Karin, bleib dran, wir machen einen ganz kurzen Sprung in die nächste Stunde. Ihr könnt anrufen vom Handy und vom Festnetz. Bis gleich.
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1: Schön, dass ihr da seid. Unser Thema heute Abend: Wie wichtig ist es, dass jemand an dich glaubt? Manchmal reicht ja wirklich ein einziger Satz, um alles zu verändern. Einfach nur: Ich glaube an dich. Du schaffst das. Für die einen ist es vielleicht voll der Push, den sie nie vergessen. Für die anderen ist es aber genau etwas, was ihnen im Leben einfach viel zu oft gefehlt hat. Genau darüber möchte ich heute Abend mit euch sprechen und möchte wissen, wie viel macht es wirklich aus, wenn Familie, wenn Freunde, wenn Lehrer, wenn Kollegen oder auch völlig Fremde an uns glauben. Und Karin ist genau so ein gutes Beispiel dafür mit ihrer Geschichte. Denn sie sagt, das gab's zu Hause eigentlich nicht. Da gab's nicht viel Lob oder viel Zuspruch und ich glaube an dich. Sondern wenn du nichts gehört hast, dann war gut. Und wenn du mal was, da musst du schon außergewöhnliche Erfolge irgendwie vorgewiesen haben, ne, dass du da mal was gehört hast. Das war nicht einfach so. Die kleinen Sachen, die wurden einfach so hingenommen. Karin, bist du noch da?
6: Ja, ich bin noch da. Ja, das war leider dann so, man hat dann schon für gute Noten irgendwie Geld gekriegt, ein bisschen, ja. Ich glaube,
1: Finde ich aber aus heutiger Sicht, ich kenne das, aus heutiger Sicht finde ich das ganz blöd. Also Geld zu geben für Noten. Was, ich meine, was erziehst du
6: ja,
1: dir
6: wir
1: da?
6: Wir hatten ja nicht viel Taschengeld. Das war dann schon ein Motivationsfaktor, ein bisschen zu hoffen, beim Zeugnis gibt es ein bisschen so Aufbesserung der.
1: Ja, das, ich will das gar nicht, ich will das jetzt gar nicht schlecht reden und so weiter. Ich meine damit nur, das ist, du lernst ja, ich gebe Leistung und bekomme dafür Geld. Und wenn man das verinnerlicht hat, dann kann es dazu führen, dass man, das habe ich schon oft gehört von Erwachsenen, die dann gesagt haben, dass sie sich dann später, wenn es im Leben um Dinge ging, die sie selber anpacken mussten, denen fehlte die Motivation schlussendlich einfach. Weil sie haben es quasi gesagt, ja, solange mich hier keiner dafür bezahlt, mache ich nichts. Weißt du, was ich meine? Das ist blöd.
6: Ja, das kann schon sein, aber meine Motivation war Geld nie, also so in dem Stil. Ich habe ja sehr wenig Geld nach dem Studium auch gehabt. Was mir halt was gegeben hat, war auch, wenn ich kreativ wurde, das war so eine Selbstmotivation, das war so, ich glaube an mich denken fast schon. Also das kann man sich so vorstellen, alle anderen hatten irgendwas, waren in Urlaub oder ich war irgendwie für mich alleine gerade. Ein Wochenende oder so. Dann wurde ich so richtig knuddelig und ärgerlich und war so frustriert, bis ich dann gedacht habe, ach, du hast ja noch diese Materialien, eine Seidenmalerei, hatte ich mir mal sowas besorgt. Mach doch mal da was. Und dann habe ich nach 2-3 Tagen Brustschieben dann den Schritt gewagt, da was zu riskieren und zu machen. Ich hatte ja keine Anleitung und keinen Unterricht und so. Autodidaktisch habe ich mir dann so manches dann doch schon so mal auch abverlangt. Und dann kam plötzlich so, wow, das ist ja toll. Also ich war ja völlig begeistert von meinen Werken dann. Und das ist bis heute so, wenn ich dann so in so einer Frustrations- und Depri-Phase bin und dann Zugang zu der kreativen Form kriege, dann bin ich wieder sowas von happy, wie wenn ich mich aus dem Sumpf zu mit dem eigenen, am eigenen Schopf rausziehe. Also da ist bei mir jetzt so was Unabhängiges geworden. Die Kreativität ist für mich jetzt so, kein Mensch sagt, oh, mach mal schön weiter, du malst so schön. Ja, eine Frau vielleicht aus dem Ahrtal oder so. Aber jedenfalls, da motiviere ich mich manchmal selber, ach, jetzt mache ich mal wieder. Und dann denke ich, boah, ich bin ja nicht mehr zu bremsen. Ich würde jetzt im Alter auch, sagen wir mal, am liebsten nur noch Kunst machen. Ich habe echt Schwierigkeiten, meinen Arbeitsalltag noch zu bewältigen, also im Sinne von motiviert zu sein.
1: Da haben wir doch eine schöne Geschichte vor dem von der Anruferin gehört, die gesagt hat, ja, da habe ich Bilder gemalt mit 15, 16 und habe dazu Zuspruch bekommen. Das hat mir aber nicht gut getan, weil das, was ich da gekritzelt habe, da war klar, ich werde keine große Künstlerin. Ich fand das ja ein bisschen blöd, das so zu sehen. Ich finde das ja ganz toll, wenn man sich da kreativ auslebt. Und naja, das ist immer im Auge des Betrachters, was da ist, oder?
6: Wenn junge Menschen Kreativität ausleben, das muss man immer irgendwie unterstützen und sagen, Mensch, mach gut weiter, ja, finde ich toll. Aber man muss jetzt nicht sagen, du wirst eine Künstlerin oder so ein Quatsch. Das ist ja übertrieben vielleicht dann schon, ne? Also so einen riesen Leistungs- oder Erwartungsanspruch dann zu formulieren. Nein, bei Kindern sollte man immer mit Positivem, ja, auch wenn es nicht gerade so perfekt ist und so. Aber fein, dass du das gemacht hast, ne? Fein. Dieses Wort fein, das ist nicht so ein bewertendes wie gut oder schlecht. Das hat meine spirituelle Lehrerin auch so mal vermittelt. Es geht nicht darum, es irgendwie zu gut und hoch zu loben, sondern Mensch, fein, das war jetzt aber mal eine Erfahrung, toll. Ja, also dass es eher darum geht, dass es nicht so über den Klee gelobt werden muss. Aber einfach eine positive Anerkennung, dass jemand was gewagt hat, was gezeigt hat, was er vorher noch nicht gemacht hat. Und na, bei Kindern, da, naja, manchmal in der Arbeit muss ich mich dann auch schon manchmal fragen, mache ich das wirklich immer? Die positiven Momente bestärken? Ja, so, es geht so auch ein bisschen in Richtung, ich merke schon, die Tradition meiner Erziehung kommt manchmal auch so, dass ich nicht so viel lobe. Das ist ja doch manchmal so im Alter, kommen diese Muster wieder so ein bisschen stärker, habe ich das Gefühl. Dass ich dann auch weniger Frustrationstoleranz bei dem Kind erlebe und bei mir dann aber auch.
1: Okay. Karin, ich ziehe weiter. Ich wünsche dir einen schönen Abend. Alles Gute dir.
6: Ja, gerne. Ich bin ja schön froh, dass es doch keine Wiederholung war, wo ich dann mir unnötig da die Wählerei gemacht habe.
1: Nein. Also ihr merkt auf jeden Fall, wenn ihr anruft und ihr kommt durch und ihr hört plötzlich das Radioprogramm in eurem Telefon, ne? Dann seid ihr auf jeden Fall durchgekommen. Wenn es nur klingelt, ja, dann hat es nicht geklappt. Dann wird es nicht mehr klappen.
6: Okay.
1: Schönen Abend, dir bis bald.
6: Alles Gute
1: gut.
6: Weiterhin.
1: Tschüss.
6: Ich glaube an dich, Daniel.
1: Danke, das ist lieb an dir. Danke, ciao. So, die Nummer zu mir.
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1: Die Nummer zu mir ins Studio. Wir sprechen heute über die Frage, wie wichtig ist es euch, dass jemand an euch glaubt? Das möchte ich ganz gerne wissen und ich habe auch schon hier die Frage für ein neues Kapitel zu diesem Thema. Ich bin gespannt, wie mich die vielleicht stellen darf. Wen haben wir denn dran mit der 7-4? Wer dran? Hallo.
7: Hi, schönen guten Abend, der Stefan hier. Grüß dich.
1: Stefan, schön, dass du da bist. Aus welcher Ecke rufst du an?
7: Ich komme aus der Ecke Rupertsberg.
1: Wo ist das denn? Rupertsberg sagt mir was.
7: Das ist zwischen Bad Dürkheim und Neustadt-Weinstraße auf der Hälfte.
1: Das erklärt, warum ich es kenne. Bin ja hier auch in der Gegend unterwegs. Stefan, freue mich, dass du da bist. Ja, wie wichtig findest du, ist es, dass jemand an dich glaubt?
7: Na, da habe ich ein ganz positives Beispiel, auch tatsächlich wieder aus dem Ende meines Teenageralters. Also ich denke, so im wirklichen Alter ist es gar nicht mehr so wichtig, weil da die Persönlichkeit dann doch schon ausgeprägt ist und du dich eigentlich selber motivierst und die ganzen Mechaniken kennst, dass du diesen Zuspruch eigentlich nicht mehr brauchst, obwohl er immer schön ist. Aber als ich 19 war, na, warte mal, lass mich kurz nachdenken. Ja, 19. Wollte ich unbedingt Berufssoldat werden. Also Offizierslaufbahn, 12 Jahre, volles Programm. Und ich war total die Niete in Sport, ja. Und du musstest, um diese Offizierslaufbahn zu bestehen, diesen Eignungstest, musstest du den Cooper-Test, das ist so ein Sporttest, bestehen. Und der hatte es für jemanden, der keine Sportkanone ist, schon richtig in sich, ja. Und da habe ich auch lang für trainiert, aber trotzdem hatte ich nicht den Eindruck, dass ich wirklich gut bin und es schaffen könnte. Und dann hatte ich damals einen, der war mit in dieser Auswahl, also einen Kollegen, der wollte auch die Offizierslaufbahn machen. Und der hat dann von Anfang an auch gesagt, du, das schaffst du. Und der hat mich da regelrecht durchgezogen und ich habe das tatsächlich geschafft. Das war die Härte. Also das war so meine Erfahrung zum Thema, wenn einer wirklich an einen glaubt. Das war ein ganz fremder Typ, ein ganz netter Typ. Und der hat mich da durchgezogen, dadurch, dass er an mich geglaubt hat. Das war ein mega Motivator.
1: Hast du hier etwas durchgezogen, dass du selbst wolltest? Oder dass du einfach gemacht hast, weil jemand sagt, du kriegst das hin, du packst das?
7: Nee, also ich wollte diesen ganzen Berufsweg, den wollte ich natürlich selber.
1: Okay, das wollte ich wissen. Also das war entscheidend jetzt gerade für die Frage. Also du wolltest das schon selbst.
7: Ja, ja.
1: Weißt du, mich brachte das jetzt gerade zu dem Gedanken, es gibt ja so viele, die beispielsweise sagen, nach der Schule such den Ausbildungsplatz, ne? Und dann suchen die sich einen Ausbildungsplatz, vielleicht manchmal sogar von den Eltern schon so eine Art Wunschausbildung für die Kids. Und die Kinder sind so ein bisschen demotiviert, haben da gar keinen Bock drauf und so weiter. Aber die Eltern sagen die ganze Zeit, ja, ich glaube an dich, du schaffst das und du bist ja gut darin und die mögen dich ja auch und so. Und dann zieht man das durch, auch mit der Motivation, dass die Leute an einen glauben. Aber im Endeffekt macht man etwas, was man gar nicht will. Und man hat es dann halt durchgezogen, so.
7: Das ist, ja gut, im Endeffekt, ist interessant, dass du das gerade ansprichst. Im Endeffekt habe ich das dann auch gemacht. Also ich bin im Endeffekt für die Bundeswehrlaufbahn damals nicht genommen worden, aus gesundheitlichen Gründen. Ich bin relativ groß und hatte ein Problem mit dem Kreuz. Und dann ist das der Ausschluss gewesen, obwohl ich alles andere bestanden hatte. Aber das war eine coole Erfahrung. Und dann habe ich tatsächlich beruflich das gemacht, was meine Eltern wollten. Mangels Alternativen.
1: Wieso? Was wollten die? Die wollten?
7: Also meine Eltern sind beide Bankkaufleute gewesen und ich habe dann Bankkaufmann gelernt. Aber das war, ich möchte jetzt keinen diskreditieren, das war einfach ein Scheißjob. Das hat mir nicht gefallen. Das hat mir insgesamt nicht gefallen. Das habe ich aber durchgezogen, habe mir dann als Ziel gesetzt, bessere Note zu kriegen als mein Vater damals. Die hatte ich vorher abgefragt in seiner Prüfung. Das habe ich hingekriegt und dann habe ich dem Ganzen keine Chance mehr gegeben und habe was ganz anderes gemacht.
1: Wolltest du dir selbst was beweisen oder deinen Eltern?
7: Ich glaube beides.
1: Würdest du sagen, die Zeit war verloren oder ist verloren? Oder sagst du, nein, auch hier habe ich meine Erfahrungen mitgenommen, ich will das jetzt nicht missen. Ich sehe die 3 Jahre, also ich gehe mal davon aus, es waren 3, 3,5 Jahre, die sehe ich jetzt nicht als verschenkt.
7: Ja, 2,5 Jahre verkürzt. Nee, überhaupt nicht. Also da muss ich ganz offen sagen, hat eben die Vorrednerin was Schönes gesagt, auch wenn ich jetzt nicht so der spirituelle Mensch bin, aber es geht doch im Endeffekt um die Erfahrung. Also sie hat ja wohl durch ihre spirituelle Lehrerin, so habe ich das jetzt vorhin verstanden bei der Vorrednerin, hat sie von der gelernt, dass es quasi um die Erfahrung geht und dass, wenn es ums Loben geht, das Positive allein schon ist, dass man eine Erfahrung gemacht hat. Das ist eigentlich ein guter Aspekt, ein guter Blickwinkel, sowas zu sehen. Und so war das bei mir auch. Natürlich habe ich das nicht als verlorene Zeit gesehen, weil die Erfahrung, die ich da gemacht habe, die Freundschaften und Bekanntschaften und Netzwerke, die ich damals da gemacht habe, die wirken zum Teil bis heute noch. Und das ist ja eigentlich das Wichtigste im Leben.
1: Absolut. So, wir kommen zu einer Frage, die ich mir für die zweite Stunde aufgehoben habe. Und das ist ja auch schon mal Thema hier in der Sendung gewesen. Du kannst alles schaffen. Ich glaube an dich. Das ist ein Satz, den heutzutage irgendwie gefühlt man öfters gesagt bekommt, gerade auch als junger Mensch. Und ich würde ihn gerne mal mit dir kritisch hinterfragen. Denn das klingt immer so schön. Du kannst alles schaffen. Ich glaube an dich. Aber die Frage ist, ist das wahr? Stimmt das? Oder lügen wir hier eigentlich?
7: Also ich würde es so einschätzen, also sagen wir mal so, ich bin im Vertrieb tätig, so, und wenn du im Vertrieb tätig bist, dann kannst du das nur machen, wenn du das ein oder andere Seminar in deinem Leben mitgemacht hast. Und glaub mir, was es da an Seminaren gibt, das ist alles für die Bobes, ja. Also da wird ja zum Teil, also ich rede jetzt von den Motivationsseminaren, ich rede nicht von diesen inhaltlichen Seminaren, wo es um strategische Taktiken etc. geht, das ist sinnvoll. Aber wenn es um Motivation geht, das ist für mich, also das Allerletzte, was da gemacht wird, was da auch angeboten wird, wo die Leute tatsächlich motiviert werden bis zum Äußersten, trotz dass sie bar jeglicher Fähigkeit sind. Also das funktioniert dann halt nicht, ja? Also das, was du eben gesagt hast, diese Motivation, die funktioniert, wenn da eine Skill-Base da ist, ja? Wenn du quasi eine gewisse Grundsubstanz an Fähigkeiten mitbringst und dann kann dir eine Motivation auf jeden Fall den Kick geben, über dich hinauszuwachsen. Das geht auf jeden Fall. Aber wenn du jetzt wirklich überhaupt keine Fähigkeit in die Richtung hast und motiviert wirst, das macht keinen Sinn. Das ist Perlen vor die Säue geworfen. Also jetzt, egal in welchem Bereich.
1: Na klar, aber wer beurteilt denn, welche Fähigkeiten du und ich, wer beurteilt das? Wer hat das Recht, das zu beurteilen?
7: Das kommt drauf an, also ist es messbar oder nicht, ja, also es kommt drauf an, was für eine Fähigkeit. Es gibt ja Soft Skills und Hard Skills und bei den Soft Skills ist es schwierig zu beurteilen, bei den Hard Skills ist es ganz klar, du kannst, das ist alles messbar. Deswegen, also...
1: Was ist jetzt ein Hard Skill und ein Soft Skill?
7: Also ein Softskill ist eher sowas, was aus der Persönlichkeit rauskommt, aus der Charaktereigenschaft.
1: Etwas, das ich lernen kann, ist ein Softskill, ne?
7: Ja, genau. Also genau. Nein, ein Hardskill. Ja, lernen kannst du beide Skills. Also der Hardskill ist zum Beispiel, du machst jetzt einen Abschluss im Bankkaufmann, so im Bereich. Du machst eine Banklehre, machst einen Abschluss als Bankkaufmann, dann ist dein Hardskill auf dem Papier ganz klar halt eben das Zertifikat, dass du ein Kaufmann bist. So, der Softskill ist zum Beispiel bei Krankenschwestern Empathie zu haben. Das kannst du nur bis zu einem gewissen Grad lernen. Da wirst du eigentlich damit von der Natur aus ausgestattet. Das kannst du ausbauen. Ja, aber auch hier, wenn da nichts da ist, funktioniert es halt nicht.
1: Na gut, und jetzt nochmal zu der Frage. Also du sagst, es muss messbar sein, aber das klingt irgendwie schwierig, gerade wenn ich mir das praktisch vorstelle. Wie lässt sich sowas umsetzen?
7: Naja, das mit dem Messbarsein habe ich ja nur gesagt, weil du gefragt hast, wer das beurteilt, wer das bewertet.
1: Ja, ich denke jetzt zum Beispiel gerade zurück an die letzten Wochen DSDS. Ne? Dann sitzen da plötzlich Leute vor der Jury, stehen vor der Jury und singen und sagen, meine Freunde finden alle, dass ich super singen kann und ihr habt alle keine Ahnung.
7: Boah.
1: Warum lachst du? Also, die glauben an mich. Die sagen, ja, mach weiter und so weiter. Ich fülle bei mir die Ortskneipe, die fülle ich mit 100 Leuten und die feiern mich. Und ihr sagt, ich habe kein Talent und ich soll's lassen. So, weißt du? Also wer hat jetzt recht, frage ich mich.
7: DSDS als Beispiel habe ich in den ersten Staffeln mal geschaut und da war genau so eine Situation, Daniel. Da hat so ein Typ gemeint, er wäre also wirklich das E-Tüpfelchen ganz oben, ja. Und dann hat ihn damals der Dieter Bohlen so richtig schön in Senki gestellt, weil der hat halt einfach nichts gekonnt, ja. Und das hast du gehört als Hörer, als Zuschauer, ja. Der hat halt die Töne nicht getroffen und dann funktioniert es halt nicht mit dem Singen, ja. Und egal, wer dich da motiviert, das wird halt dann eng, ja.
1: Ja, und? Was heißt das jetzt? Nein. Wer hat jetzt recht? Die Jury, die sagt, nee, sorry, lass es? Oder die Freunde, die einem dann sagen, ey, das ist mega, du musst da hingehen, du schaffst das.
7: Sagen wir mal so, zuallererst ist es gut, wenn man die Freunde hat, wenn man wirklich denkt, man hat Talent, dass die einen fördern.
1: Ja.
7: Und dann klatscht man halt hart an die Wand, an der Jury, ja, wenn es nicht wirklich gut ist. Ich meine, das...
1: Naja, weißt du, machen wir uns nichts vor. Dieter ist ja auch kein begnadeter Sänger und trotzdem super erfolgreich. Ja.
7: Ja gut, also ich sag mal so, wenn du jetzt als Sänger die Töne nicht triffst, dann schaffst du es ja maximal zum Comedian, ja, möchte ich jetzt mal sagen. Da könnte ja Talent sein. Da könnte ja Talent sein, die Bar oder die Kneipe zu füllen, ja. Das ist ja in Ordnung. Und wenn du dann noch ein bisschen Geld damit verdienen kannst, könnte es fast eine Karriere werden. Aber Grundvoraussetzung, um jetzt halt im Bereich Gesang erfolgreich zu sein, ist halt die messbare Geschichte, Töne zu treffen. Und da, wenn der, also der Bohlen, dem traue ich jetzt zu, dass er hören kann, ob jemand Töne trifft oder nicht, ja. Und das bescheinigt er halt demjenigen oder auch nicht, ne?
1: Na gut, aber das glaube ich, traue ich auch einem Stefan aus Rupertsberg zu, dass er das hinkriegt.
7: Ja, natürlich, aber das glaube ich, hören ganz viele, ob jemand falsch singt oder nicht, aber...
1: Ja. Ich finde das ein bisschen schwierig. Ich muss ganz ehrlich sagen, ich habe dazu noch keine endgültige Entscheidung oder Meinung, weil es gibt ja so viele Beispiele für Menschen, die nicht die Chance bekommen haben, die gesagt bekommen haben, nee, du bist nicht so toll, wie du glaubst, die aber dann Jahre später bewiesen haben, doch, sie sind da. Sie haben nicht aufgegeben, sie haben weiter an ihren Traum geglaubt und ihn verfolgt, trotz aller Widerstände.
7: Weil du gerade DSDS angesprochen hattest, da fand ich ganz, ganz, ganz genial diesen, oh, wie hieß er denn, Menderes? Oder
1: ja, dieser, ist richtig. Ist richtig.
7: Der einfach gar nicht, ich finde den einfach so geil, einfach weil er nicht aufgibt, ja, und er hat ja es auch geschafft, sag ich mal, sich dadurch, also mit seinen Auftritten, mit allem breiter aufzustellen irgendwie, und der kommt ja jetzt auch, sag ich mal, mit seinen Auftritten durchs Leben, das ist doch auch gut, ja, aber es ist halt nicht das, glaube ich, weswegen die Leute zu DSDS kommen. Aber ich wollte jetzt gar nicht auf DSDS mich irgendwie festfahren. Ich denke, die Frage ist viel allgemeiner, die du gestellt hast.
1: Ja, aber ich glaube, du hast sie allgemein schon beantwortet. Ich wollte nur das als Beispiel anführen, um zu fragen, wie man da reagiert drauf. Stefan, dann danke ich dir für deinen Anruf. Und ja, pass auf dich
7: gerne
1: auf. Alles Gute dir, bis bald.
7: Du mach's hast gut. Mir meine Autofahrt versüßt. Ich wünsche dir was.
1: Ja, auch. Ciao, mach's gut. So, anrufen dürft ihr vom Handy, vom Festnetz. Wie wichtig ist es, dass jemand an euch glaubt?
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1: Als nächstes haben wir wen dran mit der Endziffer 80. Hallo, wer da?
8: Hi, der Gökhan.
1: Hallo, Gökhan. Grüß dich.
8: Grüße dich.
1: Gökhan, aus welcher Ecke bist du?
8: Ich komme aus Karlsruhe.
1: Ecke Karlsruhe, okay. Gökhan, von wem bedeutet dir Zuspruch am meisten?
8: Ich sag's mal so, ich habe jetzt eine Tochter zum Beispiel. Sie ist jetzt 5. Süß. Wenn sie ein bisschen älter wird, ihr Zuspruch, aber bevor meine Tochter jetzt nicht da war zum Beispiel, vor Jahren, war es eigentlich meine Eltern. Aber das hat sich mit der Zeit halt geändert. Und das ist halt so ein Ding, das ändert sich. Die Leute, was heißt Leute, Freunde kommen und gehen, manche sind dir wichtig, Und wenn sie irgendwann mal gehen sie und du hast halt andere Prioritäten und dann dementsprechend bist du dann unterwegs halt, ne,
1: mit deinem Leben. Aber deine Eltern sind da.
8: Ja, ja, die sind da. Die sind da. Die haben auch, die sind auch noch wichtig. Ja. Ist immer noch wichtig, ja, aber man setzt andere Prioritäten. Also die Frau hat mehr, also man hört mehr auf seine Ehefrau, auf die Tochter irgendwann mal, wenn sie jetzt irgendwie älter wird, jetzt ist sie noch Kind, aber das wird auf jeden Fall in die Richtung jetzt zum Beispiel bei mir gehen.
1: Also klar, mit deiner Frau sprichst du wahrscheinlich über alles. Aber mit den Eltern, also früher sagst du ja, ich habe viel Zuspruch von meinen Eltern bekommen und ich habe auch viel mit denen geredet. Sprichst du heute noch mit deinen Eltern, wenn du Entscheidungen triffst, wenn du dir Ziele setzt? Oder sagst du, nee, das möchte ich nicht. Ich sage ihnen das Ergebnis, aber ich sage ihnen jetzt nicht so, wie soll ich es denn machen, Mama, Papa? Oder das und das sind so meine Gedanken für die Zukunft. Was haltet ihr davon?
8: Ja, natürlich, man spricht mit denen, ja, aber die haben ja auch ihr eigenes Leben und ihre eigenen Probleme. Und man merkt halt, dass man irgendwann mal in die Rolle schlüpft, wenn man eine eigene Familie hat, dass man entlastend ist gegenüber zu den Eltern. Dass man das auch, man merkt es halt, dass sie auch nur einmal leben, weil man das ja selber mitmacht im Alltag, wenn man Familie hat.
1: Würdest du aber aus heutiger Sicht sagen, jetzt als erwachsener Mann spüre ich, dass meine Eltern eine gewisse Vorstellung von meinem Leben haben und mir dann eher aus der Sicht heraus sagen, ob das jetzt eine gute Idee ist oder nicht? Oder sagst du, nee, das ist immer sehr neutral. Das heißt, ich erzähle ihnen, was ich vorhabe und die unterstützen mich bei allem, kann man fast schon sagen.
8: Unterstützung ist so und so. Man hat ja immer wieder Konflikte auch mit Eltern. Und die Unterstützung ist halt dann da, wenn ich jetzt zum Beispiel ein Regal aufbauen möchte und ich krieg's irgendwie nicht hin, jetzt ganz spontan was Größeres, dann kriege ich die Unterstützung natürlich. Oder wenn mein Kind irgendwie Fieber hat und ich komme nicht zurecht, da rufe ich meine Mutter an und red mit ihr und so. Die kommt dann auch vorbei und hilft mir, wenn ich jetzt, das sind jetzt so Beispiele, ja. Aber man hat immer wieder, wenn man älter wird, dann hat man immer wieder einen Replikwinkel. Und man baut sich selber was auf. Und das ist jetzt nicht nur mit den Eltern so, das ist auch mit Freunden so. Das ist, irgendwann mal wird das mit den Geschwistern auch so sein. Ich habe jetzt zum Beispiel eine kleine Schwester, die ist jetzt 18 geworden. Und die wird jetzt, die hatte auch langsam ihren eigenen Kopf. Ob davor hatte ich zum Beispiel viel mehr Einfluss auf sie. Nach ihrer Meinung habe ich sie auch mehr unterstützt, weil ich habe mal ein Gespräch mit ihr gehabt, dass sie halt meinte, ja, du unterstützt mich nicht mehr wie früher, dies, das. Aber was ich halt damit sagen will, die wird auch ihren Leben haben. Und meine Unterstützung wird dann natürlich wertvoll für sie sein, aber wiefern? Also wie nicht mehr wie früher. Sie wird sich ja auch ändern und sie wird ja auch selber selbstständig was aufbauen wollen. Oder weißt du, was ich meine? Mhm. Also das ändert sich halt, ne? Die Unterstützung ändert sich. Auch Freunde, Eltern und alles, was einem zu nahe liegt, das ändert sich alles. Das ist immer in Bewegung und deswegen sollte man an sich denken und an sich glauben und nicht auf andere gucken. Natürlich dankbar sein, aber die Priorität immer noch bei sich selber haben. Mit sich selbst vereint sein. Weil wenn man zu viel irgendwie auf andere achtet und auf die Meinung von anderen, dann ist man irgendwann mal in einer Sackgasse, wo man dann enttäuscht ist.
1: Deine Tochter ist ja noch sehr klein, sagst du, aber du wünschst dir, dass du irgendwann mal Zuspruch von ihr bekommst. Welcher Form?
8: Mit den Werten, die ich ihr in den Weg gebe, da möchte ich meinen Zuspruch haben von ihr.
1: Dass sie deiner Meinung ist, oder wie? Dass sie das genauso sieht?
8: Nein. Wie soll ich sagen, sie wird ja, wie soll ich das sagen, die ganze Erziehung, die ich mit ihr mitmache, also die ich ihr mitgebe für diese Welt, dass sie das auch so durchzieht halt, wie ich es ihr halt irgendwie beibringe. Darauf würde ich halt drauf achten. Es wäre halt eine Enttäuschung, wenn sie jetzt irgendwie, wie soll ich sagen, ja, menschliche Werte irgendwie, das, was ich hier mitkriege, nicht akzeptiert, zum Beispiel, keine Ahnung, wenn sie frech ist oder wenn sie narzisstisch ist oder so. Weißt du, was ich meine? Also ich kann mich gerade irgendwie. Es geht nicht um eine verschiedene politische Meinung zum Beispiel. Kann sie haben. Ja, die kann ihren eigenen Geschmack haben, andere Musikrichtung, das meine ich nicht. Aber dieses Menschliche, dieses Mitmenschliche, wenn sie das nicht mitnimmt von mir zum Beispiel, das wird mir wehtun. Ich würde dann sagen, ey, wie habe ich dich erzogen, zum Beispiel. Das würde mich dann, ja, das würde mich belasten.
1: Also brauchst du... Zustimmung. Also. Ja, ja, ich wollte gerade sagen, ich tue mich auch gerade ein bisschen schwer mit den Beispielen, die du gerade nennst. Verstehe aber trotzdem, worauf du hinaus möchtest. Frage mich nur, was will man später hören? Man will doch später einfach nur hören, Papa, du warst ein guter Papa, ne? Oder du bist ein guter Papa. Das ist doch das, was man sich eigentlich wünscht, dass man sagt, ich habe eine schöne Kindheit und ich weiß, dass auf dich immer Verlass war, dass du immer für mich da warst, wenn ich dich gebraucht habe. Das sind doch Sätze, die man hören möchte später. Und das kriegt man nicht geschenkt, dafür muss man was tun.
8: Das kriegt man nicht, doch, die Verantwortung habe ich ja übernommen. Ich habe sie ja auf die Welt, ich habe sie ja gezeugt eigentlich. Ich bin hier, ich habe die Verantwortung, dass sie irgendwie ein schönes Leben hat. Schöne Kindheit, mindestens bis 18 ist. Dann hat sie auch sie wird auch davor was entscheiden dürfen, aber die wichtigen Sachen kommen dann, wenn sie 18 ist. Aber das Wichtige ist halt, dass sie eine geile Kindheit hat, dank mir. Und darauf wäre ich auch stolz. Natürlich, wenn das alles so glatt läuft, bis dorthin würde ich halt, wäre ich froh, wenn ich es halt hinkriege, ne? Dass was Schönes erlebt halt mit mir in meiner Verantwortung.
1: Ich habe mit Stefan ja gerade über diesen Satz gesprochen, der so im Netz auch kursiert als richtig oder falsch, wenn man Kindern schon sehr früh sagt, du kannst alles schaffen, ich glaube an dich. Ist das etwas, wo du sagst, doch, das möchte ich auch meiner Tochter sagen. Ich will ihr nicht sagen, du, lass das mal besser sein mit der Musik, das kannst du nicht, oder lass das mal besser sein mit dem Singen, oder sagst du nein. Wenn mein Kind sich dafür begeistert, dann werde ich es auch motivieren.
8: Es ist immer so eine Sache, also Motivation, also ein Kind oder wenn sie eine bisschen schöne Stimme hat und ihre Freunde irgendwie oder Freundinnen ihr sagen, ja, du hast eine schöne Stimme, mach das, dies, das. Aber Motivation und Disziplin ist halt, ich würde ja eher den Weg vorschlagen, nicht motiviert in eine Sache reinzugehen, sondern Disziplin aufzubauen. Nur dadurch kann man eigentlich erfolgreich sein. Viele Menschen haben zum Beispiel schöne Stimmen und können schön singen, aber da gehört Disziplin dazu, um erfolgreich zu sein. Und wenn dieser fehlt, dann wird das meistens nichts. Und das gebe ich auch meinem Umfeld mit. Also es ist ja jetzt nicht nur singen, es ist ein
1: anderes. Ja, genau, das war jetzt nur ein stellvertretendes Beispiel für alles Mögliche. Genau. Das kannst du jetzt durch alles ersetzen. Das Kind setzt sich Tanzen in den Kopf oder es setzt sich einen Job in den Kopf, den du nicht vorgesehen hast, weil du vielleicht sagst, was? Du willst, was weiß ich was, irgendeinen Beruf machen, der für dich so gar nicht reinpasst, weil du sagst, es ist ja hochkörperlich anstrengend und das willst du machen? Nee, da sehe ich dich nicht, ne? Und dass man das dann irgendwie so einem abspricht.
8: Ja, Mann, das ist auch schwierig heutzutage in dem Schulsystem, das Umfeld. Wir leben ja alle auf Pump, wir leben ja alle auf Schickimicki, dies, das, aber das ist eigentlich alles, das geht alles in die falsche Richtung, nach meiner Meinung. Das ist halt auch das Schwierige mit meiner Tochter. Also ich habe halt, wie soll ich sagen, wenn sie jetzt zum Beispiel Jura studiert und die ist in argumentieren stark, da kommt eine KI auf uns zu, was willst du noch mit Jura zum Beispiel? Oder Ja, das wird alles ersetzt und das ist auch dieser Punkt. Ja, wenn du jetzt irgendwie, ja, ich will unbedingt, aber ist die Welt auch dafür geeignet? Das ist auch so ein Punkt.
1: Mhm. Man macht sich da Sorgen, das,
8: ja. die ist nicht mehr wie früher. Man das kennst ja von mir. Ich bin zum Beispiel Quereinsteiger, Lokführer. Ich wollte aber noch, das war noch nie mein Traum oder so. Mein Traum war Fußballspielen.
1: Mhm.
8: Ja, ich wollte Fußballer sein.

0: sondern es ist Disziplin und man muss halt wissen, was man tut. Wenn man finanziell irgendwie vorankommen will, dann muss man mit mehreren Bankern sprechen, mehrere Meinungen zu sich nehmen und dann damit arbeiten. Das ist jetzt nicht nur finanziell, sondern wenn man auch renovieren will, dann sollte man sich irgendwie Meinungen von verschiedenen Handwerkern nehmen und dann das Beste draus für sich machen halt. Ja. So funktioniert das Leben. Das ist halt so die Mathematik.
1: Das vertiefen wir dann später. Gökhan, vielen Dank für deinen Anruf. Dir einen schönen Abend.
0: Danke auch.
1: Bis dann, mach's gut, ciao. So, wir ziehen weiter. Vorher gibt's ein kleines Update, was online passiert ist.
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1: In unserem kleinen WhatsApp-Kanal, der stetig wächst, haben wir die drei Fragen zum heutigen Thema gestellt. Also heute sind es drei. Frage Nummer 1. Wie wichtig ist es dir, dass jemand an dich glaubt? Ihr habt 4 Antwortmöglichkeiten gehabt. Extrem wichtig, wichtig, eher nicht so wichtig, gar nicht wichtig. Und entschieden habt ihr wie folgt. Extrem wichtig sagen 34,3%. Es ist wichtig, sagen 54,3%, das ist die Top-Antwort. Eher nicht so wichtig, sagen 2,9% und gar nicht wichtig, sagen 8,6%. Das müsste uns zu denken geben. Also, wenn ihr wisst, wie wichtig und extrem wichtig das eigentlich ist, stellt euch selber mal die Frage, an wen glaube ich eigentlich? Wann habe ich das letzte Mal jemandem, als er oder sie mir von der Idee, von dem Projekt, von was auch immer, wann habe ich da wirklich mal gesagt, so, finde ich super, mach das, finde ich großartig. Ja, und wann gab es das letzte Mal? Ne? Wir brauchen das ja anscheinend. Dann schreibt jemand, von wem bedeutet dir Zuspruch am meisten? Auch da gab es Familie, Partner, Freunde, Lehrer, Kollegen, Vorgesetzte oder irgendeine fremde Person. Entschieden habt ihr wie folgt, Familie, 45,5% ist es wichtig, dass der Zuspruch aus der Familie kommt. Partner oder Freunde sagen 33,3%. Lehrer, Kollegen, Vorgesetzte sagen 3% und von Fremden kann das auch viel bedeuten. Das sagen, nicht ganz schlecht, 18,2%. Also jeder Fünfte findet auch Zuspruch von Fremden sehr, sehr hilfreich. Dann die dritte Frage. Glaubst du, dass fehlender Rückhalt Menschen ausbremsen kann? Ja, ich glaube da sehr dran, sagen 54,3%. Ich glaube, teilweise kann man hier ausgebremst werden, sagen 31,4%. Und nein, am Ende muss jeder selbst stark sein. Das sehen nur 14,3%. Vielen Dank an alle, die da mitgemacht haben bei dieser Frage. Und wir schauen uns noch kurz die E-Mails an, die reingeflattert sind. Was haben wir? Eine haben wir bekommen von, wer haben wir hier? Larissa hat geschrieben, hey Daniel, für mich ist es unglaublich wichtig, dass wenigstens ein Mensch an mich glaubt. Ich komme aus Mannheim und hatte als Jugendlicher eine Phase, in der ich mir selbst gar nichts zugetraut habe. In der Schule war ich immer leise, unsicher, hatte ständig das Gefühl, nicht gut genug zu sein. Eine Lehrerin hat damals irgendwann zu mir gesagt, du bist viel stärker, als du denkst. Und das war kein großer Vortrag, nur so ein kurzer Satz. Aber der ist geblieben. Ich glaube, manchmal braucht es genau so einen Menschen, der etwas in dir sieht, bevor du es selbst sehen kannst. Heute arbeite ich übrigens in einem Beruf, den ich mir früher nie zugetraut hätte. Ohne diesen Zuspruch hätte ich mich wahrscheinlich auch viel kleiner gemacht, als ich wirklich bin. Larissa, du hast nicht dazu geschrieben, welchen Beruf. Das würde mich noch interessieren. Vielleicht schreibst du noch eine Mail. So, geschrieben hat uns auch Tarik. Tarik schreibt, hey Daniel, super Thema, tolle Show. Bei mir war es mein großer Bruder, der immer an mich geglaubt hat. Ich bin mit ihm aufgewachsen, früher oft der Typ, dem man eher Probleme als Potenzial zugetraut hat. Ich war immer sehr schnell genervt, unruhig, habe in der Schule auch ziemlich viel verbockt. Mein Bruder hat trotzdem immer zu mir gesagt, dass ich mehr kann, wenn ich mich auf etwas konzentriere. Und das hat echt was verändert. Ich glaube, wenn jemand ehrlich an dich glaubt, gibt dir das nicht nur Motivation, sondern auch Respekt und Würde. Alright. Dann haben wir eine Nachricht bekommen von Chantal, die schreibt, hallo, ich glaube, dass es einen riesigen Unterschied macht, ob jemand an dich glaubt oder nicht. Und alles, was ich machen wollte, wurde immer belächelt oder kritisiert. Irgendwann habe ich selbst geglaubt, dass ich nichts wirklich kann. Der Glaube anderer kann wie eine Brücke sein, bis du

0: selbst wieder genug Kraft hast. Auch eine schöne Botschaft, mag ich. Kurz, aber schön. Was haben wir noch? Dann haben wir hier die Eileen, die geschrieben hat. Ich finde den Satz, ich glaube an dich, kann alles verändern, wenn er ehrlich gemeint ist. Und genau das ist das Entscheidende. Und zwar, in meiner Familie gab es dazu immer gemischte Meinungen. Manche fanden das unnötig, manche fanden es auch zu riskant. Eine Kollegin auf der Arbeit hat damals ganz selbstverständlich zu mir gesagt, dass ich das, was ich mir vornehme, auch schaffe. Für sie war das vielleicht nur ein Satz, aber für mich war es der Wendepunkt schlechthin. Ich habe mich damals beworben und tatsächlich auch diesen Job bekommen. Und für mich zeigt es, es müssen nicht immer die engsten Menschen sein, die an einen glauben. Okay, cool. Vielen Dank auf jeden Fall erstmal für die Mails, die ich bekommen habe. Jetzt ziehen wir weiter in die nächste Leitung.
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0: Okay, und ich glaube ganz fest an euch. Zwei Leitungen sind frei, die könnt ihr euch schnappen. Jetzt geht's zu Tanja nach Kaiserslautern. Tanja.
2: Hi Daniel.
0: Bist du gerade Gassi?
2: Nein.
0: Heute mal nicht.
2: Okay. Bin schon wieder zurück.
0: Sehr schön. So, wir vertiefen das Ganze mal. Wir haben ja schon ein bisschen was erreicht heute. Und ja, grundsätzlich kannst du natürlich erstmal sagen, wie wichtig du es findest. Wir haben ja gerade gemerkt, ich glaube, du gehörst auch zu denen, die sagen, ist schon wichtig, oder? Dass einer an einen glaubt.
2: Ja, auf jeden Fall ist schon wichtig, ja. Also ich glaube auch immer ganz fest an meine Kinder und es unterstützt die auch immer mit allem, was sie vorhaben.
0: Ich würde es gerade mal gerne umdrehen, weil diese Seite haben wir noch gar nicht beleuchtet. Glaubst du, Menschen, die einem keinen Zuspruch geben, sind genauso wichtig? Halt mich für verrückt, aber ich sage ja.
2: Ja. Doch, denke ich schon. Denn es muss auch eine Skepsis da sein, ne? Ich sag mal, die jetzt sagen, ja, ich weiß nicht und so.
0: Ja, und die vielleicht auch all diese Dinge aufzählen, die da eventuell als Gefahrenpotenzial möglich sind. Ne?
2: Ja.
0: Ich finde, man muss sich das immer ganz genau anhören. Was genau kritisieren die jetzt? Sagen die einfach, boah, das ist ganz schön riskant? Dann würde ich es trotzdem
2: genau,
0: machen.
2: Ja.
0: Wenn sie aber wirklich Punkte erwähnen, wo ich dann auch wirklich sage, so, ja stimmt, daran habe ich gar nicht gedacht und das passt mir selber nicht, dann finde ich, lohnt es sich durchaus, das mit in seine Entscheidung mit einzubeziehen.
2: Ja, nee, man soll sich immer auch das Pro und Contra immer anhören und vor Augen führen, denke ich. Mhm. Ich bin halt auch der Meinung, wenn man etwas wirklich schaffen möchte und man fest selbst daran glaubt, dann funktioniert das auch.
0: Hattest du schon mal den Fall, dass du dir selber was in den Kopf gesetzt hast und du hast es dann ein paar Leuten erzählt, die haben gesagt, oh, mega, Tanja, ja, mach das, finde ich voll cool. Und dann gab es diese eine Person, die hat dir halt keinen Zuspruch gegeben, die hat nur gesagt, boah, nee, das würde ich nicht machen, aus bam, bam, bam, aus den und den Gründen. Du hast dann aber auch natürlich argumentiert, weil du gesagt hast, hey, ja, ich habe da lange drüber nachgedacht und ja, ich gebe dir recht, darüber habe ich auch nachgedacht, aber das sind meine Gegenargumente. Und die Person wollte dich trotzdem davon überzeugen, dass es Falsches, was du vorhast.
2: Ah, fällt mir so spontan jetzt eigentlich nichts ein.
0: Nur ob du es kennst. Kennst du es?
2: Sagen, ja, kennen, ja.
0: Jetzt ist die Frage, und das ist die, auf die ich hinaus will, was macht man in so einem Moment?
2: Das ist eine gute Frage.
0: Ist es dein Ziel? Ich will diesen Menschen davon überzeugen. Ich will seine Stimme gewinnen, wie so eine Politikerin, ne, die irgendwie sagt, ich überzeuge
2: ja,
0: dich jetzt,
2: abhängig,
0: damit du mir deine Stimme gibst und sagst, ja, Tanja, ich glaube jetzt doch an dich, mach. Oder sagst du irgendwie, nein, man muss auch sowas
2: also
0: mal lassen.
2: Mir gibt es dann eher zu sagen, nochmal den Mut zu sagen, das muss ich jetzt machen, um das demjenigen auch zu beweisen, dass es funktioniert oder dass ich es kann.
0: Ich habe das auch gemacht und ich sag rückblickend, spart euch da draußen die Energie. Mhm. Denn ich habe es gemacht, ja, und ich habe es ihm bewiesen, aber du wirst nicht das bekommen, was du, klar, du wirst es dann geschafft haben und du wirst dir
2: Nein,
0: selber sagen, ich habe es
2: geschafft. Bekommst du nicht.
0: Aber die werden dir nicht die Füße küssen. Die werden dir auch nicht die Hand küssen. Die werden auch nicht sagen, Gott, wie toll du bist. Die werden im schlimmsten Fall sagen, ja, hast Glück gehabt. oder
2: hast Glück gehabt, genau.
0: Hast Glück gehabt oder ja, okay, aber du hast ja auch Vitamin B gehabt oder du hast ja auch dies, das und jenes. Die werden einfach, das lohnt sich nicht. Also wirklich für diesen Applaus würde ich es nicht machen. Macht es für euch. Mhm. Macht es nicht für den Applaus von irgendwelchen Leuten.
2: Nee, auf jeden Fall nicht. Aber es ist dann halt schon so ein kleiner Anreiz, ja, so ein innerer Monk, der dann mit einem kämpft, weißt du, zu sagen dann, ja, hier, ich zeige es, oder na, das ist dann die andere Seite. Also ich muss sagen, ich bin ja so groß geworden, bei mir hieß es dann immer, das ist gut, aber es geht besser.
0: Nee.
2: Weißt du, es hieß, okay. Ja. Und das ist halt schon schwierig. Dadurch wirst du zu so einem 100%igen Menschen, der sich dann irgendwann immer selber sagt, ja, das ist okay, aber das geht auch noch besser. Also besser geht immer.
0: Das heißt, du spürst die innere Perfektionistin in dir, oder was?
2: Genau, genau. Und das war natürlich für mich dann auch sehr schwer und zwar auch eine Herausforderung. Und es hat auch erst beim dritten Kind dann funktioniert. Also das erste Kind ist dann auch genauso mit erzogen worden. So, das ist okay, aber das kannst du besser. Guck mal, der hat es so und so gemacht, ja. Vielleicht versuchst du es auch mal so. Ja, das war also schon schwierig. Also auch für mich, das dann zu lernen, dass man ja sagt, das ist super, das ist schön, das gefällt mir. Und nicht zu sagen, ja, ist ganz okay.
0: Das heißt, das, was du selbst erlebt hast, hast du dann auch an deine Kids so weitergegeben und das ärgert dich im Nachhinein, oder wie?
2: Ja, und was heißt ärgert mich? Also ich sag mal, du hast dann wieder so einen kleinen Perfektionisten, weißt du? Ich meine, Perfektionist ist natürlich schon schwierig, weil die sind nie mit dem zufrieden, was sie machen oder haben.
0: Das ist ganz schlimm. Ich kenne das, ja, ist ganz schlimm.
2: Ja, die wollen immer noch eins weiter. Hm. Und ja, wenn sie dann irgendwas gemalt haben oder gezeichnet haben, dann wird das, gefällt.
0: Du sagst ja, ich habe aber mit den Jahren gelernt, damit besser klarzukommen. Und was machst du denn jetzt anders?
2: Ja, jetzt sage ich meinem Kind, ey, super toll. Ich sag nicht,
0: das klang gerade ein bisschen ironisch oder? So. Ach, super toll, alles super.
2: Ja. Nee, jetzt sage ich halt, ja, ich lobe ihn halt viel mehr, ja, und damit für das, was er gemacht hat. Und versuche dann nicht zu sagen, hier, das kannst du besser oder so, ja. Nur ich muss sagen, ich bin halt auch ehrlich. Wenn mir was nicht gefällt, dann sage ich das auch.
0: Würdest du wirklich einem Dreijährigen, Fünfjährigen, der ein Bild für dich gemalt hat, sagen, was ist das denn? Das soll ich sein? Boah, das ist das hässlich.
2: Ja.
0: Willst du das wirklich?
2: So.
0: Hast du das wirklich gemacht?
2: Das ist hart, aber ich habe das wirklich gemacht. Ich habe doch mal so gesagt, das sind ja keine Arme. Was ist das denn? Die Arme hängen ja in der Luft. So halt, ne? Ich habe dann gesagt, die Arme hängen ja fast am Kopf. Guck mal, meine Arme hängen doch nicht am Kopf. So. Ja, wenn er dann, ja. Ich bin halt ein sehr direkter Mensch. Ja.
0: Ja.
2: Das
0: finde ich interessant auf jeden Fall, dass du das so siehst.
2: Also auch auf der Arbeit, ich habe dann Leute unter mir und dann sage ich denen das dann. Ich sage halt auch immer, weißt du, es hilft keinem zu sagen, ach, das hast du schön gemacht, aber es ist leider nicht ganz richtig, sondern zu sagen, hier, das ist so völlig falsch. Ich zeig dir jetzt, wie es richtig geht. Also eine Kritik sollte man schon kriegen. Und ich bin halt auch der Meinung, weißt du, wenn ich das dem klipp und klar sage, diesen Fehler wird er nie wieder machen.
0: Deswegen, hast du, hast du auch nur ein Bild gemalt bekommen von deinen Kindern. Ein einziges, danach nie wieder. Die ist zu kritisch, glaub mir, lass es. Mal lieber nix.
2: Ich glaube, wir überlegen jedes Jahr, was schenken wir denn der Mama zum Geburtstag?
0: Wir könnten was basteln und dann so ganz schlechte Idee.
2: Ja.
0: Okay. Ja.
2: Ja.
0: So hast du
2: also bei manchen Bildern, ich habe die natürlich immer stolz hingehängt und aufgehängt. Ja, das habe ich gemacht. Ich habe die Bilder auch alle aufgehoben. Und da haben wir gerade letztens, saßen wir da und dann, mein Großer ist jetzt 28, dann habe ich ihm seine Werke mal geholt. Da hat er selber gesagt, ach du liebe Zeit, habe ich das gemacht? Sag ich, ja. Und ich habe das aufgehangen, ja. Wo wir dann selber im Nachhinein dann drüber gelacht haben. Ne?
0: Wie alt sind deine Kids sind jetzt? Wie alt? In welchem Alter sind die gerade?
2: 28, 22 und 8.
0: Wenn 28 ist Mädchen oder Junge?
2: Junge, sind ja alles Jungs.
0: Ach so, alles Jungs, okay. Wenn jetzt der 28-Jährige zu dir kommt, kommt er noch manchmal zu dir und sagt, Mama, du, ich plane gerade dies, das und jenes, also Dinge, die noch vor seiner Entscheidung, dass er da sich so Mamas Rat einholt?
2: Ja, mehr Papas Rat, aber auch mal meinen, ja.
0: Was würdest du sagen, wie ist die Quote von Mamas Zuspruch? Würdest du sagen, bist du da eher so 50-50 oder sagst du, die meisten Ideen, die er sagt, die er mir nennt, sind irgendwie da, weiß ich nicht, schlage ich die Hände über dem Kopf zusammen und denke mir, oh Gott.
2: Also wenn er eine ehrliche Antwort will, dann kommt er zu mir.
0: Ich habe gewusst, dass du das sagst. Das heißt, du zerlegst alles. Tanja, die Traumzerstörerin.
2: Wenn er schön geredet haben möchte, dann geht er zu Oma und Papa. Na, so sage ich immer. Ich sage immer, oh, willst du eine ehrliche Meinung? Sagt er, ja.
0: Okay.
2: Weil schönreden kann jeder, weißt du?
0: Findest du denn auch wirklich immer etwas zu kritisieren, zu weiß ich nicht?
2: Ja, nicht immer. Also, nee, wenn es super war, dann war es super. Dann habe ich es auch gesagt, ja.
0: Okay. Okay, aber das ist ja im Nachhinein. Wir reden ja gerade von einer Entscheidung, wo er dich mit einbezieht.
2: Im Voraus.
0: Genau. Und da hast du eigentlich immer noch mal so das letzte Wort.
2: Wir haben jetzt auch das Thema gehabt. Er möchte sich halt ein Auto jetzt neues kaufen. Und ich habe dann gesagt, investier das Geld lieber in eine Immobilie oder sowas. Da hast du mehr davon.
0: Das also wollen die Kinder nicht hören. Das wollen die nicht hören.
2: Das wollte er nicht so hören. Nein, aber jetzt bin ich mal gespannt. Was er jetzt so macht, ja. Weil er sagt halt, gut, er ist jetzt noch jung und jetzt hat er noch die Chance und kann das Auto halt noch fahren. Wenn er halt dann mal Kinder hat und so, dann geht es nicht mehr. Und ja, ist doch halt auch nur ein Auto. Und von dem anderen profitierst du halt dann für deine Zukunft auch davon.
0: Ja, und im besten Fall hält die Immobilie ihren Wert und im noch besseren Fall steigt der Wert, ne?
2: Steigt der Wert, genau. Und
0: Geld ist nicht so weg. Beim Auto ist eigentlich, sobald du aus dem Autohaus fährst, ist der Wertverlust weg.
2: Ja. Geldwertverlust, ja, genau.
0: Stimmt. Ja, was glaubst du, wie wird er sich entscheiden? Was wird er machen?
2: Ich habe keine Ahnung.
0: Ja, aber ist es dir, darauf wollte ich ja hinaus, ist es dir als Mama wichtig, dass er am Ende dann sagt, Mama, du hast recht? Oder sagst du, nein, ich habe die Stärke, die Größe auch loszulassen und zu sagen, das musst du jetzt wissen, du wolltest meine Meinung und das ist okay?
2: Nee, habe ich, genau, nee, das ist seine Entscheidung. Also er muss da für sich alleine entscheiden, was er macht.
0: Weil es gibt ja so Eltern, die lassen da nicht locker, ne? Die sagen dann, die geben quasi erst Ruhe und Frieden, wenn das Kind dann sagt oder wer auch immer dann sagt, ja, okay, hast recht.
2: Nee, die Erfahrung muss jeder für sich machen. Das ist sein Geld, er kann damit machen, was er möchte. Nee. Ich meine, ich habe ihn eigentlich vernünftig erzogen, das habe ich ihm dann auch noch gesagt, ja. Und ich habe dann gesagt, erst kauft man die Immobilie und dann das schicke Auto. Und ja.
0: Kannst du dich dann, also rein theoretisch, das ist ja gerade eine Zukunftsentscheidung, jetzt entscheidet er sich vielleicht doch für das Auto und dann kommt er vorbeigefahren, Mama besuchen und sagt irgendwie, Mama, guck mal, das ist mein neues Auto und Papa, guck mal und mal Probefahrt und so weiter. Kannst du dich dann mit ihm freuen? Oder sitzt du dann so ganz verbissen im Auto?
2: Nein, auf
0: und
2: gar
0: sagst dann irgendwie,
2: Fall, nee.
0: Zwei-Zimmer-Wohnung hätte das sein können.
2: Nein, das nicht. Ich freue mich dann schon für ihn, also mit ihm. Nee, das nicht, ja.
0: Und hast du in all den Jahren auch schon mal, das letzte Frage, die mir gerade einfällt, hast du auch schon mal die Erfahrung gemacht, dass du sagst, ja, da habe ich ihm gesagt, dass ich das jetzt nicht so toll finde, was er da vorhat, hat er trotzdem gemacht und im Nachhinein sage ich, hat er richtig gemacht? Komm, das
2: nee, aber es war umgekehrt. Es war umgekehrt.
0: Nein.
2: Es ist dann so, dass ich gesagt habe, siehst du, wo er dann gesagt hat, ja, du hattest recht.
0: Aber
2: es war nicht das, was ich hören wollte. Aber er hat es dann gesagt. Ich meine, es war auch so, ich sag mal, bei der Erziehung war ich halt schon relativ streng mit ihm, ja. Und dann kam er letztens zu mir und meinte so, weißt du, du warst die schlimmste Mutter allen meiner Freunde, aber ich bin dir dankbar dafür.
0: Okay.
2: Dachte ich, okay. Sagt er, weil du hast mich immer darauf hingewiesen und hast nicht, und ne, und ja, hast mir halt, sag ich mal, die Augen geöffnet, ja, vom Leben.
0: Okay.
2: Ja, man kriegt nichts geschenkt, weißt
0: ja,
2: du, Daniel.
0: Ja, aber vielleicht kommt das ja nochmal.
2: Man bekommt, ja.
0: Dass ja, er auch mal richtig halt lag und so. Dass du dich getäuscht hast. Das kann ja durchaus sein.
2: Ja.
0: Tanja, vielen Dank erstmal. Schön, dass du angerufen hast. Ich ziehe weiter. Schönen Abend dir.
2: Alles klar.
0: Bis bald. Tschüss.
2: Dir auch. Danke. Ciao.
0: So, Anrufen vom Handy vom Festnetz. Wie wichtig ist es, dass jemand an dich glaubt?
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0: Die Antwort darauf ist vielleicht gar nicht mehr so spannend, nachdem wir jetzt wissen, dass 88% von euch das auf jeden Fall für wichtig oder sehr wichtig erachten. Spannender ist hier viel eher die Frage nach der Geschichte dahinter. In welchen Situationen ihr selbst zu spüren bekommen habt, wie wichtig das ist, dass jemand an euch glaubt. Wenn euch da was Spannendes einfällt, irgendein Familienmitglied, was euch unterstützt hat, ein Freund, ein Nachbar. Wie gesagt, muss ja keine Person sein, die euch nahe steht, kann ja auch eine wildfremde Person sein, die an uns glaubt, dann ruft auf jeden Fall an. Wir gehen weiter in die nächste Leitung und muss mal gucken, wen wir dran haben. Mit der Endziffer 63. Guten Abend, wer da? 63? Ist schon wieder weg. Oh nein, das ist immer so blöd. So kurz vor Ende der Sendung legen viele schon auf. Ihr müsst einfach versuchen, ein bisschen länger dran zu bleiben, denn da lichtet sich manchmal so ein bisschen das Telefon und dann habt ihr gute Chancen durchzukommen. Wen haben wir hier dran mit der Endziffer 52? Wer hat die 52 am Ende? Hallo, hallo? Auch niemand, das gibt's doch gar nicht. Dann gehen wir weiter zu Micha nach Bonn. Micha, grüß dich.
3: Hallo, grüß dich, Daniel.
0: Hallo, schön, dass du noch zum Schluss anrufst.
3: Ja, mal durchgekommen.
0: Sehr gut. Du kannst alles schaffen, ich glaube an dich. Stimmt dieser Satz?
3: Ja, ich denke schon. Man sagt immer so schön, Glaube versetzt Berge. Und wenn du einen guten Freundeskreis hast, ja, dann hast du eine Menge Leute, die hinter dir stehen und ja, an dich glauben.
0: Hast du als Kind oft gesagt bekommen von den Eltern, von Familie, ich glaube an dich, wir glauben an dich?
3: Ja, das habe ich auch schon von meiner Familie gehört, damals als Kind. Mhm. Na, die haben mir auch viel ermöglicht und haben mir auch eigentlich eine ganz gute Kindheit beschert. Und ja, ich kann mich nicht beklagen. Ich hatte wenigstens von denen damals Rückhalt gehabt, was ich von meinen damaligen Kumpels und Freunden nicht sagen konnte.
0: Dir würde ich gerne auch mal eine andere Frage stellen. Glaubst du, es ist irgendwie gefährlich, wenn man eigentlich immer nur von seinem Umfeld gesagt bekommt, ich glaube an dich, du packst das und so weiter, dass man vielleicht auch so ein bisschen die Realität irgendwie verliert, ne? Dass man vielleicht auch gar kein Nein mehr akzeptiert. Vielleicht sagst du jetzt, es ist doch was Gutes, wenn man kein Nein akzeptiert, wenn man einfach immer weiter an seinen Traum glaubt, an sein Ziel glaubt und so weiter. Oder sagst du, das ist eher von Nachteil?
3: Ich denke mal, das ist auch wieder so eine Ansichtssache. Es kann auch zum Nachteil sehen. Ich denke, man sollte einfach nur auch ein bisschen die Realität so ein bisschen nicht aus den Augen verlieren. Man sollte sich auch ein bisschen gefestigt sehen. Und da ist es auch wichtig aus der Kindheit, dass man halt einen guten Umgang hatte und auch gute Werte vermittelt bekommen hat. Viel Aufmerksamkeit, Empathie und Liebe. Und das kann man später weitergeben. So auch mit dem Thema, ich glaube an dich, klar, aus dem Umfeld. Na, man sollte jetzt erstmal an sich selber glauben oder versuchen, an sich selber zu glauben. Ich denke, der eigene Glaube, das eigene Fundament muss erstmal gefestigt sein, bevor man auf das Umfeld hört.
0: Man muss erstmal an sich selber glauben. Die letzten 4 Minuten, was macht man, wenn man jetzt kein Kind mehr ist, wenn man jetzt schon erwachsen ist? Man ist mit 30, man ist 40 von mir aus. Man ist auf jeden Fall schon älter, hat das nie gelernt. Besteht da die Chance überhaupt noch oder sagst du, wahrscheinlich nicht. Das ist so tief verwurzelt in dir, dass keiner an dich glaubt, dass du das nicht mehr hinkriegst, da selbst an dich zu glauben.
3: Naja, das ist wiederum, sind das auch wieder die Erfahrungen, die du aus der Kindheit gemacht hast. Ne? Das fängt ja auch viel im Elternhaus an. Auch das leidige Begriff Narzissmus, ne, ist immer so eine Sache. Kommt alles aus dem Elternhaus, aus der Familie. Ja, und ich sag mal so, es gibt auch bei manchen Menschen, ich glaube da gar nichts dran, die können sich nicht mehr ändern. Die haben damals wie heute gleich das Verhalten an den Tag gelegt. Ich glaube da gar nicht mehr dran. Die sind so, wie sie sind, also muss man sie gehen lassen oder ziehen lassen. Im Grunde genommen, an sich selber zu glauben, wie gesagt, sehr wichtig. Dafür braucht man gute, loyale Freunde, die hinter dir stehen. Eine gute Partnerin, die sagt, ich weiß, du hast deine Fehler. Ich nehme dich so, wie du bist. wenn du dich veränderst, ich stehe hinter dir, ich gehe jeden Weg mit dir. Ich glaube ganz, ganz fest an dich, du packst das, du kriegst das hin.
0: Kann aber genauso wie auch bei der Familie sein, dass die Partnerin halt sagt, boah, ich finde das, was du da gerade vorhast oder so weiter, bin ich jetzt nicht mit d'accord, ne? Also stimme ich jetzt nicht zu. Und ich finde, du solltest es lassen. Ich finde, du solltest was anderes machen beispielsweise. Ist ja ihr gutes Recht. Ich finde, es ist auch nicht verwerflich, ist auch kein Trennungsgrund. Das ist ja die ehrliche Meinung, ist ja okay.
3: Ja, klar, natürlich. Sie darf natürlich auch sagen, so wie es ist, wie sie das sieht. Ne? Und ich finde, man sollte sich auch so ein bisschen in der Realität festigen, dass man sich so einen Realitätsabgleich abholt und sagt, pass auf, ja gut, ich weiß, du könntest es schaffen, ich traue es dir nicht zu. Ich bin da ein bisschen skeptisch, lass es besser. Ich meine, wenn du es machen möchtest, mach es. Ne? Klar, kein Ding, ich stehe hinter dir, aber ich würde es nicht machen.
0: Würdest du dir aber trotzdem wünschen, dass sie zwar einerseits sagt, du, ich glaube da zwar nicht dran, dass das klappt, aber du würdest trotzdem sagen, naja, aber ich würde mich trotzdem freuen, wenn du mich dabei unterstützt? Oder sagst du, nee, du kannst keine Unterstützung von jemandem erwarten, der nicht an dich glaubt?
3: Natürlich, klar, ein bisschen Unterstützung, ne? Ist aber, wie gesagt, gut, dass man sich einen Realitätsabgleich holt. Wenn sie sagt, ich unterstütze dich jetzt trotzdem, ich stehe trotzdem hinter dir, egal was du tust, ja, ist schon die halbe Miete, finde ich. Ne? Und ja, im Grunde genommen sage ich mir mal so, man sollte schon gefestigt sein. Ne? Mit dem Glauben, an sich selber zu glauben, das hat auch viel mit der Realität zu tun. Eben schnell auf die Schnelle gesagt, das klassische Beispiel hier bei der Castingshow gibt es ja so einen Kandidaten, der heißt Menderes, glaube ich, ne? Der hat zu sehr an sich geglaubt, ist immer wieder gescheitert, ist aber wieder aufgestanden, hat weitergemacht und irgendwann hat der Bohlen den durchgelassen. So, das ist so ein bisschen, manchmal hat er sich selber überschätzt, das ist nur meine Meinung dazu. Er hat sich so ein bisschen selber überschätzt, hat fest an sich geglaubt, finde ich auch klasse, was er gemacht hat, nur, ne? Er ist trotzdem nicht allzu weit gekommen.
0: Naja, vielleicht nicht in dieser Show, aber ganz im Ernst, die brauchst du auch nicht, um erfolgreich zu werden. Und er lebt heute mit Auftritten, mit Gagen und so weiter, läuft es, glaube ich, ganz gut, ja, für ihn.
3: Eben, finde ich auch. Bei solchen Castingshows oder Reality-Stars, ne, da denke ich mir auch, das kannst du mit den richtigen Stars, die was gelappt haben, was erreicht haben im Leben, gar nicht mehr gleichen.
0: Sollen wir den mal einladen?
3: Er ist nicht mein Musikstil, ich höre sowas nicht.
0: Ja, er wird ja nicht singen, er wird dann ja reden. Seine Geschichte präsentieren. Ich kann ja mal anfragen. Micha, erstmal vielen Dank fürs Zuhören, fürs Mailschreiben. Bis dann, mach's gut.
3: Du auch, ne?
0: Tschüss.
3: Ciao, ciao.
0: Und euch da draußen auch vielen Dank fürs Mitmachen online und natürlich auch hier in der Sendung. Ich hoffe, es war für euch auch unterhaltsam. Schönen Freitag, schönes Wochenende. Wir hören uns wieder in der Nacht von Sonntag auf Montag. Bis dahin, bleibt gesund und munter. Alles Gute euch. Ciao, ciao.
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4: Ich bin Jan-Henner Reitze. Beim Besuch von US-Präsident Donald Trump in Peking hat Chinas Staatschef Xi Jinping seine Hilfe angeboten, um eine Lösung in Sachen Iran-Krieg zu finden. So hat es zumindest Trump im US-Fernsehen gesagt.
5: In Peking gibt's viel Einigkeit, vor allem auch über freie Schifffahrt in der Straße von Hormuz. Trump versicherte im Interview auf Nachfragen, dass Xi wirklich gesagt habe, dass er gerne helfen würde bei einer Einigung im Iran-Krieg und bei der Öffnung der wichtigen Meerenge. China gilt als wichtigster Importeur von iranischem Öl und ist deswegen auch besonders an einer Öffnung der Handelsstraße interessiert. Die US-Regierung betont aber, dass man China nicht um irgendetwas gebeten habe. Allerdings habe Trump die Iran-Thematik zur Sprache gebracht. Tina Eck, USA.
4: Heute geht es bei weiteren Gesprächen unter anderem um die wirtschaftliche Zusammenarbeit. Die Bundesregierung aus Union und SPD ringt um Reformen, während die Zustimmung in der Bevölkerung in Umfragen schwindet. Altbundeskanzlerin Angela Merkel ruft dazu auf, die Arbeit der Bundesregierung fair zu bewerten. Merkel sagte dem Fokus, die Regierung sei nicht tatenlos und die Herausforderungen seien mit Ukraine und Iran-Krieg groß. In der Ukraine hat das oberste Antikorruptionsgericht Untersuchungshaft gegen den früheren ukrainischen Präsidialamtschef Andrei Jermak angeordnet. Er war lange der wichtigste Mann in der Ukraine nach Präsident Volodymyr Selenskyj.
6: Der wegen Geldwäschevorwürfen nun inhaftierte Andrei Jermak war bis zu seinem Rücktritt im November maßgeblich auch an den Friedensverhandlungen beteiligt und galt als zweitmächtigster Mann in Kiew. Teile der Machtelite und ranghohe Beamte stehen schon lange im Ruf, sich im Zuge des Krieges zu bereichern. Die Ukraine gilt trotz Reformen noch immer als einer der korruptesten Staaten überhaupt. Präsident Selenskyj hat der Europäischen Union im Streben um eine Mitgliedschaft den Kampf gegen die Korruption zugesichert. Aus Moskau Ulf Mauder.
4: In Berlin und Hamburg hat es am Vatertag Demonstrationen gegen sexualisierte Gewalt an Frauen gegeben. Dazu aufgerufen hatten Männerinitiativen. Eine Forderung an Männer, nicht wegschauen, wenn es um Umfeld zu sexistischem Verhalten kommt. Am Brandenburger Tor in Berlin protestierten nach Polizeiangaben 800 Menschen. Die Veranstalter sprachen von 3000.